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So sprach der Mops und verspeiste eine weitere Frikadelle. Hallo, liebe Radiohörer, hier ist wieder euer Messias des Rock'n'Roll. Euer Matthias Strempel mit dem Landfunk, die Sendung, die sehr gut groovt und sehr schön klingt und die viel Spaß macht. Ja, so ist das. Ich habe gerade gelesen, was hier auf dem Tetrapack hinten draufsteht und da sind so komische Striche drauf. Das nennt man Barcode. Ich habe das früher immer für ein Familienfoto aus Äthiopien gehalten. Und jetzt Rock'n'Roll!

0: Die neue Single von Tenacious D heißt Video Games und ist am 11. Mai erschienen. Die Band hat bei der Arbeit am Song mit ihren Freunden von 1A Plays zusammengearbeitet, die das Musikvideo auch gedreht haben. Die beiden Artdirektoren dabei waren Adam Palonoy und Chris O'Neill. Nach der Premiere soll es außerdem eine ganz tolle After-Show-Party geben, bei der Tenacious D mit Chris und Adam live auftreten wird. Im Internet kursiert schon ein Ausschnitt von diesem neuen Song und ich habe ihn mir angeguckt und möchte ihn euch nicht vorenthalten. Ihr hört natürlich nur den Ton. Das Video wird bei Radios unten eingeblendet. Wenn ihr kein RDS-Radio habt, könnt ihr das Video leider nicht sehen.
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1: All right, ready? 1, 2, 1, 2, 3. 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

Yeah, könnt ihr euch da an diese Zeiten noch erinnern, als die Videospielmusik noch so geklungen hat? Damals mit dem guten C64 mit dem Datasettenlaufwerk. Da gab's dann immer so Zeitschriften, in denen sind Spiele mitgeliefert worden auf Datasette. Das war so eine Kompaktkassette. Und die hat man dann in das Laufwerk eingelegt. Dann hat es so ungefähr eine Viertelstunde gedauert, bis die Daten alle geladen waren. Dann hat man das Spiel mit Run gestartet, weil eine grafische Oberfläche gab's ja damals noch nicht. Es ist dann 2 Minuten gelaufen und dann ist es abgestürzt. Das hat natürlich bedeutet, dass man die Kassette zurückspulen musste und die ganzen Daten nochmal laden, was dann wieder 15 Minuten gedauert hat. Also die meisten Videospiele waren eigentlich sehr kurz, aber durch diese ständigen Abstürze war es natürlich trotzdem eine abendfüllende Beschäftigung. Haha.

Eine tolle Überraschung gab's gestern Abend in einem Londoner Pub. Da ist nämlich der Green Day-Sänger Billy Joe Armstrong auf die Bühne gesprungen, während eine Green Day-Coverband gespielt hat und hat den Song Basket Case zum Besten gegeben. Das schreiben die Musiker von Slim Jim's Liquid Store auf Social Media. Wieso Billy Joe Armstrong in den Londoner Pub gegangen war, weiß tatsächlich niemand. Naja, er wird Durst gehabt haben, nehme ich mal an. Oder er wollte auch irgendwie Mädchen aufreisen oder so. Hat sich gedacht, ach, so langweilig jetzt, hab ich mal Lust auf Titte. Gehen wir mal in den Pub. Ja, und dann konnte er sich auch gleich produzieren. Und als Musiker hat man ja immer gute Chancen bei Frauen. Ich weiß das aus eigener Erfahrung.

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Ich komme gerade von unten von der Straße, da ist ein Mordsauflauf hier. Da steht ein Polizeiauto mit Blaulicht. Die haben hier am Sender geklingelt. Ich habe dann aufgemacht und bin raus und habe gesagt, ja Jungs, was ist denn los? Ich habe schon gedacht, ich hätte was angestellt. Da haben die gesagt, wie schreibt man denn Gymnasium? Habe ich gesagt, wieso denn das? Ah ja, vor dem Gymnasium liegt eine Leiche und da müssen wir einen Bericht schreiben. Habe ich gesagt, weiß ich nicht, aber er schleppt die Leiche doch einfach vor die Post.

Hier ist wieder euer Messias des Rock'n'Roll, der liebe Matthias, und er predigt euch die Neuigkeiten aus der Musikwelt. Zum Beispiel Queens of Stone Ages sind zurück und sie haben einen neuen Song veröffentlicht, der heißt Emotional Sickness. Es ist der Vorbote für das neue Album, das sich in Times New Roman nennt, das gestern erschienen ist. Es ist das Nachfolgealbum von Williams aus dem Jahr 2017. Es ist erschienen als CD und Vinyl und jetzt haltet euch fest, Vinyl gibt's in verschiedenen Farben. Die Platte ist beim Matador-Label erschienen und das Label selbst schreibt über die neue Scheibe. Sie ist roh, sie ist brutal und sie ist nichts für schwache Nerven und doch ist es vielleicht das schönste und auf jeden Fall das dankbarste Album in der Diskografie von Stone Ages. Außerdem wird das Album die unverwechselbare Handschrift von Gründungsmitglied Joshua Homme tragen. Ihr dürft euch also auf ein sehr schönes Album freuen. Jetzt kommt erstmal die neue Single Emotional Sickness. Wo ist sie denn? Ah, da quietscht sie. Love.

Wir alle können ein Lied davon singen. Man geht auf irgendeine schlüpfrige Seite und was bekommt man angezeigt? Knackige Postboten ab 40 in deiner Nachbarschaft wollen unbedingt mit dir vögeln. So ging es auch David Draymond auf Tinder. Er hat dort nur Betrüger und Diebe kennengelernt, sagt er. Es war eine wahre Katastrophe, er ist völlig enttäuscht, es gab da jede Menge Fakes. Und dabei hätte er so gerne eine neue Frau kennengelernt. Denn erst im letzten Monat hatte David Draymond sich von seiner Frau Linda scheiden lassen. Und nun hat er so viel Druck, dass er ganz schnell eine neue braucht. Na, lieber David, da hast du ja richtig Glück, dass es knackige Postboten um die 40 in deiner Nachbarschaft gibt.

Und nun Dinge, die keiner erwartet hat. La la la la la. Sum 41 haben ihre Bandauflösung bekannt gegeben. Yippie. Oh, schade, meine ich natürlich. In einem Statement auf ihren Social-Media-Kanälen verabschieden sie sich von ihren Fans. In der Verabschiedung erwähnten sie, dass sie all ihre Konzerte und Tourdaten noch wahrnehmen werden und dass auch das neue finale Album mit dem Titel Heaven Exhale noch erscheinen wird. Unter anderem wird Sum 41 noch dieses Jahr bei Rock im Park und Rock am Ring sowie auf dem Nova Rock Festival spielen. Für ihr kommendes Album gibt es noch kein offizielles Erscheinungsdatum.

Ja, liebe Radiohörer, ihr hört den geilsten Sender im Universum. Ihr hört Radio Rüsselsheim. Der Sender mit der Mu und Matthias Strempel natürlich. Und weil wir so ein geiler Sender sind, habe ich hier für euch auch eine ganz tolle Bandgeschichte, nämlich die Geschichte von Sum 41, die sich ja, wie ich vorhin schon erwähnt habe, bald auflösen werden. Sum 41 gelten als eine der wichtigsten Pop-Punk-Bands des frühen 21. Jahrhunderts. Die kanadischen Punkrocker mit dem rotzigen Musikstil haben immer auch starke Einflüsse aus Rap und vor allem Heavy Metal in ihrer Musik umgesetzt. Seit Sum 41 im Sommer 1966 von den beiden Highschool-Schülern Derek Whipley und Steve Chucks gegründet wurde, haben die Kanadier bisher 7 Alben veröffentlicht und mehr als 15 Millionen Alben weltweit verkauft. 2001 gelang ihnen der internationale Durchbruch mit der Hitsingle Fat Lip sowie dem dazugehörigen Album All Killer No Filler, das sich bis heute 3,5 Millionen Mal verkaufte und in Kanada, Großbritannien und den USA mit Platin ausgezeichnet wurde. Im gleichen Jahr machten sie eine große Tour und spielten über 300 Konzerte. Wow! Die Band hatte Zusammenarbeiten unter anderem mit Blink-182 und Iggy Pop, gewann 2 Juno Awards und war 2012 für einen Grammy in der Kategorie Hard Rock Metal Performance nominiert. Leider haben sie den Grammy aber nicht gekriegt. In den ersten Jahren wechselte die Besetzung mehrmals, aber die meisten Mitglieder blieben der Band lange Jahre treu. Der Sänger, Gitarrist und Keyboarder Derek Whipley, einer der beiden ursprünglichen Bandgründer, ist heute noch dabei. Auch sein Schulfreund Jason McCaslin spielt seit 1999 den Bass bei Sum 41. Der langjährige Drummer und Mitgründer der Band Chief Jocks blieb bis 2013 in der Band. Für ihn sitzt seit 2015 Frank Sumo an den Trommeln. Dave Baksh, der ab 1997 an der Leadgitarre dabei war, verließ die Band im Jahr 2006, um mehr Heavy Metal zu machen. Er wurde zunächst nicht ersetzt, da Derek die Leadgitarre übernehmen konnte. Ihr viertes Studioalbum Underclass Heroes nahm Sum 41 nur zu dritt auf, wobei Frontman Derek Whipley dabei auch der Produzent war. In den Songs verarbeitete er sehr persönliche Themen wie das Aufwachsen ohne Vater und den Ausstieg von Dave Baksh aus der Band. Ab 2007 kam dann Tom Thacker für Leadgitarre und Keyboard dazu und gehört bis heute zum Line-Up. Im Jahr 2007 erlitt der damals erst 27 Jahre alte Derek bei einem Konzert einen Bandscheibenvorfall nach einem wohl etwas zu wilden Sprung ins Publikum. In den folgenden Jahren hatte er immer wieder heftige Rückenprobleme, weswegen sogar mehrmals Auftritte abgesagt werden mussten. Wie er später sagte, trank er sowieso gerne Alkohol, um Spaß zu haben, und wegen der Schmerzen trank er dann noch etwas mehr, was später zu gesundheitlichen Problemen führen sollte. In 2003 hatte Derek eine Zeit lang Paris Hilton gedatet. Haha, kaum zu glauben, aber im Internet gibt's genug Beweisfotos. Doch dann besann er sich eines Besseren und heiratete im Jahr 2006 seine langjährige Freundin Avril Lavigne. Im Jahr 2009 folgte die Scheidung und die nahm den Frontman von Sum 41 wohl ziemlich mit. Auf dem Album Screaming Bloody Murder verarbeitete er das Trennungsthema, aber in den folgenden Jahren wurde dann sein Alkoholkonsum immer mehr zu einem sehr ernsten Problem, bis er in 2014 schließlich mit Leber- und Nierenversagen auf der Intensivstation landete und 2 Wochen im künstlichen Koma lag. Derek kam wieder auf die Beine, stürzte sich ins Songwriting und verarbeitete auf dem 2016 veröffentlichten 6. Studioalbum 13 Voices intensiv seine persönlichen Leidenserfahrungen. In den folgenden Jahren ging Sum 41 mehrmals erfolgreich auf Tour und veröffentlichte 2019 ihr 7. Studioalbum mit dem Titel Order to Decline. Anfang 2022 wurde ein 8. Studioalbum Heaven and Hell angekündigt, das als Doppelalbum konzipiert sei, mit Heaven als Metal-Teil und Hell als Punk-Teil. Am 8. Mai 2013 gaben Sum 41 nun recht überraschend bekannt, dass die Band sich auflösen wird. Das neue Album würde noch veröffentlicht und eine Abschiedstour wird noch gespielt, aber dann ist nach nunmehr 27 Jahre erfolgreicher Bandgeschichte Schluss. Hey, danke Sum 41 für die geile Musik, die ihr uns geschenkt habt.

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1: Und heute auch wieder eine traurige Nachricht auf Radio Rüsselsheim. Es ist zwar Gott sei Dank niemand gestorben, außer einem Festival. Die Veranstalter von Bang Your Head Festival, das seit 1996 stattfindet, haben die traurige Nachricht gepostet. Das Festival wird nie wieder stattfinden. Mit einem emotionalen Brief verabschiedet sich das Metal Festival. Wir haben wirklich alles getan und alles gegeben, um im Jahr 2023 endlich das große Bang Your Head Jubiläum nachzuholen, und diesem Sommer haben wir entgegengefiebert wie keinem anderen. Aber wir alleine hatten es leider nicht in der Hand, ein Festival mit dieser Qualität auf die Beine zu stellen. Die ganze Szene hat sich gewandelt und die Voraussetzungen für die Veranstaltung eines Open-Air-Events wie dem in Balingen sind anno 2023 völlig anders als noch 2019. Auch in wirtschaftlicher Hinsicht. Die Preise sind explodiert, ob es um Bühnentechnik, Sanitäranlagen und Personal jedweder Art, Transportkosten, Catering, Getränke oder Unterkünfte geht. Alles ist in einem Maß teurer geworden, das wir nicht erwartet haben. Dazu hat der Krieg in der Ukraine und die daraus resultierende Energiekrise die Bedingungen für ein solches Festival sehr viel schwieriger gemacht, so dass wir uns entschieden haben, es nicht mehr stattfinden zu lassen. Das Bang Your Head Festival fand von 1996 bis 2019 jedes Jahr im badwürttembergischen Ballingen statt.

der Biker-Kalender. Veranstaltungstipps für Biker und Rocker. Ja, lange ist es her, dass wir den Biker-Kalender hier in der Sendung hatten. Aber da ist er mal wieder, wenn auch nur mit zwei Terminen. Aber die haben es absolut in sich. Am 10. Juni ab 19 Uhr ist in der Hall of Fame in Mannheim in der Markkircher Straße 11a Rocker Party. Da legt zufälligerweise auch der Matthias Streppel vom Landfunk auf. Außerdem wird der berühmte Fips alias Günther Brecht anwesend sein und gibt dort Autogramme und eventuell singt er auch was für euch. Außerdem ist er hier gerade an der Hammond-Orgel.

Und weiter im Text, wir kommen zum nächsten Termin. Am 17. Juni ist nochmal so ein mega geiler, super starker Termin. Ab 18.30 Uhr in Rüsselsheim, in der Waschbar, wird ab 18.30 Uhr Bockstandard spielen. Eine irisch Folk- und Rockband, die machen Rock'n'Reel. Und das machen die richtig gut. Der hat sich gewaschen, der Rock'n'Reel von Bockstandard. Aber das ist noch nicht alles, was ihr in der Waschbar am 17. Juni geboten bekommt. Nein, in den Pausen wird Gerhard Steil eine Lesung abhalten. Also Irish Folk und Lesung mit Gerhard Steil. Außerdem... Mach jetzt erstmal wieder die Musik laut. Außerdem wird als zweite Gruppe in der Waschbar am 17. Juni auch noch Frank Friedrich spielen, der großartige Saxophonist, mit seinen lyrischen Texten. Also er spielt Saxophon, zwischendurch singt er auch. Und das alles bekommt ihr in der Waschbar am 17. Juni ab 18.30 Uhr. Ich wünsche euch viel

Für alle Gary Moore-Freunde gibt es nun gute Neuigkeiten. Von Gary Moore erscheint nämlich Ende Juni ein neues Boxset. Es enthält 4 Alben, die der Musiker zwischen 1999 und 2004 auf dem Label Sanctuary veröffentlicht hat. Bei diesem Label waren unter anderem auch Black Sabbath, Elton John und Kiss unter Vertrag. Die Alben, die von Gary Moore neu erscheinen, sind A Different Beat, Back to the Blues, Scares und Power of the Blues. Zusätzlich dazu enthält das Boxset neue Informationen über die Songs, Interviews mit Gary Moore und jede Menge Merchandising-Artikel. Das ist ganz toll, da habt ihr jede Menge Plastikgeraffel daheim und wahrscheinlich kostet das Album auch noch Schweinegeld.

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wanted the best, you got the best. KISS gehen mit ihrer End of the Road Tour in die Verlängerung und erobern ab 2. Juli 2023 die Lanxess Arena in Köln. Wer die laufende End of the Road Tour bereits erlebt hat oder Videos davon gesehen hat, dürfte sich unweigerlich folgende Frage gestellt haben. Bin ich hier im falschen Film oder was? Nein, sondern warum wollen KISS eigentlich aufhören? Paul Stanley, Gene Simmons und Co. befinden sich hörbar in Topform und sehen das offenbar genauso. Die große Abschiedsreise geht in die Verlängerung. Seit knapp 50 Jahren schreiben die Männer mit Schminke Hardrock-Geschichte und haben eine Fülle von Hits im Gepäck wie kaum eine andere Band. Detroit Rock City, Lick It Up und natürlich I Was Made for Loving You. Und im Sommer 2023, passend zum runden Bandjubiläum, erobert die Realität gewordene Party-Playlist wieder die Bühne der Rockrepublik, damit es wieder heißt, you want the best, you get the best. Und als Support sind keine geringeren dabei als Skid Row. Das kann eine ganz tolle Show werden.

Und hier ist er wieder, euer Messias des Rock'n'Roll, euer Matthias Strempel hier auf der Dauerwelle europaweit, Radio Rüsselsheim mit dem Landfunk. Im Sommer erwartet uns ein Open-Air-Event der ganz besonderen Art. Slipknot erobern die Bühnen vor dem Münchner Königsplatz. Und sie kommen nicht alleine. Mit dem Gepäck haben sie die New-Metal-Helden von Disturbed und die Hardcore-Combo I Prevail. Bis dahin können sich Fans womöglich auch auf ein paar brandneue Kracher der Maskenmetaller freuen. Neben ihrem aktuellen Album The End So Far hatte Mastermind Sean Crahan aka zuletzt verkündet, dass Slipknot schon bald ihre bisher unveröffentlichte Scheibe Look Outside Your Window veröffentlichen wird, die während der Aufnahme ihres Erfolgsalbums All Hope Is Gone 2008 entstanden ist und bis dato zurückgehalten wurde. All das unter freiem Himmel vor der Kulisse des Münchner Königsplatzes. Jödelödeli! Yeah, da könnt ihr Slipknot hören und natürlich auch die andere Band, die, wo ich jetzt gerade den Namen nicht mehr weiß. Das macht aber nichts. Ihr könnt ja selber mal gucken, ne?

0: So, liebe Freunde, das war der Landfunk und ich gehe jetzt nach Hause. Und dann gehe ich auf die Party in der Markirscher Straße am 10. Juni um 19 Uhr, die Hall of Fame. Ja, da lege ich auf, das ist das Rockermuseum in Mannheim. Eine ganz, ganz geile Location und das ist alles gemeinnützig und ganz toll. Und außerdem möchte ich mich bei euch fürs Zuhören bedanken. Und was bleibt mir nun noch übrig, als euch die Dackelbastelanleitung mit auf den Nachhauseweg zu geben? Heute basteln wir aus unserem Dackel eine Hummelfigur. Das sind diese kleinen, kitschigen Porzellanfiguren, die diese Flohmarktärsche immer an ihren Ständen haben, wo die dann immer sagen, ja, das ist ganz wertvoll, das ist voll teuer, hier ist mir so unbedingt Kaffee, ja, 800 Euro, hier so ein Scheppe-Dackel. Aber das braucht ihr jetzt nicht mehr zu kaufen, weil das könnt ihr euch nämlich jetzt selber basteln. Ich verrate euch, wie das geht. Dazu benötigen wir einen Zentner Gips, einen Dackel, eine Spraydose Klarlack und einen Joint. Natürlich auch eine Papiertüte, aber das wisst ihr ja. Als allererstes nehmt ihr den Dackel her, steckt ihn in die Papiertüte und das macht euch allen ja am meisten Spaß. Dann raucht ihr den Joint, blast den Nebel aus dem Joint in die Papiertüte, macht sie zu, lasst den Dackel 2 bis 3 Tage in der Ecke liegen. Wenn ihr die Tüte dann wieder aufmacht, ist der tiefenentspannt und will nur noch von seinen bunten Dackeldamen träumen, die er kennengelernt hat im Schlaf. Okay, jetzt legt ihr den Dackel aber erstmal zur Seite, weil als allererstes müssen wir mal den Gips anrühren. Das ist gar nicht so einfach, einen ganzen Zentner Gips auf einmal anzurühren. Macht schon mal Platz auf dem Wohnzimmertisch, den brauchen wir gleich. Und wenn der Gips dann angerührt ist, kippt ihr den einfach so gleichmäßig auf den Wohnzimmertisch, weil diese Hummelfigürchen, die haben unten immer so einen Sockel aus Porzellan, aus weißem Porzellan. Und den bilden wir jetzt nach aus Gips, weil die Herstellung von Porzellan ist viel zu kompliziert. So, jetzt habt ihr einen riesigen Gipsplacken auf dem Wohnzimmertisch und könnt den so modellieren, dass er ungefähr Dackelgrundform hat. Also das heißt, dass der Dackel da ungefähr oben drauf passt. Wenn das fertig ist und bevor der Gips hart wird, nehmt ihr den betäubten Dackel und drückt ihn in der Position, in der ihr ihn haben wollt, in den Gips. Ihr haltet ihn dort leicht fest, weil es kann sein, dass er sich trotz dem Joint noch wehrt. Und wenn der Gips dann hart geworden ist, könnt ihr loslassen. Jetzt sieht der Dackel schon fast aus wie ein Hummelfigürchen. Jetzt müsst ihr nur noch den Klarlack drüber sprühen aus der Spraydose. Und dann glänzt er auch, als sei er aus Porzellan. Und der nächste Besuch, der zu euch nach Hause kommt, wird große Augen machen, dass ihr euch so eine tolle große Hummelfigur leisten könnt. Ich wünsche euch eine schöne Woche. Lasst es euch gut gehen. Tschüss. Euer Matthias.
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Rüsselsheim, so sagt man sich, man nun Tacheles spricht. 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

Nein, das ist nicht die Zeit für Klassik bei Radio Rüsselsheim, auch wenn diese Sendung mit den Klängen von Beethoven beginnt. Es ist Montag, 18 Uhr, am ersten Montag jeden Monat und da ist es Zeit für Tacheles, das Politikmagazin bei Radio Rüsselsheim. Am Mikrofon für euch wie immer Jürgen Merz.

0: Ja, und dass es diese Klänge am Anfang der Sendung gibt, das hat natürlich einen ganz besonderen Grund. Wir haben Tacheles, die Ausgabe im Mai, und Anfang Mai ist Europatag, genau genommen am 9. Mai. Und das nehmen wir zum Anlass, heute mal über Europa zu sprechen und die kommunalpolitischen Perspektiven, die damit auch verbunden sind. Ich freue mich, als Studiogast begrüßen zu dürfen Christian Thorsten Otto, langjähriger Vorsitzender des Stadtverbandes der Europa-Union hier in Rüsselsheim. Herzlich willkommen, Christian Thorsten Otto.
1: Guten Tag. Ich begrüße die Bürgerinnen und Bürger der Europäischen Union und alle Rüsselsheimerinnen und Rüsselsheimer.
0: Na, also das ist natürlich einmal eine staatstragende Begrüßung hier bei Rüsselsheim. Als weiteren Gast im Studio darf ich noch den Achim Weidner hier aus unserer politischen Redaktion von Radio Rüsselsheim begrüßen. Herzlich willkommen. Guten Abend, Achim.
2: Schönen guten Abend.
0: Ja, und du wirst auch ein bisschen was über Europa erzählen, nämlich wie sich Europa weiter zusammenfügt. Denn da gab es in den letzten Tagen Aktivitäten, nicht nur in Rüsselsheim, sondern auch in den Nachbarstädten Kelsterbach und Raunheim. Da geht es um eine neue Städtepartnerschaft, die angebahnt wird. Aber dazu erzählst du uns später etwas mehr.
2: Gerne.
0: Ja, jetzt kommen wir erstmal zu unserem Hauptgast, Christian Thorsten Otto. Und ich würde gern erstmal mit einem Missverständnis aufräumen. Europa-Union. Sie sind langjährig Vorsitzender gewesen dieser Europa-Union. Und ich weiß, dass immer wieder das Missverständnis besteht. Das hört sich so an wie christlich-demokratische Union oder christlich-soziale Union. Das hat irgendwas mit CDU zu tun. Nein, die Europa-Union ist keine Vorfeld- oder Nebenorganisation der CDU, sondern was ist die Europa-Union?
1: Die Europa-Union ist die älteste Bürgerinitiative, lange bevor man von Bürgerinitiativen sprach, in Deutschland und in Europa. Sie ist Teil der internationalen europäischen Bewegung. Und ich möchte gleich noch da hinzufügen, dass ein drittes Missverständnis ausgeräumt wird. Nicht nur die Namensähnlichkeit mit christlich oder christlich-sozialer Union, sondern auch mit Europäischer Union. Die Europäische Union ist das Ziel der europäischen Föderalisten, das in Europa auf demokratischem und freiheitlichem Wege angestrebt wird.
0: Ja, jetzt habe ich am Anfang schon gesagt, das ist kein Zufall, dass wir diese Sendung heute zum Thema Europa machen. Wir machen das im Mai, weil am 9. Mai begehen wir jedes Jahr den Europatag. Am 8. Mai, okay, am 8. Mai, aber war nicht der 9.5. der Tag, an dem der französische Außenminister Robert Schuman seine Pläne mal vorgestellt hat? Aber dann ist, glaube ich, der 8. als Feiertag entstanden. Zumindest in dem, was ich recherchiert habe, war der 9.5. als der historische Tag genannt, als der französische Außenminister Robert Schuman seinen Plan zur Gründung einer europäischen Gemeinschaft für Kohle und Stahl vorgeschlagen hat. Ein Jahr später, 1951, wurde dann ein entsprechender Vertrag unterzeichnet. Vertragspartner waren seinerzeit die Bundesrepublik Deutschland, Belgien, Frankreich, Italien, Luxemburg und die Niederlande. Im Jahr 57 wurden dieser Verbund ausgedehnt auf andere Bereiche, auch auf die Europäische Atomgemeinschaft, die Europäische Wirtschaftsgemeinschaft. Und dann wurde ein gemeinsames Dach dazu gebildet. Das war 1967 und das war dann die EG, Europäische Gemeinschaft. Die hat sich dann mit dem Vertrag von Maastricht 1933 weiterentwickelt zur Europäischen Union, seither auch die Bezeichnung EU. Ja, und ist angewachsen. Es gab dann Beitritte von Ländern, immer mehr. Erstmals 1973 wurde die EG erweitert um Dänemark, Irland, Großbritannien und dann immer mehr Länder. Aktuell sind es 27 nach dem Brexit 2020, der aktuelle Mitgliederstand der Europäischen Union. Ja, und jedes Jahr im Mai wird die Gründung dieses europäischen Verbundes gefeiert und begangen. Und auch die Europa-Union hatte Jubiläum oder hat Jubiläum, Herr Otto. Das wurde auch gefeiert, richtig?
1: Ja, wir haben den Geburtstag der Europa-Union im Kreis Groß-Gerau nach Vereinsrecht mit Sitz in Rüsselsheim am 23. Februar im Stadtmuseum. Das passt ja historisch, unserer Kreisstadt Groß-Gerau begangen.
0: Das hat und im Übrigen auch Jubiläum gerade, dieses Museum. Das feiert auch Jubiläum in diesem Jahr.
1: Ja, und hatten dort zu einer Festrede die irische Generalkonsulin eingeladen, weil ja turnusmäßig am 1. Juli diesen Jahres Irland die Ratspräsidentschaft innerhalb der Europäischen Union übernimmt. Aber um das für die Zuhörerinnen und Zuhörer verständlich zu machen, die Europa-Union im Kreis Groß-Gerau gibt es 2026 seit 70 Jahren. Sie wurde im Dezember 1956 in Rüsselsheim auf Initiative und durch persönliche Zielansprache von unendlich vielen Menschen aus allen gesellschaftlichen Schichten und jeden Alters in Rüsselsheim durch den damaligen Studienrat am Immanuel-Kant-Schule Dr. Albert Debus begründet. Dr. Debus, später Oberstudienrat am neu entstandenen Max-Planck-Gymnasium, hat dann seine erfolgreiche Zielansprache, neue Mitglieder zu gewinnen, auch auf das Lehrerkollegium ausgeweitet. Studienrat Siegfried Münzer zum Beispiel und Studienrat Josef Heinz, also damals waren die Studienräte, sie wurden im Laufe ihrer Tätigkeit natürlich auch befördert, waren dann die erfolgreichsten Werbungen, die ja wiederum von ihrer Funktion her das wunderbare Geschick hatten, junge Menschen anzusprechen. Und der eine oder andere Schüler ist auch aus ihren Klassen als überzeugter Europäer oder Europäerin hervorgegangen.
0: Ja, und wie sind Sie persönlich zur Europa-Union gekommen?
1: Ja, durch meine Bekanntschaft mit Dr. Albert Debus. Persönlich war er nie mein Lehrer in einem Schul- oder Hauptfach, aber mehrfach ist er in meine Unterrichtsstunden, soweit ich mich erinnere, als Vertretungslehrer hinein gestolpert und ganz später, glaube ich, hatte ich ihn sogar selbst noch als Sportlehrer. Er war eigentlich Geographielehrer und Sportlehrer. Aber was ganz wichtig war, er war Vertrauenslehrer der Schülerzeitung der Rüssel. Und der Rüssel-Redaktion gehörte ich in der Oberstufe auch an und habe dort befruchtet durch die Begegnung mit ihm auch meine ersten Artikel geschrieben, die schon europäische Titel hatten, wie Marianne und Michael. Das war ein Beitrag zum deutsch-französischen Freundschaftsvertrag. Die europäischen Themen, auf die der Fokus gelenkt wurde, haben sich im Laufe der Zeit auch abgewechselt. Damals, das war ja noch nicht ganz lange her, seit Ende des Zweiten Weltkrieges, galt die Hauptaufmerksamkeit zunächst auch mal die sogenannte Erbfeindschaft mit unserem Nachbarland Frankreich zu beenden und die Absurdität solcher Vorurteile oder solcher Mythen zu beseitigen. Und dann habe ich da auch meinen Beitrag geleistet, zumal ich damals schon unendlich viele Bücher gelesen habe und Schriften, unter anderem von Professor Alfred Grosser, in Frankreich geboren, Alfred Grosser, später in Paris als Professor tätig, einer der großen Brückenbauer zwischen Deutschland und Frankreich, um das Verhältnis auch zivilgesellschaftlich in neue Bahnen zu leiten. Natürlich Konrad Adenauer, Jean Monnet haben mein Denken und meinen Einfluss damals mitgeprägt.
0: Ne? Ja. Das ist Christian Thorsten Otto, den Sie hier gerade hören, den ihr gerade hört, langjähriger Vorsitzender der Europa-Union in Rüsselsheim, heute Studiogast bei Tacheles, dem Politikmagazin bei Radio Rüsselsheim, am Mikrofon für euch Jürgen Merz. Herr Otto, wir wollen noch mal ein bisschen tiefer einsteigen. Erzählen Sie erstmal, wie wurden Sie denn Vorsitzender dieser Europa-Union hier in Rüsselsheim? Das wird man ja auch nicht zufällig, sondern gibt es ja irgendwie einen Weg davor, dahin, bevor man so ein Amt übernimmt?
1: Also mein Weg nach Europa, der ja nicht beendet ist, war auch ein langer Weg über viele Zwischenstationen auf mehreren Etappen. Er war zunächst geprägt durch die Persönlichkeit von Dr. Albert Debus. Als ich dann die Schule verlassen hatte. Ich hatte übrigens auch gute Sozialkunde- und Geschichtslehrer, die auch mein europäisches Interesse geweckt hatten. Ich kann mich noch sehr gut erinnern, ich war 2 Jahre auch am Max-Planck-Gymnasium gewesen, dass ich dort bei einem Sozialkundelehrer Zeitungsausschnitte über mehrere Wochen sammeln sollte, und zwar EWG und EFTA. Und das Ganze, das waren damals 2 nebeneinander bestehende europäische Organisationen. Und das Ganze sollte dann in ein Referat münden, was in der Zeit sich an europäischer Politik ereignet hat, wie sie es weiterentwickelt hat.
0: So, können wir das mal so zeitlich verorten? Wann war das gewesen?
1: Das 1900? Da habe ich angefangen gehabt, also wovon ich gerade eben sprach, schon in der Schulzeit im Unterricht, da war ich 15 Jahre alt.
0: Und jetzt mal in Jetzt mal in Jahreszahlen, damit unsere Hörerinnen und Hörer dann...
1: Als ich die Schule verlassen habe und dann den jungen europäischen Föderalisten, das ist die Jugendorganisation der Europa-Union, auch heute beitrat, das war 1966, dazu hat mich Dr. Debus aufgefordert, geh doch mal in den Festungshof. Damals war die Rüsselsheimer Festung noch Jugendherberge. Und in dem Festungshof fand eine Versammlung der jungen europäischen Föderalisten mit Gerhard Löffert statt. Die Rüsselsheimer werden sich erinnern.
0: Das war dann also sozusagen die Initialzündung, dass sie da auch in die Organisation gekommen sind?
1: Genau, das war so 1964, 65. Vom Festungshof aus wurde ein Fackelzug für Europa durch die Siedlung A gestartet und sowas. Naja, also ich will jetzt so viele Etappen, die dann waren.
0: Lassen wir mal die Details außen vor und gucken mal die großen Etappen an. Und irgendwann wurden Sie dann Vorsitzender der Europa-Union hier in Rüsselsheim. Das war 1966
1: wurde ich Vorsitzender und wir haben dann ganz, ganz intensive Jugendarbeit betrieben. Ich habe dann in 66 war so mein vorletztes Jahr am Kant-Gymnasium. Ich habe dann vom Schulhof weg noch Klassenkameraden, Schulkameraden für die Mitarbeit bei den jungen europäischen Föderalisten gewinnen können. Und wir haben nach meiner Schulzeit, selbst bei der Bundeswehr, habe ich den Kreisverband Groß-Gerau, dessen Vorsitzender ich seit 66 war, weitergeführt. Und in der Zeit wurde im alten Kant-Gymnasium, das wurde dann aufgegeben, weil am Evry-Ring ein neues Gebäude entstanden war, wurde im Keller des alten Kant-Gymnasiums der Club Voltaire begründet. Und in diesen Kellerräumen haben wir unsere ersten Veranstaltungen zu Europathemen auch einbringen können.
0: Okay, also 1966 ging das bei Ihnen los in der Funktion als Vorsitzender der Europa-Union. Ja. Und diese Funktion hatten Sie dann inne bis
1: 1969, da habe ich diesen Zeitabschnitt meiner Tätigkeit bei der Europäischen Bewegung mit der Wahl in den Landesvorstand als stellvertretender Landesvorsitzender zunächst in Fulda, in Anführungszeichen, krönen können.
0: Okay, waren dann aber auch wieder auf der örtlichen Ebene aktiv.
1: Ich war dann wieder auf der örtlichen Ebene.
0: Wie ging es dann weiter?
1: Auch die ganze Zeit geblieben. Ich war ja sozusagen kraftamtes, kooptiertes Mitglied im Vorstand der Europa-Union und habe so ein bisschen was wie der Privatsekretär von Dr. Albert Debus fungiert und habe viele Veranstaltungen, gerade zu Europatagen, in den Schulen, Max-Planck-Schule, Immanuel-Kant-Schule vorbereitet und habe dann sogar durch seine Vermittlung Unterrichtsstunden im Bereich Sozialkunde, Geschichte übernehmen dürfen.
0: Okay, so, das war jetzt ein historischer Abriss. Wir haben auch gehört von Veranstaltungen in der Festung, von Fackelzug für Europa durch die A-Siedlung. Das ist ja jetzt nicht die Arbeit, wie wir sie heute, 2026, von der Europa-Union kennen. Beziehungsweise, was kennen wir denn von der Europa-Union 2026? Achim, fallen dir ganz spontan Dinge aus Rüsselsheim ein oder aus der Region, aus dem Kreis, wo die Europa-Union in Erscheinung getreten ist?
2: Die Europa-Union, muss man natürlich fairerweise sagen, ist natürlich auch ein bisschen in die Jahre gekommen. Das merken alle Vereine, die auch die politischen Parteien, dass natürlich die Jugend fehlt. Es hängt auch damit zusammen, dass ja diese Europa-Union auch in der Phase aktiv wurde, als die Städtepartnerschaften nach dem Krieg gegründet worden sind. Es ist ja im Grunde genommen eine Dachorganisation. Darunter gab es Städtepartnerschaften, die ja hier in Rüsselsheim auch im Rathaus professionell betreut worden sind. Das heißt, das hat sich viel überlagert. Europa-Union eher so ein politischer Zusammenschluss mit diesen Europatagen, mit Fachvorträgen und dann natürlich viel Vereine, die nach FRÖ oder nach Rugby gefahren sind. Also das hat sich dann so ein bisschen angepasst. Das ist ja jetzt nicht nur eine Verein, der da regelmäßig tagt, sondern auch mit seinen Mitgliedern in den Vereinen arbeitet. Und die Städtepartnerschaft, da kommen wir dazu, sind ja ein bisschen eingeschlafen in den letzten Jahren. Und jetzt hat man einen Versuch in drei gewinnt, also Raunheim, Kelsterbach und Rüsselsheim, unternommen, das jetzt wieder neu zu starten.
0: Ja, und zu diesen internationalen Beziehungen von Rüsselsheim ins europäische Ausland, damit, Herr Otto, hatten Sie, glaube ich, auch beruflich zu tun gehabt.
1: Ja, innerhalb einer städtischen Verwaltung gibt es immer wieder Umorganisationen, die den Verhältnissen angepasst werden. Ich habe ja gestartet ausschließlich für eine Teilaufgabe von Integration, was natürlich auch im weitesten Sinne zu tun hat, auch mit europäischer Integration natürlich.
0: Das müssen wir jetzt nochmal für unsere Hörer im Kontext erklären. Sie waren also Beschäftigter bei der Stadt Rüsselsheim, ja, und dort zuständig für welche Aufgabenbereiche und wurde das dann international?
1: Für den interkulturellen Dialog, zunächst als Leiter des interkulturellen Büros ab 1995. Ab 1999 war ich dann Teil der Verwaltungseinheit, auch Stabsstelle wie zuvor, aber nicht mehr ganz selbstständig, für internationale Beziehungen. Das heißt, ich war dann auch tätig im Bereich der Vorbereitungen, der Vorbereitung und Durchführung von Städtepartnerschaftstreffen, die ja ganz professionell und ideenreich und auch menschlich ganz toll von meiner Kollegin Elaine Schunk, die ja geborene Ebroisienne, also geboren in unserer ältesten Partnerstadt Évreux, vorbereitet und durchgeführt wurden.
0: Ja, Achim, ergänz gerne.
2: Das wollte ich auch noch ansagen, denn die Helene Schunk kam ja aus Évreux damals hier in die Stadtverwaltung, ist geblieben. Das muss die Zeit so von Otti Geschka gewesen sein, als du auch dieses Amt da, also das neu aufgeteilt worden ist, um das mal einzuordnen, ne?
0: Ja, also in der Tat, das sind jetzt historische Anmerkungen. Da kann ich als Neurüsselsheimer nicht mithalten. Ich wohne erst 22 Jahre hier, von daher, das ist lange vor meiner Zeit. Aber ich habe natürlich mal nachgeschaut, wie ist denn die Historie der Partnerstädte von Rüsselsheim? Eben ist schon ein Name gefallen hier, Évreux. Das war die erste Partnerschaft, die begründet wurde mit einer französischen Stadt im Jahr 1961. Dann kam als nächstes Rugby in England dazu, 1977. Dann war Chaos in Finnland, 1979. Und dann Kecskemét in Ungarn, 1991. Und all diese vier Namen kennen wir von Straßennamen in Rüsselsheim. Sehr große, bekannte Straßen auch teilweise, wo die Partnerstädte ja ihre Sichtbarkeit und Spuren hinterlassen haben, im Stadtbild sichtbar sind. Und vielleicht gibt es da auch noch ein paar andere Straßennamen in Zukunft. Achim, darüber reden wir in der zweiten halben Stunde etwas. Jetzt bleiben wir nochmal hier, Herr Otto, bei Ihnen und den Aktivitäten der Europa-Union. Vielleicht können Sie noch mal ein bisschen erklären und berichten, was so in Ihrer aktiven Zeit als Vorsitzender dieses Stadtverbandes an Highlights hier in Rüsselsheim stattgefunden hat? Veranstaltungen, Gäste, Aktivitäten, für die Sie mitorganisiert haben, wo Sie besondere Erinnerungen dran haben, was Ihnen aus dieser Zeit so im Gedächtnis geblieben ist?
1: Ja, da ist sehr, sehr viel. Also ich kann mich zum Beispiel an einer meiner ganz frühen Aktivitäten und Ideen, das war noch als JEF-Vorsitzender, erinnern. Da hatten wir einen Plakatwettbewerb zusammen mit Schulen gestaltet. Die Aufgabe war, ein Plakat zu entwerfen, das für die europäische Einigung wirbt. Und damals hatten wir für die Jury den Kulturdezernenten und späteren und Bürgermeister August Schilling werben können. Die Preisverleihung war dann im Club Voltaire. Wir hatten damals auch unser Fokus zunächst ein bisschen auf Städteverschwisterung noch gelenkt. Also ich muss sagen, ich war damals sehr, sehr sauer, richtig sauer, wie das junge Leute eben sind, die was bewegen wollen und sich dann außen vor gelassen fühlen, obwohl es doch um sie geht. Als 1969 ein Sonderzug, der im Bahnhof Rüsselsheim einfuhr und dort den Startpunkt hatte, Zielpunkt war Évreux, ein Sonderzug nach Évreux, ausschließlich mit Rüsselsheimerinnen und Rüsselsheimern. Da war es mir gelungen, beim damaligen Bürgermeister, er war noch nicht Oberbürgermeister, Dr. Karl-Heinz Störsberg, quasi last minute auf diesen Zug draufzuspringen und mit, glaube ich, 7 oder 8 Leuten der jungen Gemeinschaft der Europa-Union, den jungen europäischen Föderalisten, mit in diesen Zug mitzufahren. Unter anderem war dabei Delio Miorandi, damals Sozialbetreuer für die Italiener im Kreis Groß-Gerau, späterer Kreisvorsitzender der Europa-Union, mit dem ich mir dann in einem Hotelzimmer in Évreux ein Grand Lit, also ein großes Bett, teilen musste, weil alle Hotelzimmer ausgebucht waren. Das war aber wie ein Dach. Also man rollte vom Gipfel zu beiden Seiten des Bettes runter. Also wir konnten uns im Bett gar nicht sehen. So ungefähr war das Bett gebaut. Aber was macht man in der Not? Außerdem, das war auch europäische Begegnung. Und da kann ich mich erinnern, dass bei diesem Besuch zum Beispiel in Évreux 69, das war mein erster Besuch in unserer französischen Partnerstadt, dass uns der französische Stadtrat Fischer auf meinen persönlichen Wunsch hin und noch ein paar andere, die Interesse hatten, nach Cocherelle gefahren hat. Das ist eine kleine Gemeinde in der Normandie, ganz in der Nähe von Évreux, zum Wohnhaus und zum Grab von Aristide de Briand. Aristide Briand war der Gegenpart des deutschen Außenministers und noch zeitweiligen Kanzlers Gustav Stresemann in der Weimarer Republik. Er war sozusagen der letzte Fels in der Brandung gewesen gegen aufkeimenden Nationalismus. Und er hat auch erreicht nach dem Ersten Weltkrieg, dass Deutschland wieder international im Völkerbund zurückkehren konnte und in internationale Gemeinschaft.
2: Vielleicht auch nochmal über die Jahrtausendwende 2000. Wir hatten ja auch in der Europa-Union, war ja mit dem Christian da zusammen, haben wir natürlich auch politisch diskutiert. Zum Beispiel damals war auch Gala da, als die Briten aus der EU austreten wollten. Oder es gibt ja gute Beziehungen, das muss man auch sehen, zu dem Stadtverband der kulturellen Vereine. Es gab ja immer dieses schöne große Fest am Theater. Da denke ich an Ivo Zeba von den Kroaten oder von Egidio Grano von der italienischen Familienunion. Und das waren ja auch Leute, die wiederum in ihre Communities Verbindungen hatten, gemeinsame Feste, auch Fußball-Weltmeisterschaften, waren immer sehr gut besucht. Das heißt, die Europa-Union ist nicht nur ein politischer Verein gewesen, sondern auch war an der Geselligkeit beteiligt und war auch dann immer unter den Leuten am Theater beim Feste interkulturellen Vereine.
1: Ja, Es hieß zunächst internationales Solidaritätsfest, dann hieß es zuletzt Festival der Kulturen. Ich glaube, so heißt es heute noch und wird gemeinsam vom Stadtverband der interkulturellen Vereine und der kulturellen Vereine, also VIV und SKV, geplant, organisiert und durchgeführt. Und auf diesen Festen auf dem Theaterplatz hatte die Europa-Union auch immer einen Stand gehabt. Und wir waren dort zumeist mit einem Europa-Quiz, bei dem es auch Preise zu gewinnen gab, vertreten. Die Preise bestanden dann in in Fahrten, also die Hauptpreise bestanden dann in Fahrten in die Zentren europäischer Politik wie Straßburg und Brüssel. Da haben uns dann die jeweiligen Abgeordneten, die wir kannten aus der Region oder sogar aus Rüsselsheim, Herr Gahler ist Mitglied im Stadtverband Rüsselsheim, geholfen, diese Preise auch vergeben zu können.
0: Ja, europäische Erlebnisse, Erfahrungen, persönliche Berichte von und mit Christian Thorsten Otto, langjährigem Vorsitzenden der Europa-Union hier in Rüsselsheim. Heute bei uns bei Tacheles im Studio zusammen mit Achim Weidner. Und eben gerade ist das Stichwort gefallen. Herr Otto, Sie haben es gesagt, da haben wir ein Quiz gemacht zu Europa. Jetzt mache ich mal ein Quiz hier mit meinen Studiogästen. Wir machen diese Sendung im Mai, weil im Mai der Europatag ist. Aber der Mai hat für Europa auch dahingehend eine Bedeutung, da die größten Events stattfinden, wo Europa vereint ist. Zumindest vor dem Fernseher vereint ist. So, der Achim lacht jetzt schon. Warum ist da Europa vor dem Fernseher vereint?
2: Ja, das ist der Song Contest, ne?
0: Da ist der ESC, der Eurovision Song Contest. Der hieß früher mal Grand Prix genau. Eurovision de la Chanson. Genau, hatte auch einen französischen Namen, ja. Und da sind sogar noch mehr Menschen vereint als bei dem anderen großen europäischen Event, das auch jedes Jahr im Mai ist, nämlich dem Finale der Champions League, ja. Und also auf beides dürfen wir gespannt sein. Und warum? Also erzähle ich das alles, weil wir in eine kleine Musikpause jetzt übergehen. Und dazu habe ich jetzt Musik rausgesucht im Zusammenhang mit dem Eurovision Song Contest, mit dem ESC. Der wird dieses Jahr am 16. Mai sein, also in rund knapp zwei Wochen. Samstag, 16. Mai, ab abends 20:21 Uhr dann das Hauptprogramm. Und Deutschland wird dieses Jahr auch natürlich wieder vertreten sein mit Sarah Engels und Feier. Wir werden mal gucken, was bei rauskommt. Ja, bei den Buchmachern, bei den Wettanbietern ist es Platz 23, habe ich gelesen. Deswegen jetzt nochmal die Frage hier an meine Studiogäste. Wie oft hat Deutschland den ESC bzw. seinen Vorgänger, den Grand Prix Eurovision de la Chanson, bereits gewonnen?
2: Ich würde mal sagen dreimal.
0: Dreimal.
2: Und da war ja einmal die junge Frau hier bei Opel, wie heißt sie?
1: Land? Zwei.
2: Ja, ich weiß,
1: wie also. Heißt sie? Also mir fallen jetzt nur zwei Sängerinnen ein.
0: Zwei Sängerinnen, die da wären.
1: Ach, Lena Meyer. Das ist Nicole.
0: Genau, das war einmal das erste Mal.
1: Ein bisschen Frieden, hochaktuell der Titel.
0: Genau, das erste Mal, dass Deutschland den ESC gewonnen hat, 1982 mit Nicole, ein bisschen Frieden. Und der zweite Name ist auch schon durchgeklungen, Lena Meyer-Landrut, genau, mit Satellite. Das war im Jahr 2010. Und ja, wir bleiben mal bei diesem Erfolg für Deutschland. Das war der letzte Sieg des ESC. Lena, die auch mit Rüsselsheim eine ganz besondere Beziehung hat, denn sie war in den Jahren 2010 und 2011 Markenbotschafterin und Gesicht für Opel. Und sie ist hier aufgetreten. 2010 gab es einen Tag der offenen Tür bei Opel mit großer Bühne auf dem Parkplatz hinter dem Hauptgebäude. Ja, Herr Otto, Sie waren da?
1: Ich war dabei,
0: ja. Sie waren dabei bei Lena in Rüsselsheim, ja. 2010, wie gesagt. Und wer Lena in Rüsselsheim nochmal sehen will, bei YouTube gibt es Videos. Sie hat nämlich, um sich auf diese Aufgabe als Markenbotschafterin für Opel vorzubereiten, tatsächlich ein Praktikum hier gemacht im Ausbildungszentrum. Also da gibt es alte Videos von Lena mit Opel-Arbeitskleidung im Ausbildungszentrum. Und um an diese Zeiten noch mal ein bisschen anzuknüpfen und vor allem um an den Erfolg beim ESC anzuknüpfen, hören wir jetzt noch mal den letzten deutschen Siegertitel Satellite.

Satellite, das war Lena Meyer-Landrut mit ihrem Erfolgshit aus dem Jahr 2010, dem letzten deutschen Sieg beim ESC. Und ja, wir dürfen gespannt sein. Am 16. Mai geht's weiter. ESC 2026. Gastgeber ist dann Österreich in Wien in der Stadthalle. Wird dann als die deutsche Hoffnung Sarah Engels auf der Bühne stehen. Und das hört sich dann etwa so an.

0: Ja, Feier. Das ist also der deutsche Beitrag 2026 beim ESC. Jetzt sind wir aber hier von der großen Showbühne zurück im Studio 1 bei Radio Rüsselsheim. Bei mir im Studio sind heute Christian Thorsten Otto und Achim Weidner. Mein Name am Mikrofon, Jürgen Merz. Und ihr hört Tacheles, das monatliche Politikmagazin bei Radio Rüsselsheim. Und heute geht's um Europa. Ja, und Herr Otto, ich will ja Ihnen nochmal das Mikrofon geben, um nochmal auf Ihre Tätigkeit als Vorsitzender der Europa-Union zu schauen. Sie haben uns schon von einigen besonderen Highlights erzählt, was in Ihrer aktiven Zeit so gewesen ist. Sie haben eben gerade in der Musikpause auch erwähnt, dass Sie auch als Delegierter unterwegs gewesen sind, international bei Kongressen. Erzählen Sie doch dazu noch mal was für unsere Hörerinnen und Hörer.
1: Ja, oft lassen sich ja Funktionen und Engagement nicht so ganz voneinander trennen. Das überkreuzt sich ja auch. Ich war zweimal als Stadtverordneter, also einmal als Stadtverordneter, einmal als Kreistagsabgeordneter auf dem Europäischen Gemeindekongress gewesen. Einmal in Amsterdam, Scheveningen und einmal in Straßburg. Zusammen mit meinem stellvertretenden Vorsitzenden, der dann auch Vorsitzender der Europa-Union war, Josef Heinz. Und das sind natürlich dann auch ganz kleine Dinge, wo man auch auf kommunaler Ebene ein bisschen vielleicht europäische Politik mitgestalten kann. Ich will das nicht weiter ausführen, nur so viel dazu. Aber die Europa-Union hat auch eine Reihe von Veranstaltungen und Tage und Wochen mit der Stadt gemeinsam getragen.

0: erklärt. Auch das haben wir gemeinsam mit der Stadt gemacht. Und 2007 gab es auch hier im Rathaus, ganz in der Nähe, die Landesversammlung der Europa-Union verbunden mit einem Migrationskongress, ja, wo sich dann die Themen Migration und Integration wieder auf europäischer Ebene begegnet sind.
1: Also ich höre da draus, Rüsselsheim wirklich eine Stadt, wo wichtige Impulse auch ausgegangen sind für die europäische Idee, für die europäische Verständigung. Und für diese europäische Verständigung oder einen Baustein dieser europäischen Verständigung waren ja schon von sehr früher Zeit an Städtepartnerschaften. Herr Otto, Sie haben es gerade gesagt, Sie haben selber auch welche ja mit begleitet und sind da aktiv gewesen. Und da machen wir jetzt mal einen Schwenk zur ganz, ganz, ganz aktuellen Tagespolitik oder den Ereignissen, die aktuell auch aus Rüsselsheim zu vermelden sind. Denn da bahnt sich eine neue Städtepartnerschaft ab. Da wurde am vergangenen Wochenende, an diesem langen Wochenende über den 1. Mai, ein Letter of Intent unterzeichnet, also eine Absichtserklärung. Allerdings nicht nur von Rüsselsheim, sondern von drei Städten gemeinsam, nämlich den dreien, die zusammen sagen, drei gewinnt. Und ja, Achim Weidner aus unserer Redaktion war da teilweise live dabei bei den Dingen, die da stattgefunden haben. Achim, erzähl doch mal, was bahnt sich da an?
2: Ja, bei Sonnenschein gab es am Wochenende in Kelsterbach eine Zusammenkunft der drei Bürgermeister, ein Oberbürgermeister und des Bürgermeisters der griechischen Stadt Alexandroupoli. Und man hat wie diesen Letter of Intent ausgefüllt. Man muss vielleicht vorweg schicken, die Städtepartnerschaften waren ein bisschen auch Corona-bedingt und dann politische Wechsel in den Rathäusern ein bisschen eingeschlafen.
1: Den Eindruck hat man, ja.
2: Aber wie der Phönix aus der Asche scheint das jetzt sozusagen wieder Federn zu bekommen. Es gibt ja auch diese organisatorische Neuausrichtung, dass diese Städtepartnerschaft nicht mehr von den Städten einzeln betreut werden, sondern man sich zusammengeschlossen hat und dann kommt ein ganzer Strauß von Städten dazu.
1: Regionen betrachtet oder Bündnisse, genau, von Städten. Und das so ist auch hier mit drei gewinnt jetzt.
2: Genau, da kommt zum Beispiel die ukrainische Stadt Lubny dazu oder jetzt Alexandroupoli. Und Alexandroupoli, vielleicht um was dazu zu sagen, ist eine Stadt mit der etwa der Größe einwohnermäßig wie Rüsselsheim, Rauenheim und Kelsterbach. Warum wurde diese Stadt gewählt? Es gab von der Verwaltung oder von der politischen Verantwortung unserer drei Städte ein Profil und das wurde dem griechischen Generalkonsul übergeben und der hat dann aufgrund dieses Profils diese Stadt vorgeschlagen. Bürgermeister Ockel war im letzten Jahr da, hat sich das nochmal angeschaut und jetzt gab es die Delegation aus Alexandroupoli, die sich insbesondere hier in Rüsselsheim umgeschaut hatte mit Abfallentsorgung, hat sich die kommunalen Betriebe angeschaut, hat sich über Kita-Fragen unterhalten, alles, was so auf der kommunalen Ebene liegt und war natürlich ganz erstaunt, dass in Rüsselsheim keine wilden Tiere auf der Straße sind. In Griechenland scheint es so zu sein, dass streunende Hunde und Katzen unterwegs sind. Die sind ja bei uns im Tierheim oder haben alle noch Steuermarke an.
1: Genau, so. Und für alle, die das jetzt nicht mit der KI suchen, sondern noch traditionell in einem Atlas gucken wollen, wo findet man denn dieses Alexandroupoli auf der Landkarte?
2: Wenn man sich die Landkarte Griechenlands vor Augen hält, dann ist das sozusagen im Nordausgang der Ägäis, wo es in Richtung Türkei geht. Das ist in Thrakien und liegt im Grunde genommen im Grenzgebiet, also einmal zur Ägäis, zum Mittelmeer und dann zur Türkei, ist sozusagen der nordöstliche Zipfel von Griechenland, des griechischen Halbinsel, sagt man, oder des griechischen Archipels. Und die Stadt ist auch deswegen interessant, nicht nur, weil sie jetzt städtepartnerschaftlich mit uns verbunden ist, sondern weil sie jetzt auch geopolitisch eine große Bedeutung hat. Sie hat ja einen Hafen, hat einen internationalen Flughafen und es laufen wichtige Pipelines dort durch die, zum Beispiel die Ukraine oder die Felder aus Kasachstan mit Südosteuropa verbinden, um dort energieunabhängig zu werden.
1: Ja, da kommt man gleich mal zu der Frage, warum macht man denn solche Städtepartnerschaften? Achim, du hast eben schon gesagt, ja, da geht es um kommunale Zusammenarbeit. Ich habe was gelesen, da geht's. Die haben auch über die Digitalisierung der Verwaltung gesprochen, über wirtschaftliche Zusammenarbeit. Das ist ja ganz was anderes als Städtepartnerschaften, ja, im letzten Jahrhundert, als die Idee aufgekeimt ist. Die ersten gab es ja, oder großflächig dann zwischen Deutschland und Frankreich, zwischen den ehemaligen Gegnern des Zweiten Weltkriegs. Ja? Ja. Man hat gesagt, wenn die Menschen der Städte freundschaftlich miteinander verbunden sind, dann werden sie hoffentlich nicht mehr aufeinander schießen. Ja? Und das war ja die Grundidee der Städtepartnerschaften, diese Sorge, dass wir aufeinander schießen, die stand jetzt wahrscheinlich nicht im Vordergrund.
2: Nein, aber man muss ja sehen, früher

0: Also als die ersten Gastarbeiter, hieß es ja, nach Rüsselsheim kamen, ist man ja am Wochenende, ist man dann in den Ferien mit dem Auto dort runtergefahren. Ich bin selber mal von Mörfelden nach Istanbul mit dem Auto gefahren. Heute fliegt man. Das heißt, die Entfernungen schmelzen natürlich zusammen. Und es war ja erstmal eine Zusammenkunft der Verwaltung. Da ging es um Digitalisierung. Und der ehemalige Digitalstaatssekretär, Oberbürgermeister Burkhardt, musste einräumen, dass diese griechische Gemeinde weiter ist als wir. Also auf der Verwaltungsebene kann man lernen. Aber das Entscheidende ist ja, Städtepartnerschaften leben ja nicht dadurch, dass Rathausverwaltung und Stuben miteinander gut können, sondern in dem Letter of Intent sind ja auch konkrete Projekte für Vereine, für den Austausch von Vereinen auf kultureller, auf sportlicher Ebene. Also das soll ja wieder angeschoben werden. Und natürlich muss es vom Rathaus aus initiiert werden, aber es muss von unten gelebt werden.
1: Ja, Herr Otto, da würde ich mir ja gerne Ihre Sichtweise auch zuhören. Städtepartnerschaften sind mal gemacht worden zwischen ehemaligen Kriegsgegnern. Heute haben sie ja vielleicht eine andere Bedeutung. Welche Bedeutung haben sie? Ist dieses Modell der Städtepartnerschaften im 21. Jahrhundert noch ja das Modell, was ja was auch immer trägt?
2: Also Partnerschaften leben eigentlich von der Freiwilligkeit von Menschen, Freundschaften zu schließen. Von oben verordnet werden können sie nicht. Städte, die Partnerschaften abschließen, die tun das ja für die Menschen. Die ermöglichen einen Rahmen, in dem man sich begegnen kann. Und letztendlich sind diese Partnerschaften auch ein Fundament, dass diese europäische Gemeinschaft Union tragfähig ist. Wie weit wir gekommen sind auf dem Wege nach Europa, wie wir uns das in Frieden und Freiheit vorstellen, lässt sich zum Beispiel daran ersehen, dass ich mich daran erinnern kann, dass wir 1970 oder 71, die Jahreszahl ist mir jetzt nicht genau gegenwärtig, junge europäische Föderalisten, aber auch Jungsozialisten und Jungdemokraten, das waren die damaligen jungen Liberalen, in Raunheim zum Beispiel vor dem Sportcasino gegen eine dortige Versammlung von Sympathisanten der damaligen griechischen Militärjunta, Patakos und Papadopoulos, demonstriert haben. Die bis 1974 währte und die Europäische Union dann alles getan hat, nachdem die Militärjunta und damit ein diktatorisches System abgeschüttelt werden konnte, die Griechen in die Europäische Union aufzunehmen, was am 1. Januar 1981 dann geschehen ist. Wie wichtig die Europäische Union auch ist, um Demokratie herzustellen und Demokratie abzusichern.
1: Ja, vielen Dank, Herr Otto, für die Ergänzungen noch zu Ihrer Sichtweise auch zu der Bedeutung von Städtepartnerschaften. Ja, wir machen mal hier an dieser Stelle einen Cut, was das Thema Europa anbelangt. Und wir kommen zurück nach Rüsselsheim, wobei wir waren ja immer irgendwie in Rüsselsheim gewesen. Aber jetzt kommen wir mal zurück zur Rüsselsheimer Lokalpolitik, die wir natürlich hier bei Tacheles auch immer betrachten. Wir machen mal einen kurzen Rückblick. Was ist kommunalpolitisch passiert seit der letzten Sendung? Die Stadtverordnetenversammlung der Stadt Rüsselsheim, die aus der Kommunalwahl am 15. März hervorgegangen ist. Die hat sich konstituiert. Das Ganze war gewesen im April noch gewesen, vor 14 Tagen. Und da will ich mal kurz die Ergebnisse zusammenfassen. Es wurde nämlich gewählt bei dieser Stadtverordnetenversammlung eine neue Stadtverordnetenvorsteherin. Stefanie Kropp von der CDU leitet jetzt die Sitzungen der Stadtverordnetenversammlung. Sie löst damit Jens Grode ab, der das in den letzten beiden Legislaturperioden getan hat. Und als Stellvertretung wurden gewählt für Stefanie Kropp Nicole Alzheimer von Bündnis 90 Die Grünen, Gabriele Reutershahn von WSR, wir sind Rüssel und Herr Yildiray Safil von der SPD. Ja, das also das Präsidium gewissermaßen, Stadtverordnetenvorsteherin und Stellvertreterin. Und dann haben sich in der Zwischenzeit auch die Fraktionen, ich glaube jetzt mal endgültig gebildet und herauskristallisiert, die es in der Stadtverordnetenversammlung gibt. Da gibt es jetzt 6 Stück. 3, die alleine gebildet werden von einer Partei oder Wählergruppierung und 3 Fraktionsgemeinschaften. Gehen wir sie mal kurz durch. Das ist einmal die CDU, die stärkste Fraktion. Die ist noch um eine ja, um einen Sitz stärker geworden, denn ihr hat sich auch Abdullah Zert, der einzige Stadtverordnete der FDP, angeschlossen. Also CDU und FDP bilden jetzt eine gemeinsame Fraktion. Vorsitzender dieser Fraktion ist Markus Johannes Jackler, neu gewählt in diesem Amt. Er war aber auch schon in der letzten Legislaturperiode Stadtverordneter gewesen. Ja, dann gibt es die Fraktion der SPD, angeführt von Lea Kotüger-Mirza. Sie war auch Spitzenkandidatin gewesen. Dann gibt es eine weitere Fraktionsgemeinschaft, Bündnis 90 Die Grünen und die linke offene Liste bilden zusammen eine Fraktion. Sie wird angeführt von Maria Schmitz-Henkes. Dann gibt es die Alternative für Deutschland, 6 Mitglieder dieser Fraktion, angeführt von Irmgard Toresny. Und dann gibt es WSR, Wir sind Rüsselsheim, 5 Fraktionsmitglieder, angeführt vom bisherigen Vorsitzenden auch und Spitzenkandidaten zur Kommunalwahl Joachim Walschuch. Und dann gibt es eine weitere Fraktionsgemeinschaft, zusammengeschlossen aus den beiden kleineren, die übrig bleiben, aus BIS, dem Bündnis für Innovation und Soziales, und ABI. Und diese Fraktion hat 4 Mitglieder und Vorsitzender ist Mimun Humami von BIS, auch Spitzenkandidat seinerzeit für BIS zur Kommunalwahl gewesen. Also halten wir fest, wir haben 6 Fraktionen, 3-mal davon eine Fraktionsgemeinschaft, 3 Einzelfraktionen, 3-mal weiblicher Vorsitz, 3-mal männlicher Vorsitz, also ja, ein ausgeglichenes Verhältnis. Dann hat die Stadtverordnetenversammlung auch noch den Magistrat gewählt in der vergangenen Sitzung, in der konstituierenden Sitzung. Und im Magistrat wird jetzt erstmals auch die AfD vertreten sein. Was auffällt, die AfD ist nicht bei den Stellvertretern des Stadtverordnetenvorstehers, der Stadtverordnetenvorsteherin dabei, auch wenn sie im Ranking der Größe nach eigentlich jetzt hier dazugehört hätte. Aber ja, sie hat keinen Sitz bekommen oder keine Stellvertretung bekommen. Diese Frage des Umgangs mit der AfD wird jetzt auch in dieser Woche noch einmal spannend werden, denn in dieser Woche werden sich die Ausschüsse konstituieren. Ab morgen, ab Dienstag, jeden Abend eine Ausschusssitzung. Und da werden auch die Vorsitzenden gewählt. Und auch da werden wir mal beobachten, wer diesen Vorsitz übernimmt, ob das nach Fraktionsproporz in der Stadtverordnetenversammlung funktioniert oder wie auch immer. Und ob die AfD dann hier vertreten sein wird. Also, Konstituierung der Ausschüsse jetzt in dieser Woche, und morgen am Dienstag wird erstmals der neu gewählte Magistrat zusammentreten unter Leitung von Oberbürgermeister Patrick Burkhardt. Regelmäßig am Dienstag tagt der Magistrat, und kleine Notiz noch, der ehemalige Stadtverordnetenvorsteher Jens Grode, er wird jetzt für die SPD künftig im Magistrat vertreten sein. Ja, soweit war die Berichte oder die Nachschau zur Stadtverordnetenversammlung. In eigener Sache, wir übertragen alle Sitzungen der Stadtverordnetenversammlung live bei Radio Rüsselsheim. Die Stadtverordnetenversammlung tagt im Regelfall immer donnerstags abends um 18 Uhr. Und Achim Weidner ist regelmäßig vor Ort. Und da können wir vielleicht schon mal die nächsten Termin ansagen, wann die nächste Stadtverordnetenversammlung ist, für alle interessierten Hörerinnen und Hörer, die dann die Übertragung auch verfolgen wollen. Die wird sein am 21. Mai, also dann auf jeden Fall Radio Rüsselsheim wieder einschalten. Eine Nachschau dazu machen wir auch in der nächsten Ausgabe von Tacheles. Die gibt's dann am 1. Juni. Das ist der erste Montag im Monat Juni dann.
0: Vielleicht noch eine Änderung. Wir wollen als Radio ja immer O-Töne einfangen. Deswegen werden wir nach der Sitzung mit den Vertretern der Fraktionen Interviews führen. Wir haben da jetzt schon mal mit angefangen nach der letzten Stadtverordnetenversammlung, die wir auch in unserer Rubrik O-Ton abspeichern können. Da haben die Fraktionen nochmal die Möglichkeit, ihre Sicht auf die Dinge und zu werfen und darzustellen, was ihnen wichtig war, was zu kurz gekommen ist, damit sozusagen das nochmal kompakt zusammengefasst wird.
1: Ja, also das etwas Neues, etwas weiteres Neues bei Radio Rüsselsheim. Wir wollen nicht nur Rüsselsheim, sondern auch den ganzen Kreis Groß-Gerau in den Fokus nehmen. Deswegen gibt's auch jetzt sonntags zwischen 9 und 11 immer den Kreisfunk. Deswegen auch der Ausblick nochmal, der Kreistag Groß-Gerau, der wird jetzt im Mai auch zu seiner konstituierenden Sitzung zusammenkommen, am 11. Mai. Da wird der spannende Punkt gleich am Anfang sein, wer wird Vorsitzender des Kreistages. Es ist ja guter parlamentarischer Brauch, dass die stärkste Fraktion den Vorsitzenden stellt. Das ist ja auch hier in Rüsselsheim so mit Stefanie Kropp. Im Kreis scheint das wohl anders zu werden. Da gibt es das Ansinnen, dass die SPD aus ihren Reihen den Vorsitz stellt, weil die SPD-Fraktion dadurch, dass andere Abgeordnete sich nach der Wahl ihr angeschlossen haben, jetzt größer geworden ist, obwohl eigentlich zunächst mal aus der Wahl die CDU als stärkste Kraft hervorgegangen ist. Also da werden wir sehr gespannt drauf schauen, auch weil es wohl im Kreis Groß-Gerau eine Koalition von, ja, ich sag mal, etwas salopp von den Wahlverlierern gegen die CDU geben wird. CDU ist ja als stärkste Kraft hervorgegangen, aber sie wird wohl nicht mitregieren, weil alle anderen sich irgendwie in einem sehr bunten Bündnis zusammentun und die Absicht haben, eine Mehrheit im Kreistag Groß-Gerau zu bilden. Also, Konstituierung des Kreistags Groß-Gerau am 11. Mai. Über die politischen Ereignisse im Kreis berichten wir natürlich auch hier bei Radio Rüsselsheim. Und alle, die sich ein bisschen nochmal zum Kreis interessieren, schaut auch gerne nochmal in die Mediathek. Da findet ihr auch noch das Interview mit Ines Klaus, die jetzt auch neu im Kreistag ist, Fraktionsvorsitzende der CDU im Hessischen Landtag und Stellvertreterin von Friedrich Merz als Vorsitzende der CDU Deutschland. 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Das findet ihr auch noch in unserer Mediathek. Ja. Das mal so die Chronistenaufgaben. Und jetzt haben die Chronisten aber auch noch eine traurige Aufgabe. Denn uns hat aktuell die Nachricht erreicht, dass ein langjährig kommunalpolitisch Aktiver, ein wahres Urgestein aus Rüsselsheim, am 2. Mai verstorben ist. Hans Schleit aus Königstetten. Achim, du kannst, glaube ich, ein bisschen was über ihn berichten.
0: Ja, auch persönlich, weil ich ja lange mit ihm auch in der Fraktion war. Er ist ein Fahrensmann der Demokratie gewesen aus Königstetten. Er ist 1954 geboren, Königstetten immer verbunden geblieben im Ortsbeirat, in der Stadtverordnetenversammlung. Ganz groß am Herzen hat ihm der Naturschutz gelegen. Er war ja selber Landwirt und dann auch als Angestellter am Flughafen tätig, war lange in der Stadtverordnetenversammlung, auch diese Wahlperiode, ist dann schwer erkrankt und ist jetzt verstorben, ganz wichtig. Wir verlieren wirklich einen ruhigen Mann, der jetzt nie durch große Reden aufgefallen ist, aber zum Beispiel die Steffi Kropp in die Kommunalpolitik geworben hat vor vielen Jahren, also auch immer geguckt, dass neue Leute zum Beispiel bei der CDU dazugekommen sind. Er war im Planungs- und Bauausschuss, hat sich da thematisch insbesondere mit dem Landschaftsschutz und auch den Interessen der Landwirte befasst und er war ein ganz großer Hobbyangler, das muss man dazu sagen, ist öfters mal nach Irland gefahren und hat dem einen oder anderen Freund in Rüsselsheim frischen irischen Lachs mitgebracht. Das ist ja auch eine ganz wichtige Sache. Er ist jetzt verstorben und ich denke, die Stadtverordnetenversammlung wird ihm nicht nur pflichtmäßig, sondern auch von Herzen ein Andenken bewahren. Du kennst ihn ja auch, Christian.
3: War auch Kollege von mir, ja.
0: Ja, also das jetzt mal als Nachruf, da ist ein Mann von uns gegangen, der leise war, aber trotzdem seinen Beitrag geleistet hat.
3: Und sehr sympathisch.
1: Ja, Radio Rüsselsheim, die Redaktion von Tacheles verneigt sich vor Hans Schleit, der am 2. Mai diesen Jahres, also vorgestern, verstorben ist. Ja, das gehört auch zur Chronistenpflicht, einen Nachruf zu senden. Herr Otto, Sie waren heute unser Studiogast zum Thema Europa. Die letzten Minuten unserer Sendung laufen und ich möchte die letzten Minuten noch mit einer persönlichen Frage abschließen. Sie haben viel berichtet über Rüsselsheim, was Sie hier erlebt haben an den vielen Veranstaltungen und Begebenheiten mit der Europa-Union. Gibt es irgendeinen Platz, einen Ort, der Sie besonders in Rüsselsheim an Europa erinnert, den Sie mit Europa in Verbindung bringen? Irgendeine Stelle, ein Gebäude, ein was auch immer. Was ist Ihr europäischer Platz in Rüsselsheim?
3: Na klaro, das kann doch nur der Europaplatz mit dem Europabrunnen sein.
1: Okay, der Europaplatz mit dem Europabrunnen.
3: Aber es gibt jetzt noch einen zweiten. Das betrifft schon mein Nachfolger, Christoph Böhm. Wir haben vor 2 Jahren, glaube ich, war es, am Eingang des Stadtparks, wenn man vom Friedensplatz her den Stadtpark betritt, ein Europabaum gepflanzt. Eine seltene Art. Also ich bin nicht so der Pflanzenkünstler. Ich kann jetzt nicht mehr genau sagen, wie der Baum lateinisch heißt. Aber wir haben dort einen Europabaum und wir bemühen uns auch jährlich, dort ein Treffen am Europabaum zu organisieren, damit sich dieser Standort auch im Rüsselsheimer Bewusstsein einprägt.
1: Ja, der Europaplatz mit Brunnen, der Europabaum. Das sind sozusagen die ja, Rüsselsheimer Orte und ja, Place to be, wenn es um das Thema Europa geht, hier in unserer Heimatstadt. Ja, das war Christian Thorsten Otto, heute unser Studiogast, langjähriger Vorsitzender der Europa-Union, hier bei Tacheles bei Radio Rüsselsheim und auch im Studio mit mir aus der Redaktion von Radio Rüsselsheim, unser Korrespondent auch aus der Stadtverordnetenversammlung, Achim Weidner. Wir dürfen uns verabschieden, ich darf mich verabschieden, ich sage auf Wiedersehen, auf Wiederhören beim nächsten Mal, spätestens bei Tacheles, das wird am 1. Juni sein. Wenn ihr diese Sendung jetzt am Sonntagmorgen hört, dann geht es weiter mit den Sonntagsgedanken um 8 Uhr und wenn ihr live dabei seid, jetzt am Montagabend, dann geht es weiter mit Remember und Harald Hummel und bis dahin, alle Gäste dürfen sich ja immer einen Song wünschen auch und auch der Herr Otto hat sich einen gewünscht, den spielen wir jetzt noch an, ganz schaffen wir das nicht, weil der hat über 6 Minuten, aber wir spielen ihn auf jeden Fall an, das ist Heroes gewesen von David Bowie.

Guten Morgen, ihr Lieben zu Hause. Hier sind die Sonntagsgedanken auf Radio Rüsselsheim. Ich bin Hartmut Krause und ich freue mich, dass du mit dabei bist. Wenn ich ein bisschen Zeit habe, dann gehe ich gerne einen Kaffee trinken. Manchmal auf dem Rüsselsheimer Wochenmarkt, manchmal auch auf dem Wiesbadener oder ich sitze in einem kleinen gemütlichen Kaffee. Und es geht nicht nur um den Kaffee, sondern regelmäßig kommt man automatisch mit Menschen ins Gespräch. Und das ist einfach eine besondere, schöne Atmosphäre. Aber kann man im Kaffee auch Gott begegnen? Diese Frage stellt sich heute diese Sendung. Aber wir beginnen erstmal mit einem Song von Chris und Henny. Da geht es darum, dass Gott jemand ist, der mich, der dich, der uns alle sieht.

Ein Kaffee in der Nacht. Menschen sitzen an kleinen Tischen. Sie reden, lachen, trinken, warten, schlagen die Zeit tot. Kein Ort, den man spontan heilig nennen würde. Und doch schreibt Madeleine de Brel genau darüber ein Gebet. Und am Ende heißt es bei ihr, das Café ist nun kein profaner Ort mehr. Dieser Satz gefällt mir, sehr sogar. Denn er stellt die Welt nicht in zwei Hälften. Hier das Heilige, dort das Gewöhnliche. Hier Gott, dort das Leben. Madeleine de Brel glaubt, Gott ist schon da, mitten auf der Straße, im Lärm, in der Müdigkeit, in den Gesichtern der Menschen. Und das war für sie keine fromme Floskel. Madeleine de Brel war zunächst Atheistin. Als junge Frau hielt sie die Welt für absurd und Gott für erledigt. Und dann begann sie zu beten. Vorsichtig, fast tastend, und machte eine Erfahrung, die ihr Leben veränderte. Da ist jemand. Gott ist nicht fern, er lebt. Und von da an wollte sie ihm folgen. Aber nicht im Rückzug aus der Welt. Sie ging einen harten Vorort von Paris an, lebte unter Arbeitern, mitten in einem säkularen und kommunistischen Umfeld. Dort suchte sie Gott. Nicht erst in der Kirche, sondern auch in der Stadt, in der Nachbarschaft, in den Sorgen und Nöten des Alltags. Madeleine de Brel hat einmal sinngemäß gesagt, wir Leute von der Straße glauben, dass genau diese Straße der Ort unserer Heiligkeit ist. Das finde ich stark. Heiligkeit ist da nichts Abgehobenes. Und sie beginnt vielleicht beim Zuhören, beim Dableiben, beim aufmerksamen Blick für einen Menschen, der sonst übersehen wird. In ihrem Gedicht Liturgie der Außenseiter schreibt sie, dass wir für andere zu einem Scharnier der Gnade werden können. Ein merkwürdiges Bild, aber ein schönes. Ein Scharnier verbindet. Es hält etwas offen. Und vielleicht ist genau das die Aufgabe von Christen in dieser Welt. Nicht groß auftreten, nicht alles erklären, sondern eine Tür offen halten. Für Trost, für Würde, für Gott. Ich mag diesen Gedanken sehr, dass selbst ein Café kein profaner Ort mehr ist. Wenn Menschen dort mit wachem Herzen sind, dann kann mitten im Alltag etwas aufleuchten, leise, unspektakulär, aber wirklich. Und vielleicht beginnt Glaube manchmal genau so, dass einer nicht wegläuft vor der Welt, sondern Gott gerade dort sucht, wo das Leben laut und gewöhnlich ist.

Ein Freund von mir hat ein altes Marmeladenglas. Eigentlich leer und doch voll. Denn in diesem Glas liegen kleine Zettel. Handgeschrieben. Gefaltet. Seine Marmeladenglasmomente. Und jeden Tag nimmt er sich einen Augenblick Zeit. Dann hält er inne und fragt sich, was war heute gut? Und was hat mich berührt? Was möchte ich festhalten? Und dann schreibt er auf. Ein paar Worte reichen. Und dann falten und ins Glas damit. Mit der Zeit sind viele Zettel zusammengekommen. Große Momente. Der Sieg mit dem Fußballteam. Obwohl keiner daran geglaubt hat, dass sie es schaffen. Ein spontaner Ausflug nach Amsterdam zusammen mit seiner Freundin. Ohne Plan sind sie los. Haben sich treiben lassen. Und ganz entspannt die Stadt erkundet. Andere Marmeladenglasmomente sind klein. Der Regenbogen, als er mit seinem Hund bei schlechtem Wetter spazieren gehen musste. Der Kuchen, den eine Kollegin zur Besprechung mitgebracht hat. Gerade diese kleinen Momente gehen im Alltag oft verloren. Die Zettel im Marmeladenglas helfen, meinem Freund genauer hinzusehen. Er nimmt bewusster wahr, was ihm begegnet. Und weil es ihm so bewusst ist und er es aufschreibt, bleibt es und bekommt damit Gewicht. Für mich als Christ steckt in diesem Marmeladenglas Momenten noch mehr. Denn sie zeigen Gottes Gegenwart mitten im Leben. Eine Freude, die mehr ist als Lachen und Fröhlichkeit. Die mein Leben ausstrahlt, mal versteckt, mal ganz offensichtlich. Und mich daran erinnert, das Leben ist mehr als das, was fehlt oder schwer ist. Wenn die Freude mal wieder versteckt ist und das Leben schwer, zieht der Freund einen Zettel aus dem Glas raus, liest ihn. Und erinnert sich. Und so geht das Gute nicht verloren. Das Glück vergangener Tage ist wieder spürbar. Vielleicht wäre das auch etwas für mich. Ein altes Glas, Zettel und Stift und jeden Tag ein kleiner Moment, der es wert ist, dass ich ihn festhalte.

Marlene Engelhorn ist Mitte 30 und reich. Oder genauer, sie war reich. Denn sie hat ihr Geld weitergegeben. Sie hat es geerbt, und zwar sehr viel Geld. 30 Millionen Euro oder mehr. Ihr Ur-Ur-Urgroßvater Friedrich Engelhorn hat mit anderen die BASF gegründet, den bekannten Chemiekonzern. Und so ist die Familie sehr reich geworden. In Österreich gehört sie heute zu den obersten 1%. Als Marlene Engelhorn ihr Erbe antritt, könnte sie es ganz klassisch machen: reisen, in Luxushotels wohnen, in Whirlpools liegen und Champagner trinken. Aber sie sagt: Ich habe das Geld nicht selbst erarbeitet. Warum sollte ich es behalten? Und das ist kein Spruch. Sie meint das ernst. Marlene Engelhorn gründet einen Bürgerrat. 50 Menschen, die die österreichische Bevölkerung gut abbilden. Handwerker, Kassiererin, Alleinerziehende, Junge und Alte. 90% ihres Geldes, ungefähr 25 Millionen, gibt Marlene Engelhorn diesem Bürgerrat. Und sie sollen gemeinsam entscheiden, wohin das Geld fließt. Der Bürgerrat debattiert über gerechte Vermögensverteilung, sucht Projekte aus, für die gespendet wird. Gefördert werden schließlich Umweltprojekte, die Obdachlosenhilfe, Frauenhäuser, kleine Fußballvereine und die Salzburger Jugendphilharmonie. Ein mutiges Projekt aus dem Jahr 2024 und etwas verrückt. Bringt das was? Mich beeindruckt das, weil jemand mit so viel Geld nicht fragt, was bringt mir das, sondern was kann ich beitragen? Und so wird das große Thema soziale Ungerechtigkeit auf ganz menschliche Weise sichtbar. Der Politikwissenschaftler Christoph Butterwege hat dazu viel geforscht. Und in einem Podcast erklärt er, Armut ist mehr als weniger Geld im Portemonnaie zu haben. Armut bedeutet, in ganz unterschiedlichen Lebensbereichen benachteiligt zu sein. Und die Lebenserwartung ist ein Beispiel dafür. Sie ist bei ärmeren Männern mehr als 7 Jahre geringer. Essenslieferanten, Paketzusteller, Fahrradkuriere, sie haben einen körperlich sehr, sehr anstrengenden Job. Oft fehlt das Geld, sich gesund und abwechslungsreich zu ernähren. Und Reiche können sich eine bessere Gesundheitsvorsorge leisten. Nach dem Podcast schwirrt mir der Kopf. Die reichsten 10% in Deutschland haben etwa 2/3 des Gesamtvermögens. Und da stellt sich die Frage, wie lässt sich das ändern? Wie verhindert man, dass die Schere immer weiter aufgeht? Und doch gibt es Menschen, die einfach anfangen zu handeln. Im Kleinen. Ein Freund hat mir mal erzählt, auf seinem Schränkchen im Eingang liegen 2-Euro-Münzen. Und er sagt, ich bekomme viele Päckchen und Pakete.

Heute ist Muttertag. Zeit, die Mütter zu feiern. Für alles, was sie für uns getan haben. Für all ihren Einsatz, das Engagement und die Zeit, die sie in uns investiert haben. Ist doch eigentlich ein schöner Brauch. Klar, abgesehen davon, dass natürlich gilt, wir könnten unseren Müttern ruhig mehr als einmal im Jahr Danke sagen. Aber für den Tag heute finde ich wichtig, seiner Mutter ein paar Blümchen mitzubringen, ist nett. Aber noch viel stärker ist es, wenn ich konkret sage, weißt du, Mama, besonders dankbar bin ich dafür, dass du, das weiß ich, immer ansprechbar warst, meine Pubertät ausgehalten hast, ich mich bei dir bis heute geborgen fühle. Und dann feiern wir nicht das Muttersein an sich, was auch schön ist, sondern wirklich die Beziehung zu unserer Mutter. Und ich glaube, das lohnt sich. Denn je persönlicher der Dank ist, desto wertvoller und besser. Und Tipps gibt's dafür in einem Bibelvers. Steht in 1. Johannes 3, Vers 18. Meine Kinder, lasst uns nicht mit Worten lieben, sondern mit der Tat und der Wahrheit. Sprich, vielleicht fällt uns ja was ein, was wir unserer Mutter Gutes tun können. Vielleicht freut sich die Mutter mehr, wenn ich mir Zeit nehme und ihr das neue Handy einrichte, als wenn ich ihr Blumen mitbringe. Klingt irgendwie wie ein echter Muttertagsvers. Meine Kinder, lasst uns zumindest nicht nur mit Worten lieben, sondern mit der Tat und der Wahrheit.

Der Herr segne dich, dass du nach all den Anstrengungen, die hinter dir liegen, jetzt zur Ruhe kommst. Und behüte dich, dass du dich in allem, was dich an Ängsten umtreibt, getragen weißt. Der Herr lasse sein Angesicht leuchten über dir, dass dir in dem, was dir heute noch aussichtslos erscheint, morgen wieder ein neuer Weg sichtbar wird. Und sei dir gnädig, dass die Erschöpfung neue Zuversicht weicht und die Freude wieder aufblüht in dir. Der Herr erhebe sein Angesicht auf dich, dass sich seine Nähe auswirkt auf jeden Menschen, der dir begegnet, und gebe dir Frieden, dass du dein Leben annehmen kannst, so wie es ist. Ich wünsche dir einen gesegneten Sonntag. Ich wünsche dir einen schönen Tag, vielleicht zusammen mit deiner Mutter. Und freue mich, wenn wir uns am nächsten Sonntag um 8 Uhr hier wieder hören. In diesem Sinne, alles Gute, dein Hartmut Krause.

0: Willkommen beim Kreisfunk hier auf Radio Rüsselsheim. Ich bin Hartmut Krause und das Studio ist gefüllt mit zwei jungen Männern, die mit Rucksack gekommen sind. Warum sie mit Rucksack gekommen sind, das können wir vielleicht im Laufe der Sendung klären. Wir klären jetzt erstmal, wer da ist. Da ist zum einen der Kim.
1: Genau, hi, guten Morgen.
0: Sagst du deinen Nachnamen noch?
1: Kiepler.
0: Und der Christian.
2: Bien.
0: Und ich glaube, bei manchen, wenn man dem Wort Christian, das Wort oder den Namen Christian Bien hört, dann macht es vielleicht so ein bisschen Klick. Und man denkt, oh, das ist doch irgend so ein kunstschaffender Typ. Und der einiges auf die Beine gestellt hat mit seinem Team. Und darüber reden wir heute. Wir reden über, ich habe es jetzt mal so locker übersetzt, über die schöne Stadt. Die auch in den kommenden Tagen zeigt, dass sie schön ist.
2: Ja, also recht zeitnah sogar, weil ich glaube, bei uns sogar schon früher, weil es für uns morgen eigentlich schon im Grunde losgeht mit der großen Orga, aber ab Mittwoch starten wir mit dem vierten Bel Air Festival. 5 Tage Kunst und Kultur in der gesamten Innenstadt, vom Landungsplatz bis vor an den Bahnhof. Ich glaube, mittlerweile sogar 60 Programmpunkte oder sogar noch.
1: Dieses Jahr sogar 80.
2: 80 sogar. Also es wird auch irgendwie immer mehr und alles kostenfrei für Besucherinnen.
0: Und das ist genau der wichtige Punkt, weil Kultur muss man sich leisten können.
2: Ja.
0: Ne? Und ich meine, so schön ja manche Angebote im Theater sind, aber da denkst du auch, okay, aber wobei mittlerweile Kino auch schon ein Luxus ist. Ne? Also ich erinnere mich, meine Eltern, muss man dazu sagen, die waren Jahrgang 30, 31 und damals war es normal, dass du mindestens 3-4 Mal die Woche ins Kino gegangen bist und da hat der Spaß aber auch nur 50 Pfennig gekostet. Mhm. Ne? Und ja, und das ist schön. Kultur, Kunst für jedermann. Jeder ist eingeladen. Natürlich darf man auch spenden, weil das Ganze ist ja spendenfinanziert. Es gibt Sponsoren. Es gibt auch Zuschuss von der Stadt. Das stand auch letztens in der Zeitung, ne, vor 1-2 Tagen. Ich bin ja nicht zum Freund von Zahlen, weil ich das immer ein bisschen langweilig finde, aber da war so ein aufgelistet in der Mainspitze, was dem für Kultur ausgegeben wird und welche Vereine einen festen Betrag haben, weil es da eben auch Verträge gibt. Es hat ja auch ein bisschen was dazu mit zu tun mit den freiwilligen Leistungen und den Pflichtausgaben und ja, und nicht nur Rüsselsheim geht schlecht. Wir haben ja jetzt gehört, dass es, glaube ich, 80 Milliarden weniger Steuereinnahmen geben soll.
2: Ja, ja.
0: Also jetzt nicht für Rüsselsheim, für Gesamtdeutschland.
2: Genau, also, das schon. Die Hausnummer knacken wir auch noch.
0: Ja, aber Kultur ist umso wichtiger und es lenkt ja auch ein bisschen ab, ne? Also ich meine, es heißt ja nicht umsonst die schöne Stadt dann. Und auch, man könnte es vielleicht auch ein bisschen einfach übersetzen, wir machen Freude in einer Zeit, die, ich sag mal, unübersichtlich ist, die einen manchmal auch entmutigen kann. Ne?
1: Ich glaube, Kultur hat nicht die Aufgabe abzulenken, aber vor allem halt Leute zusammen zu verbinden. Klar, das lenkt so ein bisschen vom Alltag ab, im Sinne der Arbeit oder sowas, dass man mal was Schönes macht, drumherum. Aber vor allem dieses mit Menschen zusammenkommen, gemeinsam schöne Zeit verbringen, ist schon, ich glaube, der Hauptpunkt von Kultur in jeglicher Form.
0: Ich glaube, da hast du jetzt das Richtige schon zusammengefasst, mit Menschen zusammenkommen. Auf der einen Seite ist ja Rüsselsheim mit ungefähr 65.000 Einwohnern noch kompakt. Ne? Man kann sagen, irgendwie wie so ein großes Dorf. Ne? Und trotzdem, dieses Festival, was jetzt startet, das erwartet man ja grundsätzlich in einer größeren Stadt. Ne?
2: Ja gut, das ist, glaube ich, so unerwartet gewachsen. Also als wir 23 gestartet sind, hatten wir auch ganz klein angefangen zu planen und plötzlich stand eine Bühne am Landungsplatz, plötzlich haben wir da Bühnenprogramm, plötzlich ist die ganze Innenstadt irgendwie belebt. Und daran angeknüpfend haben wir dann die letzten Jahre dann weitergemacht und schon haben wir ein Festival, was dieses Jahr jetzt mit 80 Programmpunkten beteiligt ist. Wir hatten letztes Jahr knapp 6.000 Menschen, die vorbeigekommen sind. Und sind mega happy, dass wir das auch dann letztendlich so durchführen können, da auch entsprechend die Unterstützung haben. Also du hast vorhin den Satz gesagt, das muss man sich leisten können oder Kultur muss man sich leisten können. Da zieht sich bei mir immer ein bisschen zusammen, weil ich es anders aussprechen würde. Ich würde die Betonung auf das Muss. Also das Muss ist, man muss sich Kultur leisten, sonst fehlt eben ein essentieller Teil eben in der Stadtgesellschaft oder generell in der Gesellschaft. Und das können wir bei Bel Air eigentlich auch immer live miterleben. Wir haben ein breites Publikum, wir haben bei den Helferinnen mittlerweile ein breites Spektrum, was abgedeckt wird von 16 Jahren bis 50, 60. Also es verbindet die Leute und man hat eben eine gemeinsame Sache. Das ist das Programm. Man kommt vorbei, man begegnet sich und man hat einfach eine gute Zeit zusammen.
0: Jetzt heißt die Sendung ja Kreisfunk. Ich gehe mal davon aus, da kommen nicht nur Rüsselsheimer, sondern da kommen auch Leute aus dem Kreis oder sogar.
1: Das hoffen wir.
0: oder vielleicht sogar aus den umliegenden Großstädten, oder?
2: Also lustigerweise, ich war gestern Abend, hatte ich eine kleine Radtour nach Astheim gemacht und habe Programmflyer bei einer Besucherin vorbeigebracht, weil die uns geschrieben hat, ob sie nicht welche haben kann, um sie zu verteilen. Also ich gehe mal davon aus, Astheim ist versorgt, die kommen auch vorbei.
0: Und wir grüßen alle Astheimer, die jetzt zuhören. Guten Morgen. Ich nehme an, das wird komplett Astheim sein.
2: Ich hoffe doch. Und ansonsten, wir haben auch Leute, die von weiter her hierher kommen, die uns teilweise auch mitteilen, dass sie sich Zeit nehmen, um dann entsprechend nach Rüsselsheim zu fahren. Entweder weil sie die eine Band hören wollen oder weil sie eben schon mal beim Bel Air gewesen sind und es einfach so cool fanden.
0: Ich habe ja so gewisse Vorteile gegenüber Menschen und dir unterstelle ich mindestens zwei Lieben. Die eine Liebe natürlich ganz klar zur Kultur und die andere aber auch zu dieser Stadt. Wie kommt es zu der Liebe zu dieser Stadt?
2: Ich glaube, weil ich eine Phase durchgemacht habe, die, glaube ich, viele hier in der Stadt durchgemacht haben. Das ist dieses, ich will hier unbedingt weg. Also was hat mir Rüsselsheim zu bieten? Ich muss hier weg, ich weiß nicht, was ich suche und ich weiß aber, dass ich das hier nicht finde. Und irgendwann kam dann eben dieser Moment, wo man sich gedacht hat, okay, es gibt hier was zu tun. Und Rüsselsheim hat eine perfekte Größe, um hier wirklich gestalten zu können und hat auch die Leute und auch das Potenzial, hier was auf die Beine zu stellen. Auch wenn es schwierig ist, auch wenn da doch auch sehr viel konträr zuläuft und die Leute teilweise dann doch irgendwie auch nicht so ein gutes Licht auf diese Stadt werfen. Aber wenn man sich jetzt allein die letzten Jahre anschaut, was hier an Initiativen, Kulturinitiativen, sozialen Initiativen gewachsen ist, hier ist wahnsinnig viel Potenzial und da tun die Menschen ihren Teil daran. Glücklicherweise jetzt auch die Stadt durch diverse Initiativen, auch das, was da im Kulturausschuss vorgestellt worden ist mit diesem Sachbericht. Es wird geschaut, zu vernetzen, zu investieren und letztendlich hier auch was Größeres aufzubauen, weil das hat diese Stadt einerseits verdient und die Stadt verdient es vor allem, um sich quasi die Identität zu schaffen, die mit Opel jetzt so nach und nach verschwindet.
0: Warum war vorher so die Enttäuschung da? Also ich kenne das, ich höre das von vielen, ne? Und ich habe vor gefühlt einem halben Jahr mal einen Bericht gesehen im HR-Fernsehen über den Yannick, der ja auch erstmal so diesen Fluchtgedanken hatte wie du und der dann aber gesagt hat, nee. Mhm. Ich will was draus machen. Warum ist erstmal so dieses Ich will hier weg Gefühl da?
1: Ich glaube, das liegt so ein bisschen daran, dass man versucht auszubrechen und sich weiterzuentwickeln, weil es hier gefühlt keine Weiterentwicklungsmöglichkeiten gab. Oder man das Gefühl hat, okay, jetzt habe ich schon alles gesehen, was es in Rüsselsheim gibt. Freunde ziehen weg aufgrund von Studium, Ausbildung, wie auch immer. Und
0: also so ein bisschen dieses Gefühl, hier in der Stadt ist nichts los.
1: Ja. Also gerade für
0: ich meine, das ist natürlich, also was mich schmerzt, auch wenn es vielleicht nicht mehr ganz so zeitgemäß ist, aber dass uns relativ lange schon das letzte Kino weggebrochen ist. Ne? Und also ich will jetzt nicht mal festmachen an dieser Einkaufsstadt, die brauche ich ehrlich gesagt nicht so häufig. Ne? Mhm. Ich bin ein Mann und ich kleide mich einmal im halben Jahr vielleicht ein und dazu brauche ich jetzt nicht die perfekte Innenstadt. Aber So, erstmal so die Resignation. Rüsselsheim hat aber auch schon immer so seinen schlechten Ruf gehabt. Also irgendwie stecken wir da so ein bisschen in so einem Dilemma. Und ist Rüsselsheim so eine Stadt, wo man sagen kann, Liebe auf den zweiten Blick?
1: Wenn man genauer hinschaut, auf jeden Fall. Wenn man so über die Oberflächen drüber hinweg sieht und mal in die inneren Werte guckt, glaube ich, ist schon sehr, sehr viel möglich, auf jeden Fall.
0: Jetzt wollen wir natürlich auch die Leute in dem Kreis, die wahrscheinlich auch nicht so gut über uns denken, auch ein bisschen ermutigen. So, und die schöne Stadt. Ich nehme an, der Titel von dem Festival ist auch ganz bewusst gewählt worden, ne?
2: Ja, also der Hintergrund zu dem Titel, also wir haben, glaube ich, an dem Titel, an dem Namen länger gesessen als an der ersten Planung. Und zwar irgendwie relativ früh klar, wir wollen mit diesem R was anfangen. Das R steht klar für Rüsselsheim. Mhm. Und es ging dann so ein bisschen um die Silbe davor, was wollen wir draus machen? Ist es das Open Air? Ist es das Vision Air? Und diese Namensfindungsprozesse waren eigentlich recht spannend, weil Open Air gibt es schon irgendwie als Festival in Richtung Niedersachsen. Mhm. Vision Air gibt es absurderweise eine Firma im Hasengrund, die so heißt. Und irgendwann sind wir dann bei Bel angekommen und hatten dann diese Verknüpfung zu der Prinz von Bel Air. Wir hatten dem Stadtteil Bel Air die schöne Luft und machen daraus jetzt eben das schöne Rüsselsheim. Und das hat sich dann auch quasi so als Grundkonzept durchgezogen. Wir wollen einfach mal die schönen Seiten zeigen. Und das passiert in Rüsselsheim an den Orten, die vielleicht standardweise nicht so als die schönen Aufenthaltsorte identifiziert werden.
0: Also Rüsselsheim neu entdecken, die Menschen entdecken, die Kultur, die Kunst zu entdecken. Was wir da alles entdecken können, das werden wir im Laufe der Sendung aufgreifen. Es gibt so ein Logo. Und da hätte ich jetzt gedacht, das finde ich eher in Bremen. Aber wir finden es hier, das ist nämlich ein Schiff. Oder ein Boot.
1: Ein Papierboot vor allem. Also es ist ein stilisiertes Papierboot, was wir uns überlegt hatten. Aufgrund der Nähe zum Landungsplatz natürlich, beziehungsweise zum Mainufer oder dem Main allgemein. Und irgendwie gibt es nochmal so einen schönen Kontrast, glaube ich, den wir auch in der Innenstadt generell auch sehen, mit Menschen, mit Kultur, mit Schulangeboten, die wir haben. Also wir sind eigentlich echt eine schöne, große Stadt mit so vielen unterschiedlichen, weitflächig gesehenen Möglichkeiten, die man nur entdeckt, wenn man genauer hinschaut. Und das Boot erforscht das sozusagen mit uns.
0: Das Boot erforscht ist ein Hinweis. Ich kann mich erinnern, letztes Jahr stand es auf dem Bahnhofsschauplatz. Wandert das Boot?
1: Das steht da jetzt wieder.
2: Es steht da.
0: Also da ist so also der erste Standort. Und dann zieht es aber nicht weiter, oder?
2: Doch. Also am Mittwoch wird es dann feierlich natürlich, oder es wird wieder den Weg Richtung Main aufbrechen, dann auf dem Geländer unten am Landungsplatz stehen. Und die große Zeremonie, also wir haben es, 24 haben wir es getragen, das war interessant und glaube für uns alle klar, dass wir das nicht nochmal machen wollen, weil das dann doch etwas sackenschwer ist. Jetzt haben wir so einen wunderbaren Transportwagen, wo man das auch locker mit einer Hand ziehen kann. Mhm. Aber das Boot wird dann auch die 5-Tage-Festival wieder unten am Landungsplatz stehen, wird wieder zum Kletterinstrument für diverse Kinder, die da auf dem Gelände rumtoben. Und dann wandert es wieder in die Werft und wird nochmal ein bisschen wieder hergerichtet, weil es hat jetzt halt auch schon knapp 4 Jahre auf dem Buckel.
0: Es gibt mehrere Bühnen unten am Landungsplatz. Wo noch?
1: Am Löwenplatz gibt es auch eine Bühne. Also dieses Jahr.
0: Gut, die ist ja automatisch da, ne?
1: Ein bisschen, ja, aber wir haben noch einen Container mit da stehen, beziehungsweise ist es ein Container? Ich überlege gerade, es ist ein kleiner Wagen.
2: Es ist ein Anhänger, ein geschlossener Anhänger.
1: Genau, den haben wir da für das Equipment natürlich. Und dadurch haben wir dieses Jahr so ein bisschen Augenmerk auf dem Löwenplatz. Wollen einfach wieder zeigen, was da möglich ist. Das Rollwerk hat ja auch die Piazza Bar dort.
0: Weil es auch ein bisschen schade, auch wenn ihr jetzt sagt, okay, ihr habt dann noch ein bisschen Container mit aufgebaut, aber im Prinzip steht da ja schon eine Bühne, die da immer war, ne? Die man eigentlich mehr nutzen könnte. Ne?
1: Richtig, vor allem ist sie überdacht, das heißt auch selbst bei schlechtem Wetter wollen wir nicht hoffen, dass es schlecht ist. Ja. Ich klopfe mal auf Holz. ist der Löwenplatz eigentlich ideal. Genau, der ist automatisch überdacht. Man hat viel Zuflucht für alle Menschen, falls es stark regnen sollte. Wenn nicht, ist es trotzdem wunderschön. Und man sitzt draußen im Grünen sozusagen, ein bisschen im Kern der Stadt. Und haben dort ein sehr vielfältiges Programm auch geplant dieses Jahr.
0: Ihr beide seid Vertreter von einem Verein, Steilzeit.
2: Sturmfrei.
0: Ach, Sturmfrei. Steilzeit war ja dieser Podcast. Ne?
2: Genau.
0: Wer hatte die Idee und wie kam diese Idee zu dem Festival?
2: Also wenn man ganz weit zurückgeht, 2023 war die Stadt Rüsselsheim bei einem Landesförderprogramm dabei, Zukunft Innenstadt. Und bei diesem Programm ging es eben darum, Initiativen zu starten, um die Attraktivität von Innenstädten wieder zu steigern. Und da konnten Bürgerinnen natürlich Projekte einreichen und vor allem aus der Stadtverwaltung konnten Projekte eingereicht werden. Und da gab es ein mehrtägiges oder längerfristiges Performance-Programm, was damals von Karin Mayritsch eingebracht worden ist, was dann so ein bisschen auf dem Boden lag, weil Karin Mayritsch da nach Zürich abberufen worden ist. Und Jonathan Roth vom damals noch Kultursteuerung, heute Kulturbüro, hat dann dieses Konzept aufgenommen, hat sich eine Truppe zusammengetrommelt, wo wir uns dann auch alle begegnet sind. Und dann ging es in die Planung. Und aus einer Performance-Reihe wurden dann die Idee, wir beziehen mehrere Wochen Leerstand in der Innenstadt. Dann wurde irgendwann überlegt, wollen wir nicht vielleicht sogar irgendwo eine Bühne in die Innenstadt stellen. Und plötzlich war die eine Hälfte des Parkplatzes unten am Landungsplatz gesperrt. Es stand eine Bühne da, es war alles eingezäunt und wir haben ein Festival draus gemacht. Und das ist gut gegangen. Und ist so gut gegangen, dass wir alle gesagt haben, okay, wir wollen das weitermachen. Wir wollen das gerne verstetigen und hatten dann auch dankenswerterweise die Unterstützung von der Stadt und auch vor allem von der Stadtpolitik, das muss man, glaube ich, da dann auch nochmal betonen, eben dieses Festival zu einem festen Termin im Kulturkalender von Rüsselsheim zu machen.
1: Man muss dazu sagen, dass wir alle keine, oder bis auf eine Person, glaube ich, keine Vorerfahrung haben, was Festivalgestaltung angeht. Und wir haben einfach mal angepackt. Das war das Verrückte daran. Wir hatten keine Angst gehabt vor den großen Aufgaben. Wir wussten, dass das natürlich, dass alle irgendwie mit allen Augen drauf gucken und wir natürlich auch eine Bewertung erfahren werden. Und dennoch hat uns das nicht abgehalten, einfach mal anzupacken und was zu machen, was uns allen irgendwie Freude bereitet. Und zwar von vornherein klar, dass wir vom Programm her so bunt wie möglich sein wollen, um so viele Menschen wie möglich anzusprechen, was eine Riesenaufgabe ist, gerade für ein Festival auch. Aber es war uns unfassbar wichtig, dass wir Menschen in die Stadt holen, auch umliegend, die einerseits Förderbedarf haben, von ihren Bands her zum Beispiel, oder auch mal zeigen wollen, was sie können, auch Vereine, die bei uns auftreten können, dass wir vielen Leuten oder einer ganz diversen Menschenmenge an Leuten eine Bühne bieten können, um gesehen zu werden oder um zu sehen, was das alles gibt.
0: Also ich merke schon, das ist nicht nur eine Win-Win-Situation, sondern da ist noch ein Win dabei. Die Bands werden ein Stück weit gefördert, werden bekannter gemacht. Die Leute haben Freude, haben Begegnung miteinander und auch die Stadt weiß, dass sie aufgewertet wird.
2: Ja.
0: Das ist ja eine totale Aufwertung.
2: Ja,
0: deshalb, du hast eben fast so ein bisschen demütig gesagt, ja, die Politik unterstützt uns, die Stadt unterstützt uns. Im Prinzip, was Schönes kann der Stadt ja gar nicht passieren, dass es Menschen gibt, die sagen, hier, wir packen an, wir versuchen was, wir wollen was Schönes in die Stadt mit reinbringen. Also wenn man das nicht unterstützen würde, ich glaube, dann hätte man wahrscheinlich die Augen total verschlossen. Und du, Kim, schon gesagt hast, wir hatten keine Erfahrung, wir haben es einfach mal probiert. Ich meine, es hätte ja nicht mehr, als dass es vielleicht keinen interessiert hätte, schiefgegangen wäre. Und so ist es dann zu etwas Größerem geworden, was man vorher gar nicht auf dem Schirm hatte. Und kann sich darüber freuen, dass das Ding wächst.
1: Absolut. Auch die Anerkennung erfährt oder Leute schon jetzt fragen, wann das nächste Festival ist. Das ist ein enormer Zuspruch. In dem Fall. Und macht uns natürlich alle super glücklich zu sehen, dass das weiter wächst. Natürlich muss irgendwann mal eine neue Generation kommen. Das wäre schön, wenn Interessierte uns einfach ansprechen, uns das Team weiter wächst und wir neue Ideen auch mit reinbringen können. So wie das Festival jetzt gerade ist, darf es sich auch weiterentwickeln. Und das ist auch von vornherein der Plan gewesen, dass ja, es ist einfach so mit der Zeit irgendwie sich auch ein bisschen verändert und immer wieder ja, neuen Impuls gibt.
2: Immer wieder was anderes Schönes auch wieder aufzeigt. Und man merkt es an den Helferinnen. Wir haben unser Kernteam, unser Kernorga-Team, das quasi über das ganze Jahr verteilt diese Planungen macht. Und wenn es dann wirklich in die heiße Phase geht, haben wir nochmal ein großes Helferinnen-Team, die dann bei der Technik aushelfen, bei der Doku, bei und sei es einfach nur Sachen von A nach B zu schleppen. Ja. Und da haben wir auch einen riesigen Zuwachs und auch durch alle Altersstufen durch alle Berufsgruppen, auch so ein Spiegel quasi letztendlich von dieser ganzen Stadt. Und da ist natürlich dann auch der Gedanke dahinter, dass die Leute so angefixt werden, dass sie auch sagen, okay, ich möchte mich mit den größeren Dingen noch auseinandersetzen. Und das ist, glaube ich, die Erfahrung, die wir auch gemacht haben. Man kann, wenn man ein Festival veranstaltet, wahnsinnig viel lernen, was vielleicht auch hoffentlich einem im späteren Leben noch irgendwie weiterhilft. Also ich habe angefangen von Trinkwasserschutz über Emissionsschutz und was man da alles irgendwie beachten muss und welche Behörden dann da irgendwie mit reinspielen. Also man kann viel lernen und man kann vor allem auch viel lernen, wenn man einfach nur 5 Tage lang durchpowert und bei uns mithilft.

0: Der Kreisfunk hier aus Radio Rüsselsheim. Nee, von Radio Rüsselsheim, aus Rüsselsheim. So heißt es richtig. Und wir haben während der Musikpause festgestellt, es wäre natürlich auch cool, wenn wir Musik vorstellen, die uns während des Festivals erwarten. Und der Kim, der ja auch hier im Studio ist, der wird dann gleich so lieb sein und das dann irgendwann raussuchen für mich. Jetzt habe ich erstmal einen Flyer vor mir liegen und als ich den aufgeschlagen habe, das war während der Musikpause, da habe ich gesagt, ach du liebe Zeit. Aber im positiven Sinne gemeint, das Ding ist ja prockelvoll. Ja. Wie viele Veranstaltungen sind da nochmal geplant?
1: Knapp 80.
0: Genau. Und dann ist auch ein kleiner Plan, wo denn alles stattfindet. Gut, das sind also 4 große Standorte. Nee, 5. Es gibt den Landungsplatz, es gibt den Gemeindeplatz, das ist also da, wo das Haus der Kirche ist, Katharina von Bora. Den Löwenplatz, den wir schon angesprochen haben. Natürlich, das Rollwerk darf nicht fehlen. Und dann, das war jetzt für mich neu, der Begriff, Taube die Galerie. So, und bevor jetzt alle genauso gucken wie ich, so wie Ludi von dem, was? Oh, nein. Erklärt mal kurz.
1: Ja, die Zaubergalerie ist im Prinzip das Atelier von Yannick Pfeiffer, der sich verschiedene KünstlerInnen einlädt, um Ausstellungen dort zu planen. Und natürlich, weil Yannick auch bei uns fest Bestandteil des Orga-Teams ist, haben wir die Zaubergalerie auch für unser Festival gewinnen können. Da wird es unter anderem auch so kleine Musikstücke geben, DJs, die dort auftreten, aber auch natürlich eine Ausstellung. Und die Taube Galerie ist ursprünglich der alte Anneblumenladen, falls das jemand noch kennt.
0: Genau, da war ja eine Zeit lang auch der Malkasten mehr drin.
1: Mhm. Genau.
0: Und ja, also irgendwie, wir haben doch so viel Kultur in Rüsselsheim, die manchmal so ein bisschen übersehen wird.
2: Ja. Und das ist ja dann auch ein bisschen wieder die Aufgabe von uns, dann den Blick wieder zu weiten und dass man das auch entdecken kann. Also Yannick hatte jetzt vor ein paar Tagen, vorgestern glaube ich, eine Vernissage. Also er lädt immer Künstlerinnen ein, die bei ihm dann in der Taube ausstellen. Und der große Vorteil ist natürlich von diesem Blumenpavillon, man kann auch jederzeit reinschauen. Es muss nicht zwingend offen sein, man kann auch durch die Scheiben schauen und wunderbare Kunst von Künstlerinnen aus der Region und ich glaube teilweise sogar auch mal ein bisschen weiter darüber hinaus sich betrachten und auch eine herzliche Einladung auch mal abseits von Bel Air einfach mal gerne bei Yannick in der Taube vorbeizuschauen. Auch immer wunderbare Leute, die da anzutreffen sind und vielleicht kommt da die nächste Festivalidee auch noch zustande.
0: Also den Yannick, also jetzt an normalen Sonntag, obwohl jetzt wir haben ja noch normalen Sonntag, ne? Das Festival hat ja noch nicht angefangen. Da ist der Yannick sonntags vormittags anzutreffen. Mhm. Und wir haben uns vom Radio auch mal gedacht, wir würden auch gern irgendwann mal so im Spätsommer den Kreisfunk direkt mal aus, jetzt muss ich den Begriff nochmal lernen, aus Taube die Galerie senden.
2: Ja. Also ich würde jetzt einfach mal behaupten, Yannick ist auf jeden Fall dabei.
0: Ja, wir hatten ja schon mal vorab gespräch. Also ich bestimme jetzt nicht einfach über den Kerl, ohne dass ich mit ihm gesprochen habe.
2: Ja, ne? Ja,
0: aber wir haben das schon mal so in der groben Planung. In der groben Planung haben wir dann auch gleich mal die Playlist. Also jetzt stelle ich mal dem Christian eine längere Frage. Dann kann nämlich der Kim das bei uns einrichten. Ich würde jetzt gern mal so ein paar einzelne Programmpunkte mit dir, lieber Christian, durchgehen. Und zwar gibt es da was natürlich mir als Radiomensch sofort aufgefallen ist, das Bel Air Tonstudio.
2: Genau. Also wir haben, wenn man die Karte nochmal rauszieht, da ist oben rechts ein kleiner Punkt, da steht JAS, das ist das Jugendzentrum direkt am Friedensplatz von der Jugendförderung. Mhm. Mit dem wir auch jetzt schon eigentlich seit Stunde Null zusammenarbeiten, Programm auch bei den Festivals haben.
0: Die haben ja, glaube ich, so ein Tonstudio drin.
2: Genau, ne? Die haben so ein kleines Mini-Tonstudio, was damals, glaube ich, sogar auch von Zukunft Innenstadt gefördert worden ist. Und das wird natürlich in der normalen Arbeit von denen auch immer wieder mitgenutzt, dass man da mit den Kiddies reingeht, dass man da kleine einzelne Musikstücke etc. auch produziert. Und das Ganze passiert jetzt eben dann auch während Bel Air. Und das Highlight soll sein, dass ein Bel Air-Song, wie auch immer er dann auch sich anhört, gestaltet ist, im Stil ist, aus diesem Tonstudio entstehen soll.
0: Also das heißt, es ist auch so, es ist nicht alles fertig, sondern man kann sich auch als Besucher einbringen?
2: Natürlich, also es soll natürlich auch kreativ die Leute anregen, mitzumachen. Also wir haben, das ist auch in dem Plan, Kim zählt es gerade durch, auch markiert, Kinderangebote und Mitmachangebote. Und das ist ja ein großes Anliegen letztendlich von uns. Also nicht nur Kultur irgendwie fortzusetzen, sondern die Leute auch aktiv dazu einladen, selber künstlerisch aktiv zu sein. Wir haben Mitmachworkshops, wir haben Tanzprogramme, bei denen mitgemacht werden kann. Und da kommt uns dann im Grunde eigentlich auch das Papierboot wieder mit rein, weil es ist niedrigschwellig, mal ein Papierboot zu falten. Und da muss man auch jetzt nicht die Ansprüche an sich selbst so hochsetzen. Das ist am Ende auch was Künstlerisches, was Schaffendes. Und deswegen auch immer die große Einladung, tatsächlich auch einfach mitzumachen.
0: Wir haben ja heute Muttertag und da ist mir ein Programmpunkt aufgefallen, der am Freitag ist. Mhm. Und zwar im Rollwerk um 18 Uhr, geht aber bis in die Nacht, Mama tanzt.
1: Korrekt.
0: Ja, das, das heißt, das ist speziell Programm für Mütter? Aber es wird jetzt nicht kontrolliert, ob die wirklich Mütter sind, oder?
1: Nein, es wird nicht kontrolliert, ob sie Mütter sind. Da dürfen alle Frauen, die möchten, dort hingehen, um zu tanzen. Es geht einfach nur darum, dass nur weiblich gelesene Personen dann dort sind und die einfach einen wunderschönen Tag miteinander verbringen können. Ad hoc zu dem Vatertag, der halt am Tag vorher ist. Dementsprechend haben wir es dann Mama tanzt genannt. Das ist auch eine Partyreihe, die, glaube ich, deutschlandweit ganz großen Anspruch oder Zuspruch findet.
0: Das heißt, das ist dann auch so ein bisschen ein geschützter Raum, ja, vielleicht für manche Frauen?
1: Genau. Einfach, ja, wo man ausgelassen und ganz völlig entspannt feiern kann, ohne sich Gedanken zu machen über Bewegungen oder wie auch immer.
0: Wo wir schon ein bisschen beim geschützten Raum sind. Also das Festival will ja im Prinzip ganz Rüsselsheim und viele auch aus dem Kreis Groß-Gerau erreichen. Und jetzt gibt es ja Menschen, die vielleicht schwer zu so einem Festival, schwer in die Stadt zu kriegen sind. Und auch wenn man jetzt zum Beispiel was anbietet, Mama tanzt, dass dann vielleicht auch Frauen, die vielleicht aus einem sehr streng gläubigen muslimischen Haushalt kommen, vielleicht auch die Möglichkeit haben, da auch ein bisschen sich zu entfalten?
1: Ja, absolut. Das ist uns ja auch wichtig.
0: Gelingt das auch? Oder ist das nur
1: zum
0: der Anspruch?
1: Teil auf jeden Fall. Nee, also ist natürlich schwierig. Wir sind ein sehr weiß gelesenes Team natürlich. Das macht es ein bisschen schwieriger, da glaube ich, zusammenzufinden in irgendeiner Form, oder das wird uns sozusagen nachgesagt, aber ich glaube, wir kriegen das sehr, sehr gut hin bisher, dass wir da irgendwie ein total tolles, buntes Team zusammenkriegen. Also auch unter den Helfenden haben wir Diversität, und das ist uns auch unfassbar wichtig, weil genau das ist ja auch Rüsselsheim oder die Umgebung.
0: Also ist das auch so ein bisschen, gelingt das auch so ein bisschen? Wir haben ja alle zwei Jahre, glaube ich, das Festival der Kulturen, das finden auch alle ganz cool. Aber mehr Vermischung gibt es dann manchmal nicht. Schafft es dieses Festival dann wirklich, dass wir uns auch als alle als Stadtgesellschaft ein bisschen mehr finden? Dass dann diese ganzen separaten Gruppen, die es ja in jeder Stadt leider gibt, ne, sich doch ein bisschen mehr vermischen?
1: Ach, das wäre wünschenswert auf jeden Fall. Also wir würden uns riesig freuen, wenn wir das Festival der Kulturen und das Bel Air Festival viel, viel näher zusammenbringen könnten. Jetzt nicht datumstechnisch gesehen, aber das Bands, die oder Kulturvereine, die auf dem Festival der Kulturen irgendwie ihren Stand haben, dass die auch zu uns kommen oder Interesse haben, mit uns zusammenzuarbeiten. Umgekehrt genauso. Also ich würde mich riesig freuen, wenn wir einfach eine super Bandbreite an musikalischen Acts, an Essen vor allem. Also ich finde, Essen ist so starke Kultur, wie man sie musikalisch teilweise genauso ausdrücken kann und gehört für mich halt unfassbar nah zusammen.
2: Mhm. Und ein Ansatz, den wir verfolgen, den wir natürlich irgendwie weiter ausführen möchten, ist ja letztendlich nicht zu erwarten, dass die Leute zu uns kommen, sondern dass wir auch eben zu den Leuten hingehen. Das passiert jetzt in unserem Fall. Wir sind natürlich auf die Innenstadt erstmal konzentriert, aber es ist so gelegt, dass es passiert was in der Stadt. Und da ist irgendwie ein größerer Auflauf, weil gerade am Löwenplatz irgendwie Programm läuft und es laufen Leute natürlich kontinuierlich auch dran vorbei. Und jede Person, die dann stehen bleibt, kurz schaut und dann vielleicht sich dann auch entscheidet, mal dorthin zu gehen, mal nachzufragen, was ist das? Das ist dann der große Erfolg, den wir natürlich dann auch haben, weil sich das dann am Ende auch rumspricht. Und das ist mit Sicherheit auch so eine Lehre, die jetzt Kultur in dieser Stadt wahrscheinlich jetzt auch besser spät als nie jetzt gelernt hat. Mir fällt da jetzt irgendwie das Museum ein, die jetzt aktuell zu 50 Jahren Museum Rüsselsheim mit so einem großen Pavillon durch die Stadt ziehen. Und der steht aktuell am Berliner Platz. Und das, was man da auf jeden Fall mitbekommt, ist, da steht dieser riesige gelbe Würfel und die Leute kommen vorbei und fragen erstmal, was ist das? Und schon ist man im Gespräch und schon passiert da was.

0: sieht, hey, wir stellen was auf die Beine, wir stellen gemeinsam was auf die Beine. Und jetzt ist natürlich dieser Begriff ein bisschen politisch verbraucht, aber so, dass dieses Wir sind Rüsselsheim da ist, das ist nicht auf diese Wählerinitiative gemünzt, ne? Sondern aber so, dass wir mehr so dieses Wir-Gefühl auch haben, ne? Mhm.
1: Ja, absolut. Es ist so unfassbar wichtig, dass wir als Menschen, die hier wohnen, zusammen anpacken, weil dann erst kann sich für jeden was entwickeln. Und ich glaube, hätte Opel oder, also Sophie sowie Adam, hätten die Füße stillgehalten, wäre hier auch nichts passiert. Und da einfach mal wieder diese Initiative zu ergreifen und wirklich einfach anzupacken. Also wir machen das alle ehrenamtlich vom Team aus. Das ist unfassbar viel Arbeit. Wir arbeiten eigentlich nach dem Festival schon fürs nächste Festival, so wie es bei vielen Festivals wahrscheinlich ist. Aber es ist für uns unfassbar wichtig, da damit anzupacken und durch diese Initiative für uns alle auch was zu erschaffen. Und das bewirkt ja enorm, dass in der Stadt was passiert. Und wir wollen ja auch nicht, dass es nur im Festivalrahmen bleibt bei uns, sondern es dürfen auch während dem Festival zum Beispiel Gastronomen ihr eigene kleine Musikprogramme mit dazustellen. Das muss gar nicht mit uns vorher groß abgesprochen sein oder sowas, sondern es soll schon so sein, dass andere Leute mit inspiriert werden oder wachgeküsst werden, wie sie es so schön gesagt haben, da auch ein bisschen was zu machen und zu sagen, oh, wir sind, keine Ahnung, ein griechisches Lokal, wir würden gerne einen griechischen Act hier hinstellen, ich habe einen Cousin, wie auch immer, einen Freund, der total tolle Musik macht, ich lasse den jetzt auch mal bei mir auftreten. Und genau das soll das Bel Air Festival halt auch machen, und zwar nämlich Gastronomen drumherum oder dürfen auch Einzelhändler sein, die dann vielleicht Lesungen, Veranstaltungen oder wie auch immer. Also es darf gerne noch über unsere Grenzen hinaus wachsen.
0: Also im Prinzip ist das wie eine riesige Party, die über 5 Tage geht. Und jetzt vielleicht nicht zu vergleichen mit dem Hessentag, sondern eher der Rüsseltag. Ne? Aber dass wir einfach uns selbst ein bisschen feiern. Und dazu gehört Musik. Jetzt bin ich mal gespannt. Ich guck gerade mal.
1: Ich habe die Maus drauf bewegt.
0: du hast jetzt Musik rausgesucht. Ja. Die kann man auch im Internet finden.
1: Genau.
0: Ich glaube, bei Spotify habt ihr das hinterlegt, ne?
1: Richtig, bei Spotify haben wir eine eigene Playlist. Die wird von uns sozusagen zusammengestellt durch die Acts, die bei uns auftreten werden. Ich glaube, wir haben mehrere mittlerweile, jeweils immer eine für das Jahr und ich glaube, eine zusammengewürfelte so ein bisschen. Die Band, die wir jetzt rausgesucht hatten, ist Zimt und Zorn und spielen Pop-Rock. Ich bin gespannt, wie es ihnen gefällt.
0: Was spiele ich jetzt?
1: Pop-Rock.
2: Also das was, wo die Maus drauf ist.
1: Genau.
0: Wo die Maus drauf ist. Genau. Ach so und passt ja auch so ein bisschen zu heute. Heute kann es regnen, es scheint die Sonne. Da hast du den richtigen Titel ausgesucht, ne? Du gibst die Sonne in den Regen. Ach, das hätte jetzt auch bei H4 laufen können. Klingt wie ein Schlager. Ich lasse mich überraschen, was da jetzt kommt.

0: Der Kreisfunk mit richtig toller, angenehmer Musik, die wir auch in der nächsten Woche irgendwo in Rüsselsheim live hören werden. Wann werden wir den denn hören? Wisst ihr das?
1: Am Sonntag tatsächlich, um 18.30 Uhr.
0: Also am Sonntag in einer Woche. Also nee, nicht diesen Sonntag, sondern...
1: Genau, kommenden genau, Sonntag.
0: Den 17. Mai.
1: Genau, nee, nicht auf das, dem Bel Air Festival.
0: Und das war um?
1: Um 18.30 Uhr auf der Sturmfreibühne, also unten am Landungsplatz.
0: Also ich finde das total angenehm.
2: Ich habe eben noch mal schnell gegoogelt, wo die kommen aus Konstanz. Mhm. Oder Konstanz, wie man es vielleicht, ich weiß nicht, Konstanz. was eigentlich auch wieder ganz schön ist, weil man auch, oder das merken wir eigentlich auch immer wieder bei der Programmzusammenstellung, dass das Festival nicht nur bei den Besucherinnen immer bekannter wird, sondern eben auch bei den Künstlerinnen. Mhm. Wir teilweise auch internationale Bewerbungen haben.
0: Das heißt, ihr habt dann irgendwann mehr Bewerbungen, als ihr unterbringen könnt?
1: Das definitiv.
2: Immer.
0: Ja. Ach, das ist schon so, ja?
1: Schon von vornherein war das so gewesen, ja.
0: Also man muss jetzt nicht betteln, ach komm, bitte, tu mir den Gefallen, komm, sondern ihr müsst da schon... Und nach welchen Kriterien guckt ihr da?
2: Das die Kriterien von unserem Booking-Team. Also im Grunde, wir haben für uns selbst den Anspruch, dass wir jetzt uns nicht auf ein Genre festlegen. Also wir wollen nicht das reine Rockfestival sein, nicht das reine Popfestival, sondern wir wollen wirklich die Vielfalt und die bunte Mischung ins Programm auch gießen. Und dann ist natürlich, die Programmzusammenstellung findet bei uns über einen Bewerbungsaufruf statt. Das heißt, die Bands bewerben sich aktiv bei uns, geben da schon die Informationen, die wir bräuchten. Das heißt, Kosten, Stil, Spielzeit und. Und wir haben unser Booking-Team im Musikbooking mittlerweile aus zwei Leuten bestehen, die da das erstmal alles natürlich durchhören, eine Vorauswahl treffen und entsprechend sich dann aus diesen einzelnen Zeiten ein Musikprogramm zusammen puzzeln.
0: Jetzt habe ich mal so eine Zwischenfrage. Ja. Jetzt hast du wahrscheinlich so deinen eigenen Musikgeschmack. So, und es gibt Titel, die findest du toll und sagst, das muss dabei sein, aber man versucht ja auch diese Ausgewogenheit. Das heißt, auch mal Bands zu nehmen, wo du sagst, naja, müsste ich jetzt nicht haben, aber ich weiß, es gibt Leute, die finden das gut.
1: Absolut. Also ich glaube, worauf das Booking-Team vor allem achtet, ist die Qualität, dass die irgendwie passt und dass die Bands halt nicht zu groß sind. Das ist halt auch nochmal so ein, erstens ein Kostenfaktor natürlich, andererseits...
0: Wie groß dürfen die maximal sein?
1: Das ist eine gute Frage. Ich wüsste gar nicht genau, also wahrscheinlich...
0: Also ich kenne bis jetzt nur so kleine folgen. Bands, also... Ja.
1: Ich glaube, es ist halt vor allem wichtig, dass es bei uns keine Headliner gibt. Das heißt, wenn jemand sehr stark heraussticht aus der Masse, dann wird es für uns schwierig, weil wir wollen, dass alle irgendwie halbwegs gleich behandelt werden können. Natürlich von den Uhrzeiten her gibt es Bands, die deutlich höheren deutlich höhere Zuschaueranzahl haben. Mhm. Aber an sich versuchen wir da auch schon eine gute Qualität zu bieten, ein sehr durchmischtes Genre, dass für jeden was dabei ist und dass die Leute Spaß haben. Also auch Musikrichtung, wir hatten letztes Jahr so eine Mittelalter-Rap-Band. Da haben wir uns alle erstmal gedacht so, okay, was wird da passieren?
0: Aber das ist doch cool. Und ich erinnere mich, war das letztes Jahr beim Vorentscheid für den Song Contest der Deutschen, dass die Herzen der Leute gedacht haben, diese eine Mittelalter-Rockband, die müsste es werden und sie wurde es aber nicht.
2: Ich glaube, letztes, da war bei Santiano oder irgendwie sowas dabei oder irgendwas war.
0: Irgendwas in dieser Richtung, ja, ne?
2: Ja, also es ist, ja, Eurovision ist, glaube ich, dann immer so eine andere Geschichte. Da wird dann das Beliebige rausgesucht, aber.
0: Also, ja gut, da geht es ja um vier Bühnen.
2: Genau, ne? Genau. Nee, aber bei uns, also letztes Jahr, das war ein Henker. Da, also von der Bewerbung her, von dem Unterlagen, die wir da geschickt bekommen haben, absolut schon spannend. Und das war einer der geilsten Auftritte, weil wirklich, die haben es geschafft, dass vor der Bühne, es war dann die Stadtwerke-Bühne, dass da wirklich im Reigen getanzt worden ist, dass die Leute wirklich beim Programm mitgemacht haben. Also es war eine der positivsten Überraschungen, die wir hatten. Und auch vom Stil her mal was komplett anderes. Und das ist eigentlich auch, das ist auch wieder das Coole bei uns. Wir haben zwei Bühnen. Wir sparen uns dadurch viel Lücken zwischen den einzelnen Acts und Für die Besucherin ist der Vorteil, wenn die eine Bühne das Programm durch ist, muss man sich nur um 90 Grad einmal drehen und hat dann in 15 Minuten das nächste Programm. Und idealerweise folgt auf Rock Rap oder auf Rap folgt Pop. Und das heißt, die Leute werden auch aktiv eingeladen, mal einen Musikstil zu entdecken, den sie jetzt vielleicht nicht regelmäßig hören.
1: Ja, und tatsächlich haben wir ja auch nicht nur unten am Landungsplatz Musik, sondern dieses Jahr auch ganz viel am Löwenplatz. Dementsprechend haben wir sozusagen drei Bühnen.
2: Ja. Und man kann wirklich frei hin und her, man muss sich jetzt nicht ärgern, dass man ein Ticket geholt hat und jetzt passt die Musik nicht und jetzt muss man hier bleiben, weil man hat ja bezahlt. Und genau, man kann auch mal ein bisschen durch die Stadt schlendern und gucken, was da noch so alles passiert.
0: Also einfach neugierig sein, offen sein und vielleicht auch Musik entdecken, die man vorher nicht auf dem Schirm hatte. Also auch ein Stil, ne? Also
1: genau. Absolut, ja. Das ist auch der Vorteil, dass es kostenfrei ist. Also man muss nichts für das Ticket bezahlen, sondern man kann hingehen und sich die Musik anhören. Und wenn sie zwischendrin dann doch nicht mehr so gut ist, dann kann man ja nochmal, also nicht dem Geschmack entspricht, kann man ja gehen. Aber im besten Fall wird man positiv überrascht und findet vielleicht was ganz Neues für sich.
0: Die Veranstaltung ist ja grundsätzlich unpolitisch, so wie ich sie wahrnehme. Und trotzdem, zumindest letztes Jahr war das so, dass es ein Politikum wurde. Die AfD hat versucht, das zu verhindern, das Festival.
2: Ja, also das war so eine Nachwehe letztendlich auch vom abgesagten Klassikertreffen, weil die Sicherheitsauflagen oder generell die Kosten, die damit verbunden sind, die sind in den letzten Jahren gestiegen, das spüren wir auch. Und das Klassikertreffen wurde dann entsprechend aufgrund der Höhe der Kosten abgesagt, weil es müssen Straßen gesperrt werden, es müssen diese Terrorsperren gestellt werden, die müssen 24/7 eigentlich besetzt sein und das sind natürlich alles Kostentreiber. Und dann wurde diese Klage, also noch nicht mal gegen uns, sondern gegen die Stadt erhoben, dass man doch irgendwie ein Sicherheitskonzept oder ähnliches, also es wurde angezweifelt, dass wir kein Sicherheitskonzept haben, was nicht der Fall ist. Und
0: also das heißt, es war eigentlich nur eine vorsorgliche Maßnahme und es ging nicht gegen das Festival. Und
2: das weiß ich nicht. Ich kann der Klägerin nicht in den Kopf schauen. Auf jeden Fall hatte sie damit keinen Erfolg. Mhm. Wir hatten.
0: Aber ist es so, dass es Menschen gibt, denen das unliebsam ist, was ihr
2: macht?
0: Ich
2: gehe mal davon aus. Also wir stellen uns gut wirksam, öffentlichkeitswirksam hin und sagen, wir sind ein offenes, inklusives Festival. Bei uns sind alle Menschen willkommen, ob groß, klein, jung, alt, dunkle Haut, helle Haut, alles mögliche. Also wir wollen diesen Anspruch, dass alle bei uns willkommen sind, natürlich beibehalten. Und das stößt natürlich, gerade wenn es in den rechten Raum geht, natürlich auf Widerspruch. Und das, ich würde es jetzt noch nicht mal als eine politische Positionierung betiteln. Das ist schlichtweg normal, dass alle da sein dürfen und alle willkommen sind. Und wer was dagegen hat, dem ist dann auch am Ende freigestellt, eben nicht zu kommen.
0: Ja, also ist schwer nachvollziehbar, dass jemand was dagegen haben könnte, gegen so ein Festival. Ich habe ja vor mir diesen Flyer liegen. Mhm. Jetzt liegt der wahrscheinlich an verschiedenen Orten aus, aber wir sind ja nun mal im Jahr 2026 und wo kann man das online sehen?
2: Also es ist tatsächlich eine Rückmeldung, die ich letztes Jahr bekommen hatte. Wir verteilen auch während dem Festival immer wieder Flyer an die Leute, die aufs Gelände kommen, und es wurde letztes Jahr sehr häufig abgelehnt, weil die sich eben digital schon vorbereitet haben. Und was eigentlich auch ein gutes Beispiel ist, dass man jetzt nicht mehr nur auf Print angewiesen ist, sondern die Leute auch schon so ihre 5 Tage durchgeplant haben. Und wir haben da tatsächlich auch ganz praktische Tools für. Einerseits haben wir unser Programm natürlich auf unserer Website, bell-r-festival.de. Und dann, wenn man mobiler unterwegs ist, gibt es die Festival-App Infield, in der auch wir als Festival angelegt sind, und da hat man dann eine wunderbare Übersicht über das Gesamtprogramm, was passiert am Tag, was passiert an welchem Ort, mit zusätzlichen Infos zu den Künstlerinnen, mit Links zu Spotify, zu anderen Social-Media-Kanälen. Und das Schöne an dieser App ist, man kann sich auch einfach seinen Tag zusammenstellen, indem man quasi Herzen verleiht, Favoriten setzt und muss letztendlich eigentlich nur noch in die App reinschauen, um zu wissen, wo will ich hin, was will ich mal ausprobieren.
0: Wenn wir schon beim Digitalen sind, wäre es denn denkbar, dass vielleicht nächstes Jahr ein Teil oder vielleicht fast die gesamte Veranstaltung, nee, alles wird nicht gehen, aber dass man eine wichtige Highlights im Stream überträgt?
1: Puh, ich sag mal so, denkbar ist es auf jeden Fall, wenn wir die Menschen dazu haben, die uns dabei unterstützen. Ich glaube, in der Aufstellung, in der wir jetzt gerade sind, ist es einfach ein zu großer Akt. Da wollen wir schon einfach Hauptaugenmerk darauf legen, dass Menschen zu uns kommen, weil es ist ja auch natürlich für Musik erschaffende Menschen schöner, wenn man sieht, was das für eine Reaktion auslöst im Gesicht des Publikums. Von daher, ja, für welche, die dann zum Beispiel krank werden oder so, ist es natürlich super schön zu sehen und trotzdem dran teilhaben zu können. Aber ich glaube, Hauptaugenmerk sollte schon darauf liegen, zu uns zu kommen, damit man sich dann halt auch mit den anderen Menschen verknüpfen kann. Also nur dann kann man auch zusammen sein, wenn man nicht gerade alleine daheim sitzt. Aber an sich fände ich es, glaube ich, auch schon schön, weil dann wird es vielleicht überregional nochmal bekannter, dass Menschen, die nicht hier sein können, weil sie nicht hier wohnen, trotzdem daran teilhaben können.
0: Wie sieht es denn überhaupt aus so mit den Medien? Dass die Mainspitze darüber berichtet, das ist klar. Aber hat auch vielleicht der Hessische Rundfunk mal Interesse, mit der Hessenschau vorbeizuschauen?
2: Das ist eine Sache, die ich jetzt schon seit 2 Jahren versuche.
0: Ja?
2: Also klar, also was ich glaube, der größte Erfolg, den wir jetzt dieses Jahr haben, ist, dass wir in diesen, wenn auch die überregionalen Medien quasi so auflisten, welche Festivals stehen jetzt an oder der Festivalsommer beginnt.
0: Gut, also das ist dann wahrscheinlich jetzt, online, ne?
2: Das oder? Ist dann online, da waren wir dann jetzt auch einige Male, glaube ich, jetzt auch schon mit genannt. Natürlich mit dem Hessischen Rundfunk. Also ich hatte mal, das war nachdem dieses Tobis Städtetrip hier in Rüsselsheim gewesen ist, hatte ich dann halt auch immer ganz dreist einfach an die Redaktion geschrieben, habe gesagt, das ist wunderbar, was ihr da alles gezeigt habt, aber Rüsselsheim ist so viel mehr als einfach nur Opel und Industriekultur.
0: Ja, das fand ich ein bisschen enttäuschend. Also da kam ja wirklich nur Opel drin.
2: Genau,
0: vor, ne?
2: Genau. Und das hatte ich dann auch
0: also so geschrieben. Also als wenn es die Stadt gar nicht gäbe.
2: Dann hatte ich auch einen längeren E-Mail-Kontakt dann mit dem Redakteur, der auch immer diesen Camping-Trip für den HR macht.
0: Friso, genau. ja.
2: Und
0: das ist übrigens auch cool, das muss man mal nebenbei erwähnen, diese ganze Sendung wird mittels eines Handys, also eines Smartphones erstellt, also die haben gar keine Kamera, ne? Also der Ton ist zwar noch separat, ne? Das läuft noch über so einen Tonarm, wie man das kennt von früher, aber die reine Filmaufnahme, die wird über ein Smartphone gemacht.
2: Und das, also das war dann, also dieses Gespräch ist dann damit eigentlich geendet, dass bei den Öffentlich-Rechtlichen ist es halt nun mal so, die haben natürlich einen Haufen Themen, die sie irgendwie behandeln müssen oder wollen oder könnten. Und es geht dann immer um die Art und Weise der Aufarbeitung. Also es muss alles trimedial oder multimedial sein. Das heißt, es muss sowohl für online, für Fernsehen, für Radio und sowas genutzt werden. Und dann ist es immer schwer, da irgendwie was zu platzieren. Aber das ist eigentlich, ich glaube, wir sind alle irgendwie unabdinglich daran, mit den Connections, die man potenziell zum HR hat, ob man da jetzt irgendwie Leute kennt oder ich habe jetzt aktuell den Vorteil, dass ich beruflich zumindest einen Gästeausweis für den HR habe. Ich weiß noch nicht, an welche Tür ich klopfen muss, aber ich bin kurz davor.
0: Gut, also wenn du schon mal im Gebäude bist, ist ja schon mal gut.
2: Eben. Und
0: Einfach mal ganz spontan halt in die HR3 Morning Show reinlaufen. Ne? Hallo, ich bin der Christian.
2: Ich habe da was zu sagen. aber ich denke mal, das ist jetzt auch wieder so eine Sache. Also wir sind als Festival relativ jung mit 4 Jahren und ich denke mal, diese Aufmerksamkeit steigert sich stetig. Wir vernetzen uns mit anderen Festivals in der Region und wir tauchen immer mehr und mehr auf der Karte auf. Also da wird dann wahrscheinlich, oder ich gehe mal davon aus und hoffe auch inständig, dass dann auch hoffentlich mal die Hessenschau anklopft. Und
0: also irgendwann kommen die nicht mehr an euch vorbei.
2: Eben.
0: Ne, also weil es ist das Ereignis in Hessen, also ich bitte dich, also das Ne? Und,
2: bei uns werden die Stars groß. Also wir hatten bei uns schon im Programm Leute, die dann im Folgejahr ihren großen Sprung geschafft haben. Also wir sind das Sprungbrett für die großen Karrieren hier aus Hessen.
0: Ach, guck mal an. So, dann würde ich sagen, hören wir mal wieder einen von denen, die vielleicht springen. Du hast mir die Maus draufgelegt. Sag mal was zu dem Titel.
1: Ich vergesse das immer. Angriff aufs Schlaraffenland, glaube ich, war das. Ja, die Band heißt Die Radierer. Und sie spielen Dada-Musik.

0: im Kreistag, nee, im Kreisfunk. Ich muss auch lernen. Das ist ja die zweite Sendung, die Kreisfunk heißt. Im Kreisfunkstudio sitzen zwei Kulturschaffende. Der eine mit einer Mütze, wie man sich das bei manchen Kulturschaffenden vorstellt, oder Kappe. Das ist der Kim. Sag nochmal deinen Nachnamen.
1: Kiepler.
2: Und Christian Bien.
0: Und ich habe ja schon am Anfang der Sendung gesagt, ihr seid beide mit einem Rucksack gekommen.
1: Ja.
0: Gehört zum Festival dazu oder hattet ihr eine lange Anreise zum Sender?
2: Also ja und ja. Ja, also, also in den 5 Tagen sind wir natürlich irgendwie unter Dauerfeuer, weil wir früh morgens eigentlich schon unterwegs sind und Vorbereitungen machen und natürlich auch immer Sachen von A nach B transportieren müssen. Und heute hat es den Hintergrund bei mir zumindest, weil ich noch vor Sendeschluss, glaube ich, die Sendung, den Sender verlassen muss, weil die Kultur ruft und ich eine hoffentlich sehr große interessierte Gruppe durch den Wernerpark führe, zu einer lyrischen Parkführung. Und das heißt, ich muss dann irgendwann mal hier abflitzen und habe hier noch mein Material dabei, was ich dann bei der Führung vorzeige.
1: Genau, und für mich bedeutet der Rucksack, ich muss irgendwas mit mir schleppen, was nicht kaputt gehen sollte, was ich nicht in meiner Hosentasche transportieren darf. Und da ich mich hauptsächlich auf dem Fahrrad bewege, macht der Rucksack für mich eigentlich immer Sinn. Da ist dann alles drin, damit es nicht in der Hosentasche sein muss. Und sehr angenehm auf jeden Fall mit dem Rucksack zu fahren.
0: Wenn man jetzt hinter meinem Stuhl guckt, der ist auch ein Rucksack.
1: Wunderschön.
0: Auch ich bin so ein Rucksacktyp. Auch mit dem Fahrrad. Ne? Da sind wir uns ja wieder einig. Wir reden über das Bel Air Festival, das am 13. Mai startet und bis einschließlich Sonntag, den 17. Mai geht. Und dahinter steckt ja, kann man sagen, Trägerverein. Mhm. Und zwar ist das Sturmfrei. Wie kam es denn zu dem Namen Sturmfrei? Normalerweise erwarte ich von euch ja frischen Wind. Also es widerspricht ja dem.
2: Ja, es ist auch so ein bisschen in unserem Logo, was auch Kim gestaltet hat, ist auch die Windhose mit drin.
1: Ah, da muss ich korrigieren. Das Logo habe ich nicht gestaltet. Das Logo hat Lisa Rost gestaltet.
2: Vom Bel Air. Das Sturmfrei-Logo.
1: Achso, das Sturmfrei-Logo.
2: Sturmfrei-Logo ist von dir.
1: Okay, sorry, jetzt kam ich selbst durcheinander.
0: Aber jetzt macht ihr nicht einer Florio, ne?
2: Nee. Also, der Name, also das ist tatsächlich auch aus diesem Namensfindungsprozess fürs Festival hervorgegangen, dass wir uns kurz überlegt haben, auch das Sturmfrei-Festival zu sein und sind dann doch bei Bel Air gelandet. Was dann so übergeblieben ist, ist, dass die Hauptbühne weiterhin die Sturmfrei-Bühne ist. Und dann, als wir nach der ersten Festivalauflage uns zusammengesetzt haben, um zu überlegen, wie es jetzt weitergeht. Also es war klar, 23, die erste Auflage, war eine städtische Veranstaltung. Und in den Folgejahren wird es auf jeden Fall nicht von der Stadt getragen. Das heißt, es braucht eine neue Trägerschaft. Und da sind wir dann eben zu dem Entschluss gekommen, dass wir das als Verein selbst übernehmen möchten, haben uns zusammengesetzt, haben diese Vereinsgründung durchgezogen und seitdem haben wir eben bei Sturmfrei das Festival angesiedelt und wachsen entsprechend auch als Kulturverein in der Stadt, der auch nicht nur Festival macht, weiter ran.
0: Genau, das wollte ich nämlich gerade fragen. Für was steht Sturmfrei? Also ich weiß, es gab eine Zeit, das ist jetzt aber leider eingestellt oder pausiert oder wie auch immer, gab es regelmäßig Gespräche, also Podcast mit Menschen aus der Stadt, die was zu erzählen haben.
2: Genau.
0: Wobei das gefühlt für mich jetzt 65.000 wären, aber okay, ihr habt euch ein paar von denen ausgesucht.
2: Wir haben uns ein paar spannende Leute rausgesucht und es ist auch im Grunde eigentlich so der Kern von dem Verein, dass wir einfach das Spannende in Rüsselsheim auch ein bisschen hervorkitzeln wollen. Mhm. Und wir haben in dieser Stadt den großen Vorteil, dass wir eine gewaltige Bandbreite an Kulturschaffenden, an kreativen Menschen haben, die wir gerne weiter connecten möchten, die wir gerne auch irgendwie ein bisschen an uns binden möchten, aber auch eben so ein bisschen unsere Fühler auch selbst nach draußen strecken wollen, um eben diese Kulturlandschaft hier in der Stadt weiterzugestalten. Und das heißt, wir konzentrieren uns jetzt auch nicht nur auf uns selbst, sondern wir wollen mit anderen Vereinen zusammenarbeiten. Wir wollen mit anderen Initiativen, mit sozialen Kräften uns hier wirklich vernetzen, um was gemeinschaftlich aufzubauen. Also das ist nicht dieses, jeder kocht sein eigenes Süppchen und dann ärgern wir uns darüber, dass wir nicht das Geld dafür kriegen, sondern wir wollen zeigen, wir können mit dem Know-how, was wir haben, mit der Manpower, die wir haben, hier was auf die Beine stellen. Und wir sind immer offen für Ideen, die an uns herangetragen werden. Und wir sind vor allem auch immer offen für Ideen, die aus dem Verein selbst herangetragen werden. Dass Sturmfrei quasi auch so ein bisschen zu dieser Plattform werden kann, in dieser Stadt was zu bewegen.
0: Jetzt erzähl noch ein bisschen was über diese Podcasts.
2: Ja, das ist, das war so das zweite größere Projekt, was aus dieser Kulturinitiative entstanden ist. Also wir hatten Stella Lorenz und ich Stallzeit ins Leben gerufen. Bei diesem Podcast ging es darum, dass wir uns die Leute aus der Stadtgesellschaft rauspicken, die vielleicht so ein bisschen unterm Radar arbeiten.
0: Also es ging jetzt nicht nur um Politiker, ne?
2: Genau, oder so, also ne? Politiker gar nicht eigentlich. Also wir hatten gesagt, Politik überhaupt nicht, weil die haben ihre Plattform. Sondern wir wollten die jungen Kulturschaffenden, die Kreativen, die Unternehmerinnen, die Sozialtätigen oder einfach Leute auch mit einem spannenden Hobby, die auch für sich quasi dieser Stadt einen großen Mehrwert liefern, die wollten wir ans Mikrofon holen und mit denen einfach mal einen schönen Abend verbringen und herausfinden, wer das ist, warum die das machen, um so dann auch diesen Netzwerkgedanken auch aufrechtzuerhalten. Und wir haben 3 Staffeln produziert, immer mit A20 Folgen. Das heißt, wir hatten der Rechnung nach 60 Gäste, Gästinnen, immer auch mal ein bisschen mehr, weil auch Doppelbesetzungen da waren. Und da waren von den jungen Unternehmerinnen über die jungen Bauern, über jungen Kulturschaffende bis hin zu alteingesessenen, schon fast Extremsportlerinnen, alle möglichen Menschen dabei, die quasi einfach mit uns so einen kleinen Feierabend-Talk geführt haben. Und das Schöne daran war, dass daraus auch so ein kleines Netzwerk entstanden ist. Also wenn Leute dann auf der Straße irgendjemanden aus dem Podcast entdeckt haben und dann...
0: Du hast jetzt gerade auf mich gezeigt.
2: Ja,
0: Namensvetter von mir,
2: ja.
0: den ich von ganz, ganz früher noch kenne, nämlich der Hartmut Hebling.
2: Ja. Ne?
0: Unser Pflanzenfreund von der Gewobau.
2: Und
0: der hat so viel spannende Sachen erzählt, das wusste ich alles gar nicht von dem.
2: Und das war auch teilweise, was uns dann immer wieder überrascht hat, was dann so aus den Leuten rauskommt. Also Ingo Reinbey, den ich beim Sport kennengelernt habe und den wir dann auch eingeladen haben, weil er wie ein Irrer mit dem Fahrrad von der nördlichsten Punkt Deutschland nach in den südlichsten oder andersrum, also einmal quer mit dem Fahrrad durch Deutschland. Und im Gespräch kommt dann raus, dass er nach Rüsselsheim gekommen ist, weil er hat ausgebildeter Koch und er hat im Ratskeller die Küche gemacht. Und dann kommt im Gespräch auch noch raus, dass er eben in dem Gebäude, wo heute die Jugendförderung drin sitzt, gelebt hat. Also so diese Geschichten wollte man rauskitzeln und das kam bei diversen Leuten heraus. Also bei Hartmut mit diesem geballten Pflanzenwissen und den kleinen Präsenten, also diesen kleinen Granatapfelbäumchen, das steht immer noch im Garten von meinen Eltern und blüht jetzt hoffentlich auch wieder auf. Aber auch kleine Insider oder so kleine spannende Geschichten von dem in Rente gegangenen Pony, was da auf dem Hof im Odenwald steht oder alle möglichen Ambitionen, die Leute hier haben. Und das hat natürlich dann nach außen gewirkt, weil die Leute auf der Straße erkannt worden sind und dann von Zuhörerinnen, die dann teilweise auch dann erstmal festgestellt haben, okay, ich habe das Gefühl, ich kenne dich seit Jahren, einfach nur, weil ich diese Folge gehört habe und wollen wir nicht mal was machen oder wollen wir irgendwie, ich habe da eine Idee, hast du Bock drauf? Und das war so ein riesiger Mehrwert von diesem ganzen Podcast.
0: Jetzt versucht mir gerade so ein bisschen die Atmosphäre bei euch vorzustellen, weil es ist ja schon irgendwie faszinierend, also A, dass sich die Leute drauf einlassen, muss sich da vorstellen, so ein Gespräch dauert in der Regel so ungefähr eine Stunde.
2: Genau.
0: Ne? Ja. Mal mehr, mal weniger, aber so, das ist so der Richtwert, den man vielleicht nennen kann. und dass die ja sehr viel Persönliches erzählen, sich sehr öffnen. Das setzt ja ein gewisses Vertrauen voraus und es setzt auch voraus, ich fühle mich da, wo ich bin, wohl. Versuch mal so ein bisschen die Atmosphäre zu beschreiben.
2: Mein Küchentisch. Also die...
0: Also ihr sitzt in einer großen Küche.
2: Also groß, ja.
0: Ja,
2: also ich bin...
0: Ist nicht nur eine Zweckküche, sondern man kann da auch
2: genau, sitzen. Genau. Also ich bin zwischenzeitlich, bin ich umgezogen, deswegen hat sich dann noch das Küchensetting ein bisschen geändert. Aber die Prämisse war, wir laden die Leute zu mir ein.
0: Gibt es dann auch einen Kaffee?
2: Das kommt immer auf die Uhrzeit an.
0: Also was gut, spät abends wird doof.
2: Was von uns immer gereicht, oder was wir immer gereicht haben, war Wasser. Mhm. Und wir haben es uns natürlich dann als Podcast immer ganz einfach gemacht. Wir haben die Leute darum gebeten, also was zu trinken mitbringen, wozu sie auch eine Geschichte erzählen können. Und da war dann von alkoholisch bis non-alkoholisch auch alles Mögliche dabei. Mhm. Kaffee hatten wir beispielsweise als wir Franzi Höcker zu Gast hatten, die uns ein ganzes Kaffeemenü quasi dann aufbereitet hatte.
0: Jetzt möchte ich mal wissen, was hat der Hartmut Hebning mitgebracht?
2: Der Hartmut hatte, das ist eine gute Frage, ich glaube, der hatte irgendwas Gemixtes oder einen Tee, ich weiß es gar nicht mehr. Also es war, das ist eine gute Frage.
0: Also ein normaler Kaffee war es mit Sicherheit bei ihm nicht.
2: Nee, ich
0: aber Tee könnte ich mir bei ihm vorstellen, so wie ich ihn einschätze.
2: Ich stehe jetzt tatsächlich auf dem Schlauch, es könnte ein Tee gewesen sein. Also es waren natürlich jetzt irgendwie 60 Getränke, die wir irgendwie hatten.
0: Aber beim Hartmut erinnere ich mich, dem habt ihr irgendwas zu essen gegeben, aber nicht während der Aufnahme, sondern als ihr ihn mal getroffen habt.
2: Ja, er hat uns was zu essen gegeben.
0: Oder umgekehrt war es, ja? Also irgendwas, was außergewöhnlich war.
2: Ja, wir hatten im Gutze gesessen und er kam vorbei, weil wir uns auch mit ihm verabredet hatten, weil wir dieses ganze...
0: Also erstmal ein Vorgespräch?
2: Vorgespräch.
0: Also das ist normal. Also man trifft sich jetzt nicht ins Blaue, sondern erstmal ein Vorgespräch und...
2: Also die Vorbereitung war eigentlich so, dass wir immer einen Fragebogen geschickt haben oder auch einfach sowas zu den Leuten rausgesucht haben. Beim Hartmut war ein Vorgespräch, weil wir ihn erstmal ein bisschen überzeugen mussten, dass er überhaupt kommt. Das war die Pflanzenkohle, wo wir Wasser drauf geschüttet haben. Das haben wir nicht getrunken.
0: Musst du so sagen, also, der Kim hat gerade auf seinem Smartphone dem Christian irgendein Bild gezeigt.
2: Ja, aber also wir haben immer so ein, was dann auf dem Tisch dann alles lag an Geschenken und sowas, aber das war nicht das Getränk, das war Pflanzenkohle mit Wasser aufgegossen.
1: Ich dachte, das inspiriert dich vielleicht dazu, wieder zu wissen, was sie getrunken
2: haben. Aber es könnte ein Tee gewesen sein. Hartmut, wir hatten uns zum Gespräch verabredet und Hartmut hat uns... Karamellbeeren aus dem Innenhof vom Rathaus, wo so ein kleiner Nutzgarten entsteht. Mhm. Und meine Beere hat nach Karamell geschmeckt, die von Stella hat sehr bitter geschmeckt. Und das hat er wohl nur noch irgendwie so im Augenwinkel gesehen, weil er noch schnell zur Bank musste. Und dann war schon erstmal schlechtes Gewissen und dann waren wir aber auch direkt im Gespräch und
0: er hat ein schlechtes Gewissen nach dem Motto, ich habe die beiden jetzt vergiftet.
2: Ja, aber mich hat es total gecatcht, weil da kommt jemand und hält einem irgendeine Beere hin und man, klar, esse ich. Volles Vertrauen.
0: Und wie gut kanntet ihr euch da schon, dass du dieses Vertrauen hattest?
2: Ich habe viel von ihm gehört, also ich habe die Geschichten immer erzählt bekommen. Und das war, glaube ich, so das erste Mal, dass wir uns bewusst live dann auch gesehen haben. Aber das ist dann... eigentlich auch das Schöne daran. Man weiß auf jeden Fall, die Leute, die bei uns zu Gast sind oder auf der Gästeliste stehen, die sind cool. Den würde ich dann auch vertrauen, wenn sie mir irgendeine Beere hinhalten.
1: Danke dir.
0: jetzt habt ihr ja nach 3 Staffeln das abgeschlossen. War einfach der Zeitaufwand zu groß? Weil ich kann mir jetzt nicht vorstellen, dass es keine Leute mehr gibt, die interessante Geschichten erzählen könnten.
2: Also die Gästeliste war oder ist auch immer noch ewig lang. Natürlich ist es so ein Zeitaufwand, spielt natürlich immer mit rein. Ich habe mich beruflich dann neu orientiert, da geht natürlich dann erstmal wieder Zeit drauf. Wir hatten gesagt, okay, wir pausieren oder wir beenden es. Also es ist kein, ich würde es jetzt nicht als einen Abschied für immer betiteln und es öffnet natürlich auch wieder die Türen für neue Projekte. Und die Leute gehen uns ja auch nicht verloren. Also in irgendeiner Form kommen wir natürlich auch wieder zusammen. Der Podcast selbst ist immer noch abrufbar.
0: Genau.
2: Man kann
0: wo?
2: Immer noch bei sämtlichen Podcatchern, also bei allen Spotify, bei allen möglichen ja, Anbietern, wo man das hören kann.
0: Auch YouTube oder so? Hm? Auch über YouTube, oder?
2: Auf YouTube nicht. Da haben wir nur zwei Videopodcasts. Einmal mit Nico Lange aus dem Stadtmuseum, einmal unsere Weihnachtsfolge aus dem letzten Jahr. Und das Gespräch, nee, doch nicht das Gespräch mit Mario Hergeta, das war nur, da ist die Aufnahme ein bisschen zerschossen. Aber man kann uns auf jeden Fall hören und man kann bei uns auf die Website sturmfrei-rüsselsheim.de, da gibt es eine Unterseite zu Stallzeit. Da findet man dann auch Links zu Podigy, alle möglichen. Also man findet uns oder man hat die Möglichkeit, uns zu finden. Ich bastel gerade noch daran, dass eine Seitenumleitung für die Domain Stallzeit-Podcast zustande kommt. Irgendwie hakt es gerade ein bisschen. Aber man findet uns auf jeden Fall bei Spotify und Konsorten und kann da auch alle 60 Folgen noch durchhören.
0: Jetzt hast du ja schon durchblicken lassen vom Hartmut Hebling. Hast du einiges gelernt? Kann ich dann auch davon ausgehen, dass er nicht der einzige Gast ist, bei dem du gesagt hast, oh, da kann ich mir was mitnehmen, da habe ich was gelernt?
2: Also was ein kurzer Lernmoment war, als wir Rüdiger Schmidt da hatten und er von seiner Morgenroutine gesprochen hatte, dass er früh morgens joggen geht und sich dann quasi für den Arbeitstag vorbereitet.
0: Das hast du jetzt nicht eins zu eins umgesetzt dann, oder?
2: Doch, also zwei Wochen lang habe ich es durchgezogen, dann
0: zwei Wochen,
2: irgendwie dann doch irgendwie ein bisschen Kratzen im Hals und dann hat man es sein lassen, dann hat man dann halt doch wieder morgens ein bisschen länger geschlafen. Aber so kleine Mitbringsel oder so kleine Überlegungen, die man irgendwie in den Alltag auch mit einbauen kann, sei es von Getränkeempfehlungen, sei es von Routinen, die man irgendwie mal ansetzen kann. Also da ist einiges dabei und ich glaube, das Wichtigste, was man mitgenommen hat, ist einfach die Geschichten, die man gehört hat, die Gespräche, die man geführt hat und dass man auf die Leute auch immer wieder zukommen kann oder auch die Leute auf einen selber zukommen und vor allem sich da sehr viele Synergien auch aus der Gästeschaft sich ergeben haben.
0: Ich muss jetzt spontan wieder an den Satz denken, den meine Tochter als Kleinkind mal gesagt hat, wo sie sagte, Papa, das Schönste an Rüsselsheim sind die Menschen. Ja. Und das ist ja das auch, was eine Stadt ausmacht. Und diese ganze Reihe, wie viele Folgen waren es?
2: 60.
0: 60 Folgen von Menschen, die in Rüsselsheim leben, zeigt ja im Prinzip den Wert, das Potenzial, was eine Stadt hat.
2: Und das wollten wir eben aufzeigen. Also die Leute, die unterm Radar passieren, die eben denen die Bühne zu bieten, dass sie bekannter werden und dass das Engagement, was dahinter steckt, auch bekannter wird. Und von Rückmeldungen her weiß man oder wissen wir auf jeden Fall, dass dann auch die Zuhörerschaft dann auch in die höheren Ebenen bis auf politische Ebene dann auch existiert und das ist natürlich dann auch wieder ein Vorteil einerseits für eine Stadt, weil man, wenn da jetzt Entscheidungsträger aus der Verwaltung sind, die dann auch wissen, okay, da ist jemand, können wir mal fragen oder wir haben ein Projekt und dann können wir das mal so anfragen.
0: Ach so, also, dass man auch ein bisschen auf die Person neugierig wird.
2: Genau.
0: Also es ist einfach auch dieser AA-Effekt da ist, okay, da sind Leute, die tragen die Stadt auf ihre Weise mit, die gestalten, prägen die Stadt.
2: Genau.
0: Und die Stadt besteht ja nicht nur aus den politischen Gremien, sondern sie besteht einfach aus den Menschen.
2: Genau.
0: Und jeder bringt sich da individuell ein. Und es macht auch Mut für Menschen, die vielleicht sagen, okay, ich sehe noch nicht meine Rolle, mich einzubringen, dass man sagt, okay, ich kann was für diese Stadt tun.
2: Ich werf mal den Blick zu dir als Gast. Was hast du mitgenommen?
1: Aus dem Podcast? Gute Frage. Ich war tatsächlich ja auch einer der interviewten Personen relativ zu Beginn in der ersten Staffel. Und,
0: also da ging es erstmal noch mal in den eigenen Reihen erstmal rum, oder?
2: Ja, das auch, aber...
1: Ja. Ich glaube, in der ersten Staffel kann schon sein. Ja, der hatte ja auch gleich schon für den Podcast irgendwie Leute im Kopf, die er mal fragen wolltet, glaube ich. Ich fand es super interessant, auf der Seite mal zu sitzen. Ich hatte das so noch nicht gehabt, dass ich so lange auch mal über mich sprechen musste. Aber es war ein total angenehmes Gespräch, weil wir als Freunde da auch einfach saßen und der Austausch sehr interessiert war. Und ich muss auch sagen, als Hörer von den nächsten Podcast-Folgen, ich habe immer noch nicht alle durch, muss ich sagen, weil die zum Teil ja auch recht lang sind und ich mache das gerne irgendwie beim Haushalt, dass ich dann Podcasts höre. Wobei ich bei der einen oder anderen Person habe ich mich hingesetzt mit einem Tee und war quasi gefühlt live dabei, saß mit an diesem Küchentisch und hatte auch immer hier und da euch dann mal einen Kommentar geschrieben, so, oh ja, zu der Frage hätte ich die Antwort und wusstet ihr darüber Bescheid und habe mich dann auch versucht, mit der einen oder anderen Person zu verbinden. Wo ich einfach gedacht habe, boah, super interessant, ich hätte richtig Lust, ein Projekt mit der Person zu machen. Gab jetzt noch keine Möglichkeit, da tatsächlich eins zu starten, aber der Austausch war schon mal da und ich fand es unfassbar interessant und ich habe mir immer so vorgestellt, oh, wir machen mal so eine Netzwerkparty, wo alle, die jemals in diesem Podcast waren, mal zusammenkommen und man sich einfach austauschen kann.
0: Das wäre mal cool. Und wir können das auch mal im Radio machen, dass wir mal alle 60 einladen. Gut, da brauchen wir ein größeres Studio, aber kriegen wir vielleicht auch hin. Oder machen wir das mal auf einer Bühne. Ne? Ja. Das wäre ja auch mal eine Möglichkeit. Aber wie hast du dich da gefühlt? Also ich kann mir vorstellen, da kriegt man jetzt die Anfrage vom Christian und von der Stella und die sagen, hey, wir glauben, dass du was zu erzählen hast. Und ich glaube, die meisten von uns neigen dazu, wo sie denken, nee, also ich glaube, da habt ihr euch den falschen ausgesucht. Was soll ich denn erzählen?
1: Absolut.
0: Ich gibt's so gar nicht so viel zu erzählen.
1: Genauso ging es mir. Ich war auch super nervös. Ich war sehr dankbar um den Fragenkatalog, den es davor gab, dass ich mich so ein bisschen drauf einstellen konnte.
0: Wie sieht denn der so grob aus?
1: Da waren verschiedene Fragen drauf.
0: Also das heißt, ist dann auch individuell, ne?
2: Nee. Also es ist immer derselbe Fragebogen für alle Leute und halt auch mal nicht die klassischen Lieblingsfarbe, Lieblingstier oder sowas Fragen, sondern irrationale Ängste, Ratschläge, die man immer geben möchte oder also es ist ein bisschen lockerer gestellt, was vielen aber auch dann wieder schwer gefallen ist, weil dann die Fragen doch nicht zu standardmäßig sind. Aber es kamen auch darüber eigentlich immer ganz spannende Gespräche zustande.
1: Ja, und was für mich dann auch spannend war, war dann zu merken, als ich dann da saß, ich war die ganze Zeit super nervös, dass ich die Antworten nicht vergesse, die ich mir aufgeschrieben habe. Aber letztendlich habt ihr ja sowieso die rausgepickt, wo ihr dachtet, ah, da ist vielleicht ein bisschen Mehrwert dahinter oder vielleicht irgendwie spannend, weil dann Geschichte dazu kommt. Und genau so hat sich das dann entwickelt. Aber ich war sehr nervös, muss ich zugeben.
0: Aber hast du es als gemütlich empfunden?
1: Oh, absolut. Also in dem Moment, wo ich da gesessen hatte und...
0: Vergisst man da auch das Mikro und denkt, also das ist ein Gespräch zwischen dem Christian, der Stella und mir?
1: Kurzzeitig ja, aber dann hat man es ja wieder vorm Gesicht und man merkt schon, oder Christian hat mal geguckt und so spricht man ein bisschen lauter oder leiser oder geh mal näher dran.
0: Das nicht gewesen wäre, hätte man es zeitweise vergessen können, ne?
1: Ja, hätte schon sein können, ja.
0: Wir müssen auf die Uhr gucken.
2: Ja.
0: Und der Christian hat ja schon gesagt, also er geht nicht kurz vor Sendeschluss, also wir haben ja nie Sendeschluss. Radio Rüsselsheim hat schon ewig kein Testbild mehr, sondern kurz bevor die Sendung sich dem Ende neigt. Wir haben noch eine halbe Stunde und du bist gleich im Wernerpark.
2: Ich bin gleich im Wernerpark. Ich darf jetzt gleich mit Bianca Kager eine große, hoffentlich große Gruppe durch den Park führen. Ich erzähle was zur Geschichte und Bianca liest romantische Gedichte. Das war auch schön in die Stimmung kommen.
0: Bin jetzt ein bisschen traurig, dass ich es verpasse, aber man kann nicht überall gleichzeitig sein.
2: Es kommt
0: und das
2: auf jeden
0: ist ja
2: Fall
0: auch
2: wieder.
0: Das Coole bei dem Bel Air Festival, dass man auch sich die Bühne aussuchen kann, weil
2: man hat den Luxus, auch mal was verpassen zu können.
0: In diesem Sinne bedanke ich mich, Christian, dass du dir die Zeit genommen hast. Der Kai wird uns noch erhalten bleiben.
1: Kim,
0: Entschuldigung. Aber immerhin, so in
1: drei
0: die Richtung,
1: Buchstaben, das passt, ja.
0: Richtung ging es ja schon mal. So, wir machen jetzt noch einen Titel, den wir auch nächste Woche hören können.
1: Genau, das ist die Band Atrio, die spielt am Donnerstag. Die machen ein bisschen Alternative Rock. Ich hoffe, es ist angenehm. Viel Spaß.
2: Ja, hör mal rein.
0: Genau. Und draußen steht der Achim Weidner, der hat auch irgendwas mitgebracht. Das ist ja immer so unser rasender Reporter. Und es ist auch für mich immer spannend, wo er mal wieder gewesen ist im Kreis Groß-Gerau.

0: Der Kreisfunk am Sonntagvormittag von Radio Rüsselsheim. Und Christian Bien ist gegangen. Achim Weidner ist nachgerückt. Und der Achim, das ist klar, wenn der Achim kommt, dann könnt ihr davon ausgehen, der hat irgendwas mit Digitalisierung oder was
1: dabei. Der hat irgendwas mit Kulturtechnik dabei. Ist genauso, das Studio hier käme ohne Mikroelektron überhaupt nicht aus. Es gibt ja immer die Artisten, die glauben, ohne Technik wird was laufen. Selbst die Klimper-Gitarre, die ohne Strom läuft, ist ja Technologie und ist sozusagen Technologieträger. Also wir unterhalten uns heute über einen Rückblick mit Ausblick vom 1. Mai, der hier in Rüsselsheim wieder gefeiert wurde, einmal mit einer politischen Kundgebung auf dem Löwenplatz und anschließend bei Kaffee und Kuchen im Naturfreundehaus. Und dazwischen lag die große Tech-Show in Frankfurt in der Messehalle 8. Und das ist deswegen relevant, weil beim Thema Gewerkschaft ging es ja um Arbeit, die Zukunft der Arbeit. In der Messe in Frankfurt, in der großen Tech-Show, ging es ja um Rechencenter. Wenn wir hier durch die Region fahren, sagen wir mal zwischen Kelsterbach, Raunheim, Rüsselsheim, Bischofsheim. In Groß-Gerau ist das noch ein bisschen ambivalent. Da gibt es ja jetzt die großen neuen Kathedralen der Moderne. Und was mich interessiert hat bei diesem Besuch auf dieser Tech-World, war mal ein Blick hinter die Blechverkleidung, die ja sozusagen die Hüllen darstellen, was denn da so an Technologie ist. Und das Interessante, was ich da kennengelernt habe oder gesehen habe, war unter anderem ein Frankfurter alteingesessener Kaufmannsbetrieb, Uni Elektro. Sagt euch sicherlich was, das ist ein Großlieferant also für Bauteile im Strombereich. Komme ich gleich dazu. Und ich habe eine junge Firma aus Wiesbaden kennengelernt, die sich damit befassen, dass zum Beispiel Programmierer keine Arbeit mehr haben, sondern Vibe Coding. 300 Leute in Wiesbaden, also ein Unternehmen, was Standorte hat. Und eine kleine Anekdote am Rand. Ich war an einem Stand, meine Sendung heißt ja Digitale Beats, das Neueste aus Silicon Valley und Shenzhen. Und sie arbeitet für eine Firma Silicon Valley mit Hauptsitz in Europa in London, zieht demnächst nach München und sie kommt aus Heidelberg. Ja, das war so alles in der Halle und dazwischen ziemlich viele Hardware-große Racks, wo die ganzen Mikrochips laufen. Aber was diese Messe, was ich da besonders fand, war, da ging es um Wasser und um Kühlung, denn Rechenzentren brauchen viel Wasser, viel Strom, damit sozusagen unsere Handys die Antworten, die bei ChatGPT, Perplexity und so weiter reingehen, gemacht werden. Dann der Abschluss, warum, um da einen Zirkelschluss zu machen, ist ja, fangen wir wieder beim 1. Mai an. Am nächsten Montag in meiner Sendung geht es ja um einen Rückblick zum 1. Mai und den KI-Tsunami, der für viele noch nicht so wahrgenommen wird, der aber dazu führt, dass jetzt viele, viele junge Leute, die gerne im Job Einsteiger sind, die früher so Werkstudenten waren und so weiter, mittlerweile keine Stellen mehr finden oder aber in den Stellen Anzeigen neben männlich, weiblich, divers mittlerweile auftaucht KI-Kompetenz. Ja, also Word und Windows ist also sozusagen nicht mehr das Entscheidende, sondern das KI-Kompetenz. Und es gibt da zwei Artikel, die ich gelesen habe in der Welt. Der eine heißt die Rückkehr zur ehrlichen Arbeit, also ein Handwerker und KI. Also wenn du ein Handwerk hast, dann bist du da relativ sicher. Aber auch im Handwerk, das hatte ich ja in meiner Sendung hier letzt, ist KI natürlich auch im Kommen. Und die zweite heißt auch beim Herrn Doktor geht jetzt die Angst um, wo natürlich diese intellektuelle Revolution der generativen KI dann alle Berufe, die was mit Recht, mit Beratung und so weiter sozusagen wie den Treibsand wirken. Und das war sozusagen alles auf dieser Messe, einmal was der Maschinenbau betrifft und auf der anderen Seite, was die Software betrifft. Gerade jetzt mit diesen Rechenzentren, wir haben ja hier, wenn wir aus dem aus dem Studio schauen wir auf das Opel Altwerk, das wird ja heute als Klassik gefeiert. Ich würde gerne mal so rhetorisch fragen, wie der Alte Rüsselsheimer vor 120 Jahren das gesehen hat, als da große Mauern in Rüsselsheim aufgerichtet wurden. Ich glaube, das fanden die auch nicht schick, weil da war der Blick auf den Wald verloren. Es gab ja mal eine Ausstellung im Kultursommer, was wäre wenn? Und so ähnliche Debatten haben wir ja heute in Groß-Gerau, wo gesagt wird, also wir wollen da kein Rechencenter, weil entweder Terroristen in die Luft sprengen oder weil der Blick auf den Odenwald versperrt ist. Aber wir müssen anerkennen, dass diese Technologie-Center, die ja jetzt hier den Main entlang, auch in Hattersheim ist ja ein großes Center, die sozusagen im Grunde genommen die Arbeitswelt von heute und von morgen repräsentieren. Interessanterweise bin ich auf eine Mitgliedschaft der Stadt Kelsterbach bei dem German Data Center. Das ist so eine Lobbyvereinigung oder so eine Organisation, die Rechencenter den Leuten näher bringt. Und die Stadt Raunheim ist dort Mitglied und wirbt, ich zitiere gerade mal, die Stadt Kelsterbach liegt mitten in der Metropolregion. Das gilt auch für drei Gewinn, Rüsselsheim, Raunheim in Kelsterbach. Frankfurt-Rhein-Main, dem Standort eines der weltgrößten Internetknoten. Die Ansiedlung von Rechencentern, Zulieferern und weiteren Unternehmen hat für die Region insbesondere

0: zur Arbeit. Was ich dort gesehen habe, es waren relativ wenig Arbeiter, bis gar keine auf dieser Kundgebung. Es war viel der öffentliche Dienst vertreten, der sowieso jede Gehaltserhöhung mitbekommt. Es war sehr viel Leute aus der mit einer langen Vergangenheit, aber wenig Gegenwart präsent. Es waren ein paar radikale Schüleräußerungen, aber die sicherlich nicht repräsentativ waren. Aber es hat keine Auseinandersetzung stattgefunden mit der Veränderung der Gegenwart, nämlich durch die generative KI, die ich so einschätzen würde, wie wenn in Rüsselsheim der Strom eingeschaltet wurde vor 150 Jahren oder 120 Jahren, also sozusagen die Erleuchtung in die Stadt kam und damit hat ja dann auch die Dampfmaschine ausgedient und das war dann auch die materielle Basis, damit Opel irgendwann mal ein Fließband hat eingeführt. Das wurde ja von der Transmission gelöst und wurde mit elektrischem Strom und mit Motoren betrieben. Das heißt, ich glaube, das ist das, mit was wir uns unterhalten müssen. In einer meiner Sendungen hatte ich ja auch, ich gehe auch mit dem Rechencenter zusammen, das Thema, wie viel Kreativität steckt in KI, nämlich die Frage, ist die in der Lage, ja, Produkt- oder schöpferische Prozesse auszulösen oder anzulösen. Da gibt es ja große Unterschiede. Ich habe jetzt in der letzten Sendung das Buch von Markus Gabriel, so ein Philosoph aus Bonn vorgelesen, der da führend ist, der aber in Japan auch forscht. Und in Japan wird natürlich durch Animismus die unbeseelte Natur ganz anders gesehen als in Deutschland, wo der Mensch eher so ein Verhältnis, die Maschine muss dem Menschen dienen haben. Also auf diesem 1. Mai war es nett, es war schönes Wetter, aber ich habe vermisst die Beschreibung der Gegenwart. Ich habe dann ein Interview mit Herrn Tönsmann geführt, der ist ehemaliger Opel-Ingenieur, Elektroingenieur, arbeitet jetzt bei Böhringer und das Interview können wir auch dort hören. Und weil es, wie gesagt, der Kreisfunk ist, habe ich jetzt mal versucht, den Schlag vom Rüsselsheimer Löwenplatz am 1. Mai über das Thema Arbeit hin zu diesem neuen Rechencenter. Ich bitte euch alle, oder das heißt bitte, ich schlage euch einfach mal vor, fahrt bewusst durch die Region und ihr werdet auf alten Industriearealen wie in Rüsselsheim, in Kelsterbach, in Raunheim, in Hattersheim, in irgendwelchen Eisenbahnknotenpunkte, wenn man da zum Hauptbahnhof fährt, achtet mal drauf, wenn ihr über den Main aus Rüsselsheim kommt, fahrt nach links zu schauen, das ist ein großes Bahnausbesserungswerk, aber jede Menge Rechencenter. Und das ist auch auf der Achse der Hanauer Landstraße, wo früher Neckermann war, das große Versandhaus. Dort stehen jetzt die Rechencenter und der große Denix-Knoten oder den Main entlang bis nach Hanau, sodass man sagen kann, das Internet ist also auch hier in Hessen zu Hause, ist in Rüsselsheim zu Hause, ist sozusagen auch in unseren Handys, die hier auf dem Tisch liegen oder auch dort, wo Rüsselsheim das Radio gehostet wird, läuft ja ohne Rechencenter überhaupt nicht. Also, lange Rede, kurzer Sinn. Das war eine Zusammenfassung des 1. Mai in Rüsselsheim, dem Tag der Arbeit. Ach, vielleicht noch eine interessante Sache. Die nächste Sendung am kommenden Montag, den 18. heißt Wo bleibt die Roboter- und KI-Steuer? Also, das ist eine Diskussion, die nicht von Sarah Wagenknecht oder von Frau Reicheneck ausgeheckt worden ist, sondern von Sam Altman, dem Chef von OpenAI, der gesagt hat, also KI ist auf dem Vormarsch, wir brauchen die 4-Tage-Woche und wir müssen mal über Roboter und KI-Steuer nachdenken. Es geht hier um die Wertschöpfung und wir haben ja alle, wenn wir auf die Lohnzettel schauen, große Augen, wenn wir auf die Sozialabgaben, Krankenversicherung etc. gucken oder Arbeitslosenversicherung. Das sind alles Themen, die sozusagen in meinem Vortrag eben in ein paar Minuten abgefrühstückt worden sind. Das läuft zurzeit, dieser Tsunami ist nicht aufzuhalten. Das Beste ist natürlich, wie heißt es bei den Friesen, deichen oder weichen. Ja? Also wir müssen sozusagen auch mentale Deiche einziehen, damit uns dieser KI-Tsunami nicht so überrollt.
1: Wir ziehen jetzt auch erstmal einen Deich mit Musik. Kim, was hast du ausgesucht?
2: Ich habe die Apelistics rausgesucht. Die spielen am Freitag ab 17 Uhr auf der Stadtwerkbühne. Und vom Musikgenre her geht's in Richtung Rockfunk.

0: Der Kreisfunk auf Radio Rüsselsheim, der heute einen Fokus etwas verstärkt auf die größte Stadt im Kreis legt, nämlich Rüsselsheim, weil da nämlich ab nächsten Mittwoch das Bel Air Festival startet. Ich habe eine WhatsApp von einem Hörer bekommen. Wir hatten ja eben auch über die Podcast von Stahlzeit geredet, wo es ungefähr 60 Folgen gibt. Nee, es gibt nicht ungefähr, es sind genau 60 Folgen, die es gibt. Und der Hörer fragte dann, ist es denn nicht möglich, dass man das auch über Radio Rüsselsheim mal hören kann? Und ich kann so viel dazu sagen, unabhängig von der Sendung heute, hatte der Christian Bien schon mal das Angebot mir unterbreitet, dass wir darauf Zugriff haben können. Und ja, das sei dazu erstmal gesagt. Dann habe ich jetzt mitbekommen, als die Musik lief, da haben sich der Kim und der Achim ein wenig unterhalten. Mögt ihr uns so ein bisschen mit einbeziehen, um was es da ging?
1: Ja, hauptsächlich um dein Thema, Achim, mit der KI.
2: Ich würde mal sagen, unser Thema. Das befasst uns ja alle. Ihr hattet ja hier, bist ja auch bei Rakit aktiv. Genau. Und da hattet ihr ja vor...
0: Was für ein Ding?
2: Rakit ist ja dieses Makerspace hier in der Parallelstraße.
0: Ja, ihr müsst manche Dinge auch erklären. Also nicht jeder Rüsselsheimer weiß das, auch nicht jeder, der hier im Kreis Groß-Gerau zuhört, muss gleich alle Begriffe kennen.
1: Ja, ich hatte Rakit zusammen mit Franziska Weiser und Patricia Füllhardt gegründet. Ah, das ist ein Makerspace. Ein Makerspace ist im Prinzip eine Mitmachwerkstatt, also eine Räumlichkeit, wo wir Zugriffe haben auf die Räumlichkeit selbst natürlich und aber auch auf Werkzeuge, die man sich vielleicht nicht immer im privaten Bereich leisten kann oder möchte oder platztechnisch auch nicht bieten kann. Das heißt, wir haben einerseits eine riesengroße Holzwerkstatt hauptsächlich, wo man genügend Platz hat, um zu arbeiten und größere Projekte auch zu machen, die man zum Beispiel zu Hause im Keller oder im Wohnzimmer nicht machen könnte. Wir haben aber auch ein Bataillon an mehreren 3D-Druckern, Lasercutter und so weiter. Das heißt, man kann sich an verschiedenen Geräten ausprobieren und Projekte umsetzen und unter anderem aber auch Leute einladen, mit denen man dann Projekte auch verwirklichen kann oder Menschen, die einfach Räumlichkeiten brauchen, um da weiterzuarbeiten.
2: Genau, das war eine ganz interessante Sache. Da stand sozusagen auf der Werkbank des Holzes im Grunde genommen, nennen wir es mal eine Festplatte, die isoliert war vom Internet, die aber KI-fähig ist. Und das ist ein Unternehmen aus Königstetten. Und da wurde angekündigt, dass es in diesem Jahr den ersten Roboter aus Rüsselsheim oder sowas gab. Das fand ich sehr spannend. Ist übrigens neben Adams Opel Werkstatt der Kuhstall. Die zweite Rüsselsheimer Garage kann ich empfehlen. Ihr macht interessante Kulturveranstaltungen, aber auch Technologie. Der Gewerbeverein ist ja gelegentlich bei euch vor Ort und erklärt, wie unsere Unternehmen, unsere Mitgliedsbetriebe mit ihren Daten sprechen. Das war so der Hintergrund, dass wir das im Grunde gar nicht so trennen zwischen Technik, da Holz und da die Literatur. Aber wir hatten erörtert, wie Literatur, sondern wie KI natürlich auch die Kreativität, was wir im Augenblick noch dem Menschen zubilligen oder wo wir sagen, da legen wir Wert drauf, handmade oder hier hirnmade, ja, dass das natürlich auch der Erosion unterliegt. Das war so unser Gespräch.
0: Also was ich da so ein bisschen raushöre, Rüsselsheim ist eine unterschätzte Stadt. Ja. Wir haben viel Kultur. Wir haben auch viel Know-how, was die Technik betrifft. Und also im Prinzip kannst du ja nur mit erhobener Brust hier durch Rüsselsheim laufen, oder?
2: Ja, vielleicht noch eine Werbung. Wir sind ja sehr fixiert auf die Industriekultur, also auf das Gestrige, ja. Wer aber jetzt mal mit offenen Augen von Rüsselsheim nach Königstetten fährt, wird ja rechts ein schönes Ackergelände sehen, aber links dieser neue Hyundai Campus mit auch einem riesen Rechencenter drauf, Simulation für die Mobilität der Zukunft. Aber auch bei Opel läuft ja viel mit dem Green Campus und der Integration beispielsweise von KI im Auto, sodass Opel oder die dahinter stehen, nicht nur jetzt das Auto bauen, sondern auch die Mobilitätskonzepte. Und Franziska Weiser ist ja hier auch mit Carré Mobility unterwegs, mit der GEWO Bau zusammen, um sozusagen in unseren Quartieren eine vernetzte neue Mobilität, also du kannst ein Fahrrad buchen, ein Auto buchen, vielleicht nur noch die Weltreise. Also wir sehen ja selber, da wird viel an Geschäftsmodellen geschraubt. Und wir müssen natürlich auch realisieren, wir haben ja eine Hochschule, nämlich mit Ingenieuren, da gibt es Flugzeugbau, Drohnenbau, diese ganze Kram ist ja auch digitalisiert. Also wir sind eine Stadt eigentlich der Zukunft. Ne? Das muss man halt so sehen.
1: Schon, also es ist super viel Innovation da und super viele Ideen vor allem und Menschen, die sich nach und nach finden und dann zusammen anpacken. Und das zeigen wir mit dem Festival genauso wie mit dem Makerspace, aber auch, wie du schon sagst, mit den Möglichkeiten, mit den Campen, die jetzt hier entstehen. Ja. Und Natürlich auch dem Ingenieursbereich der Hochschule Rhein-Main, ja.
2: Ich glaube zum Beispiel, es ist ganz wichtig, dass wir sozusagen miteinander reden. Also normalerweise hat man immer diese Spaltung, da gibt es ja Kulturbereich, ja, und da gibt es dann die Ingenieure, sagen wir mal so. Mhm. Diese zwei Welten, die ja so wenig miteinander reden. Aber gerade wenn man nach China oder in Silicon Valley guckt, da ist es zum Beispiel so, dass man da interdisziplinär arbeitet. Ne?
1: Ja, absolut.
2: Also zum Beispiel Steve Jobs, der hat ja Kalligrafie studiert oder auf einer so Art Volkshochschule. Und aus dieser Erkenntnis hat er gesagt, die Computerbildschirme müssen anders gebaut werden. Also fließen ja sozusagen von einer Ecke in die andere die Anwendungen. Und selbst der größte Grafikdesigner kommt ohne den Scribble-Stift heute auch nicht mehr aus. Ne?
1: Zumindest fängt man damit an, weil das ist ja im Prinzip die direkte Verbindung vom Hirn zur Hand.
2: Genau.
1: In der Form. Ja. Und es macht enorm viel Laune. Und es, ganz im Ernst, es trägt auch dazu bei, um Stress abzubauen.
2: Genau.
1: Wenn man den Körper in irgendeiner Form bewegt, ob es jetzt kurz beim Sägen ist oder mal was am Zeichnen. Wie viele Leute von uns telefonieren und scribbeln dabei irgendwie auf ein Stück Papier, und es muss nicht mal was Schönes sein oder Informationen, sondern es geht halt auch so ein bisschen darum, den Körper zu beschäftigen in irgendeiner Form, und da braucht man Bewegung.
2: Das Hirn will Ausdruck.
1: Absolut. Genau. Bin ich ganz deiner Meinung, ja.
2: Darüber haben wir gesprochen, eben so ein bisschen zwischen den Sendungen. Also der Aufruf heißt, Kultur ist sehr weit gefasst in Rüsselsheim, nicht eingeschränkt auf irgendeine Spezialität, meint auch die Ingenieure und die Künstler.
0: Genau. Kultur ist sehr breit gefasst, könnte eigentlich auch das Thema sein vom Bel Air Festival, das am Mittwoch beginnt. Ihr Lieben zu Hause, erstmal denkt an die Muttis, heute ist Muttertag. Und dann haben wir eine Live-Übertragung heute um 16 Uhr aus dem Foyer des Stadttheaters. Da findet nämlich das Klasse Café statt. Und wir hatten ja schon mal vor ein paar Wochen eine Übertragung. Da haben sich die Schüler und Schülerinnen vorgestellt. Und diesmal sind es die Lehrer. Das heißt, da sollte das Niveau ja noch einen Tick höher sein. Wir dürfen gespannt sein. Von 16 bis 18 Uhr wird unser Mitarbeiter Klaus Ross vor Ort sein. Und wir dürfen ein tolles Klassikkonzert in Dolby Surround erleben. In diesem Sinne müssen wir die Sendung schon beschließen. Nach uns kommen Stefan und Stefanie. Die kommen aber aus der Konserve. Das liegt daran, dass die alle 14 Tage senden. Mit dem Radiogarten, wie sie immer so schön sagen. Aber eigentlich, offiziell heißt die Sendung sonntags um 11. Und da geht es natürlich auch um Frühling und so weiter und so fort. Also bleibt dran. Es lohnt sich auf jeden Fall, Radio Rüsselsheim zu hören. Und das nicht nur in Rüsselsheim, sondern auch im gesamten Kreis Groß-Gerau. Wir sind für euch da. Und nicht nur, wenn die Sendung der Kreisfunk läuft. Und die Einladung gilt natürlich auch für alle, in die Innenstadt zu kommen. Heute vielleicht auch, aber ganz besonders zwischen dem 13. und 17. Mai. Und ich sag mal so, wer da nicht hinkommt zu den Veranstaltungen, der verpasst was.
1: Leider ja. Ich bin sonst auch ein Fan davon, mal Sachen auszulassen, dass man ein bisschen weniger Stress hat. Aber in dem Fall würde ich sagen, das Bel Air Festival, es lohnt sich enorm.
0: Gut, ist es vielleicht Stress für euch, weil ihr das vorbereitet habt. Ja. Aber für alle anderen ist es kein Stress, es ist einfach schön, es ist Erlebnis, es ist tut gut.
2: Ich bin aber gespannt auf den neuen Platz, der hier in der Marktstraße ist. Der ist ja die Woche dort eingeebnet worden. Muss mal gucken.
1: Oh,
2: das ist ein neuer Platz. Ja, der gesehen, war da so eine Brandruine, hat jahrelang verlottert rumgelegen, und da wurde jetzt nochmal saniert. Der Platz.
1: Jetzt weiß ich, von welchem du redest.
2: Da wurde jetzt gesagt, dass sozusagen auch jetzt beim Bel Air Festival sozusagen ein schöner Platz in der Stadt wird. Mal gucken, wie er angenommen ist. So ähnlich gebaut oder vom Konzept her wie beim Rind, dieser kleine.
1: Mhm.
2: Diese temporäre Fläche. Ne?
1: Ach, super, bin ich gespannt.
0: Gut, und damit wir schon mal so ein bisschen und Sie auf den Nachmittag einstellen können, schließen wir ausnahmsweise mal mit Klassik. Das war der Kreisfunk. Als Gast war
1: Kim Kiebler.
0: Dann war der Christian Bien, den haben wir aber schon vor einer halben Stunde weggeschickt, weil der ja eine Veranstaltung jetzt im Wernerpark hat.
2: Und der Achim Weidner.
0: Und der Hartmut Krause, wir bedanken uns fürs Zuhören. Und für alle, die vielleicht ein bisschen zu spät eingeschaltet haben, aber morgen früh Zeit haben, diese Sendung wird morgen von 7 bis 9 Uhr quasi als Morningshow wiederholt. In diesem Sinne, euch allen einen schönen Sonntag und vielen Dank fürs Zuhören.

0: Heute ich auch sonntags.
1: Wir haben heute auch die Tür geöffnet zum Studio 2.
0: Aber sowas von.
1: Und du ganz inspiriert von der Artemis-Mission. Deswegen ist unser Titel heute Sonne, Mond und Sterne.
0: Das stimmt nicht. Das ist so nicht richtig. Nein, wir beide sind von der Artemis-Mission inspiriert worden. Und haben gesagt, wäre doch mal ein schönes Thema. Sonne, Mond und Sterne. Es erinnert zwar irgendwie ein bisschen mehr an den Laternenumzug.
1: Laternenumzug.
0: Habe ich das gesehen. Da sage ich, naja, es hat auch ein bisschen was. Können wir auch ein paar Rabimmel, wie hieß das? Singen.
1: Rabum,
0: genau. Aber das ist es nicht, sondern es geht wirklich um die Sonne, Mond und die Sterne. Und ich glaube, es hat uns alle in den Bann gezogen, live im Cockpit mit dabei zu sein, wie die zum Mond geflogen sind, wieder zurück.
1: Ja, es ist schon beeindruckend. Ich muss ja zugeben, ich bin ja schon seit längerer Zeit ein Space-Fan. Allein schon
0: du auch.
1: Durch den Besuch, ja, auf Cape Canaveral.
0: Da war
1: schon
0: ich
1: super.
0: Nicht.
1: Und ich habe sogar schon zwei Starts gesehen.
0: Oh, das ist cool. Echt live?
1: Ja.
0: Das ist ja unfassbar, ne? Das ist ja cool.
1: Ja, ich habe was zu erzählen. Aber
0: das stimmt.
1: Wir machen jetzt.
0: Okay, ich bin gespannt. Wir freuen uns auf die Sendung und starten mit
1: Frank Sinatra, Fly Me to the Moon.

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1: Ein guter Einstieg mit Frank Sinatra, Fly Me to the Moon.
2: Also genau.
1: Wirklich gut ausgesucht,
2: ich meine auch
1: Frau Kopp.
2: Aus den 60ern, genau. Und da startete ja auch die erste bemannte Raumfahrt sozusagen.
1: Ja, obwohl die Russen ja die Ersten waren. Und das hat ja auch dazu beigetragen, dass sie überhaupt sich so in den technischen Wettbewerb gegeben haben. Da sieht man halt, Wettbewerb spornt an.
2: Ich wollte es gerade sagen, Wettbewerb spornt an.
1: Siehste, genau. Wir beide. Wettbewerb spornt an. Und ich war auch überrascht, wie ich mir das angeschaut habe, denke ich, was ist ein Riesenhype? Wir waren doch schon auf dem Mond und warum macht man da so rum? Und dann fragst du mal ChatGPT, habe ich gesagt, warum ist das heute so ein großes Thema?
2: Und was sagt ChatGPT?
1: Ja, das ist eigentlich ganz, ist auch ein Erklärungsmuster. Und zwar, viel Wissen ist tatsächlich verloren gegangen. Die ganzen Ingenieure von damals, das wurde wohl nicht richtig aufgezeichnet und man hat sich damit nicht, ist abgeschaltet worden, die ganzen Programme. Und über 30 Jahre hat man sich ja da mehr auf die Columbia damals, ne, auf die, wie sagt man, auf die Raumfähren die Space, konzentriert, dass man raus sind, auf die Raumstation, auf den Aufenthalt im Weltall und weniger Mond, weil man hat es ja geschafft und damit erstmal Haken dran. Und die Technik, das ist auch spannend, denke ich, es müsste doch viel einfacher gehen. Du kannst ja heute, also der damalige Taschenrechner war ja, damit sind die auf den Mond geflogen und heute hast du eine Rechenleistung. Aber genau das ist das Problem. Es ist komplizierter geworden von der Technik und das macht es nicht unbedingt immer einfacher.
2: Es macht es nicht einfacher. Ja, zu den Taschenrechnern, der menschlichen Taschenrechner, vielleicht kommen wir da später nochmal, da gibt es einen ganz tollen Film dazu, Hidden Figures heißt der. Unbekannte Heldin, erzählt von drei oder mehreren afroamerikanischen Frauen, die eigentlich die Taschenrechner hinter dieser ganzen Mission waren. Also ein super Film,
1: ne? Genau,
2: kann ich nur empfehlen. Das ist ein großartiger Film. Aber wir machen weiter, bevor
1: Moment,
2: wir uns
1: genau.
2: jetzt
1: und
2: total
1: danach
2: verquatschen.
1: Erzählst du uns mal was von den Starts, die du erlebt hast in Cape Canaveral.
2: Genau.
1: Und zwar nach dem nächsten Lied, das kommt von
2: Elton John und Rocket Man.

0: Elton John, The Rocket Man.
1: Long, long time, ja.
0: Jetzt erzähl doch mal, jetzt bin ich doch echt mal gespannt, zweimal beim Start dabei gewesen zu sein. Das ist ja nicht unbedingt das, was jeder mal so nebenbei mitmacht, wenn er eine Touri-Runde dreht.
1: Ja, das stimmt. Und ich muss sagen, wir hatten das damals auch, wir waren in Florida logischerweise, also in Houston war ich noch nicht, aber in Florida. Und wir haben das tatsächlich um diesen Termin rumgelegt und haben versucht, weil du weißt ja immer nicht, passt das Wetter, ist irgendwas, wird der Start verschoben. Und wir hatten wirklich, ich hatte wirklich zweimal Glück. Und am 14. November 2008 war es dann tatsächlich soweit und wir hatten das Glück, einer der wenigen Nachtstarts zu sehen. Und das ist ziemlich beeindruckend, muss ich sagen. Also man steht da natürlich auf dieser Fläche. Es gibt natürlich einen gewissen Radius, da muss man Abstand
0: halten.
1: Die man
0: im Fernsehen immer sieht, wo die Uhr auch ist, ne?
1: Genau. Beim Nachtstart haben wir da nicht gestanden. Aber das ist einfach brutal, wenn man dann wirklich da steht und auf einmal, also man hört das ja schon.
0: Engines
1: und dann auf einmal,
0: on.
1: Ja genau. Also man kriegt natürlich den Countdown mit und dann wie heißt das, go for launch und dann geht es dann go, also dann geben die einzelnen Bereiche dann ihre, also das kriegt man dann alles übertragen über Lautsprecher und meistens ist dann auch noch jemand dabei, der sich damit richtig gut auskennt, im Zweifel schon mal ein Astronaut, der dann erklärt die Schritte und sowas. Also total spannend und interessant und irgendwann wird dieser, also damals war es dann wirklich Nacht, dieser Himmel einfach nur hell und man sieht diesen orangenen Feuerball und wenn man wirklich noch nie so dabei wird, denkt man, oh Gott, geht jetzt alles gut? Ist das normal? Was passiert jetzt hier? Es wird einfach unfassbar laut und dann steht man einfach nur da, gefühlt mit offenem Mund und denkt, wow. Aber immer mit dem, natürlich auch mit dem Challenger-Unglück, das muss man auch sagen. Ja,
0: 86.
1: Weil wir hatten damals die Kinder auch mit dabei, dass man sagt, oh, bitte lass alles gut gehen, bitte lass alles gut gehen. Aber das war damals tatsächlich so. Und dann haben wir die Endeavour gesehen, wie sie gestartet ist. Also
0: das ist cool, die Raumfähren. Ich habe es 1981, wie der erste Start war, noch mit meiner Uroma, die war damals zu Besuch, da haben wir das live im Fernsehen gesehen, wie damals die Columbia gestartet ist, die erste Raumfähre. Und es ist schon beeindruckend. Und ich bin ja auch ein Was-ist-was-Leser gewesen.
1: Ja.
0: Und da hatte ich dann, das war so in den 80ern, und da ging es ja schon los mit den Mars-Raumfahrt, also wann man da landen könnte. Und da stand drin, ja, 96, 97 wäre das ganz gut. Da wäre das alles ein bisschen näher, weil die Viking ist ja in den 70er Jahren schon dort gelandet. Da dachte man, dass man alles viel schneller macht. Und dann ist das komplett ins Stocken geraten und überlegt sich, hat es vorhin erwähnt, 50 Jahre ist das jetzt her mit der Mondlandung oder 56 Jahre, war ja 69. Und wir sind jetzt gerade wieder da, wo wir schon mal waren, ja, mit der vielleicht verbesserten Technik. Aber das war es auch. Und allen Mondverschwörungstheoretiker, Landeskeptiker, man hat es beim Überflug gesehen, die Landefähre, dass sie da unten war. Und es ist heute alles noch ersichtlich. Also das ist immer der beste Beweis, dass man sieht, was alles hinterlassen wurde. Und die Fußabdrücke sind wohl für Jahrmillionen auf dem Mond drauf. Die verschwinden nicht aufgrund der Konstellationen auf dem Mond. Der Bedingungen, nicht der Konstellation, Bedingungen, genau. Also spannendes Thema, was wir heute haben. Für dich auf alle Fälle spannend, weil du schon mal live dabei warst. Mission Control, was ist denn das für ein Knopf? Darf ich den mal drücken? Nein.
1: Genau, besser nicht.
0: Schon gestartet. Nächstes Lied?
1: Ja, passt auch ganz gut. Wir gehen jetzt mal ins Deutsche und das ist Astronaut von Sido und Andreas Burani.
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0: Wie ein Astronaut.
1: Der Sido.
0: Ja.
1: Auch gut mit Burani zusammen. Wirklich ein gutes Lied, damals auch erfolgreich. Ich weiß gar nicht, wo sie gestanden hatten, aber wirklich kann man sich immer anhören, oder?
0: Definitiv.
1: Und so symbolisiert das auch so ein bisschen die Beschwingtheit von oben, wie es aussieht, wie leicht und locker. Das sehen die Astronauten ja auch immer, wenn sie dann auf den Planeten schauen und sagen, Mensch, hier oben ist das alles so einfach.
0: Ja.
1: Ja, das ist tatsächlich so. Ja, so ist es mit der Raumfahrt. Also ich bin, wie gesagt, da noch enttäuscht, dass wir nicht auf dem Mars gelandet sind. Ich bin ja ein großer Sci-Fi-Fan, wir hatten es gerade gehabt, habe ich gesagt, oh, Stefanie, schon schade, dass du nicht so der Sci-Fi-Fan bist, weil ich da ja alles immer verschlungen habe, regelrecht. Und die ganzen Aliens und was alles so kommt und gibt und jeder immer seine verschiedenen Theorien hat, wann sie kommen, sind sie schon da und. Finde ich immer ganz spannend.
0: Ach, ich finde das auch erwartet. Spannend. Also Man in Black habe ich auch gern gesehen.
1: Ja, siehst du, Man in Black war auch cool. Die Story war einfach genial, ne? Dass Elvis dann doch da war und die Lehrerin von ihm war doch vom Neptun oder vom Uranus. Ja. Also das ist schon ganz schön, auch so wie das dann tatsächlich erstanden ist. Ich habe letztens auch gelesen, Venus war früher wohl auch bewohnbar gewesen, also hat klimatische Bedingungen gehabt und dann durch einen Zusammenbruch trotz der Nähe zur Sonne ist das natürlich dann dort nicht mehr so ganz angenehm. Also holt man sich schnell einen Sonnenbrand und die Lunge kollabiert wohl auch schnell.
0: Tja, keine doof, guten Bedingungen. Ja.
1: Und bei dem Mars ist man ja auch ganz dicht dran, dass es wohl auch so war, dass es vor Jahrmillionen dort ein bisschen entspannter war und es Flüsse und Vegetation gab. Also das ist schon ganz für jeden Naturwissenschaftler ein sehr, sehr interessantes Feld und bin gespannt, was so die nächsten Jahre, was wir noch so entdecken und erforschen und vielleicht erleben wir auch noch die erste Mondbasis.
0: Vielleicht.
1: Ja, oder? Wäre doch was. Also den Flug zum Mars werden wir wahrscheinlich nicht mehr live mitbekommen. Ich glaube, oder doch, die wollen ja in 2-3 Jahren, glaube ich, auch schon mal so die Richtung marschieren oder nee, die brauchen den Mond, um dann zum Mars zu fliegen.
0: Genau, müssen wir jetzt was. Das waren ja tatsächlich auch die Missionen, um die ISS zu vergrößern, also die zwei Missionen, die ich auch gesehen habe, weil das ist die Basis ja anscheinend für alles.
1: Haben sie das Carport geliefert oder was?
0: Nein, aber die haben Fitnessgeräte, also siehste? Ist ja auch nicht so ganz ohne, also man muss sich ja bewegen. Tatsächlich auch fit halten und Schlafplätze erweitert und also das ist schon beeindruckend, was da tatsächlich.
1: Ich glaube, der erste Tourist war auch schon oben, ne? Einer, der es privat bezahlt hatte, waren ein, zwei waren oben schon mal auf der Station gewesen.
0: Wahrscheinlich
1: kostet ein bisschen
0: SpaceX
1: was.
0: Oder so.
1: Ja, das genau. Das ist auch, finde ich, ist auch sehr innovativ, dass nicht alles nur die NASA, sondern die Privatwirtschaft auch mit reingeht und sagt, wir finanzieren das ganze Thema mit. Und da ist ja auch Elon Musk und der Bezos mit an Bord, dass man sagt, gut, die sponsern das auch mit. Ist auch mit ein richtiger Weg, dass nicht alles über Staatsfinanzen läuft, sondern auch die Privatwirtschaft sagt, wir unterstützen das. Die Forschung bringt hier auch wieder einen gewissen Wohlstand. Jeder fragt sich, warum fliegen die da eigentlich hoch? Es bringt uns nichts, wir müssen erstmal die Probleme hier unten lösen. Alles auch richtig, aber Weiterentwicklung bringt uns auch hier eine Wohlstandsverbesserung. Und das sollte man nicht aus den Augen verlieren oder auch immer wieder bedenken. Gerade Medizin, ne? Also ist ja schon etliches. Du grinst so.
0: Nein, ich finde, weil wir haben ja uns auch über die Artemis unterhalten und wenn man die Bilder so sieht, wie wenn die Erde so in diesem Dunkel schwebt und ich glaube, das hat die eine Astronautin ja auch gesagt, das ist so beeindruckend, es gibt so ein Gänsehautgefühl, dass man einfach sagt, das ist einfach so ein, wenn man auf die Erde guckt, ist so was Beruhigendes und dann ist man auf der Erde und gefühlt ist hier so, ich will nicht sagen Chaos, aber da gibt es Leute, die schlagen sich die Köpfe ein und das ist alles irgendwie total Mist. Und wenn man so mit Abstand auf die Erde guckt, gibt's so eine. So, das sieht so friedvoll aus, weißt du, obwohl es gar nicht so ist. Verstehst du, was ich meine?
1: Man hat doch gar keinen Stress, kein Samstagseinkauf, kein Putzen und so weiter.
0: Nein, das ist nicht das,
1: nein,
0: was ich
1: weiß,
0: meine.
1: Wie du es meinst.
0: Aber das ist so dieser blaue Planet, der in diesem schwarzen Orbit rumschwebt. Und dann denkt man, wir sollten eigentlich alle dankbar sein, dass wir hier sind und uns nicht da gegenseitig...
1: Genau, weil die Alternativen sind sehr weit entfernt wahrscheinlich.
0: Gibt es Alternativen? Aktuell gibt es ja keine.
1: Mathematisch muss es die geben, aber die werden wir nicht erreichen mit der heutigen Technik. Ja. Das wird schwierig. Wenn da allein die Voyager ist, ein Lichttag unterwegs und ist gerade 46 Jahre mit 60.000 Stundenkilometer, da wissen wir, was wir erreichen, nämlich nichts. Ja. Das ist schon schwierig. Gut. Dann,
0: jetzt haben wir genug gequatscht. Aber
1: ja, das ist so, aber es ist doch ein spannendes
0: vielleicht,
1: Thema.
0: Vielleicht sollten
1: und
0: wir da mal.
1: Es gab das Feedback der Zuhörer, nicht nur Musik abspielen die ganze Zeit, sondern auch mal was erzählen, weil Manchmal haben wir ja was zu erzählen.
0: Ja, also wenn das Wetter wieder schlechter wird, es gibt wirklich ganz tolle Filme, Apollo 13.
1: Allerdings, auch viele, die Frau Krupp sich nicht ansieht, aber was? Ich, also...
0: Nein, die gucke ich an. Apollo 13 ist absolut meiner Lieblingsfilme. Gene Kranz, Failure is not an option.
1: Ja. Genau. So. Wir haben ein Problem.
0: Ja, Houston, we have a problem. So, aber wir haben hoffentlich heute kein Problem, deswegen machen wir jetzt weiter.
1: Mit?
0: Oh, was ein Übergang. Mit David Bowie und Space Oddity. Und das ist ein Wunschhit. Sagen wir später von wem sonst.
1: Und live.

0: Das war er. Ich finde das Lied, wir haben es gerade drüber unterhalten, die Geschmäcker sind ja unterschiedlich. Ich finde es auch gut. Ich finde es auch wirklich schön.
1: Also du musst ja nochmal sagen, ein Wunschhit.
0: Ein Wunschhit, genau, von der Marion, der Firlefanz-Gruppe. Aber es hat Sequenzen, die sind ein bisschen anstrengend. Aber ansonsten finde ich das eigentlich ganz cool. Gerade so das Intro, oder wo es dann so langsam losgeht, das ist wirklich gut gemacht. Aber hinten raus wird es dann ein bisschen David Bowie-haft. Aber ja, das ist halt so der Geschmack. Da ist jeder ein bisschen anders.
1: Ja.
0: Ja, die unendlichen Weiten des Weltraums. Ne, wenn man sich mal so auch diese Entfernung anschaut, da habe ich mich ja auch mal mit beschäftigt, wie lange das dauert, wie groß das Universum ist, ja unvorstellbar.
1: Ich sehe schon, wir fliegen nach Florida ganz bald.
0: Ja, wir hatten ja das auch gehabt gerade mit der Voyager. Wenn man überlegt, dass die Voyager eigentlich sich im großen Raum eigentlich fast nicht bewegt hat, eigentlich gar nichts, das ist schon verrückt und ist fast 50 Jahre unterwegs. Ja, das, und mit der Geschwindigkeit auch noch. Ne?
1: Ja.
0: Und ja, die Frage, ob wir da jemals weiterkommen, da gibt es ja viele spannende Sachen, aber ich glaube es fast nicht. Also wir werden es wahrscheinlich nicht mehr sehen.
1: Ach, ich weiß nicht, ob das tatsächlich noch so lang dauert. Weil in der Zwischenzeit hat man ja auch in Deutschland erkannt, dass der Weltraum wichtig ist und dass man das nicht unbedingt, ich sage jetzt mal so, den Chinesen überlassen sollte. Und das ist
0: Nein, Forschung ist generell ja, das ist, du kannst dich ja nicht abkappeln, du musst ja auch mit sein. Wir sind ja auch mit einer Föderation. Ich meine, ganz offen, Werner von Braun hat die Rakete erfunden. Ohne den hätte man nie auf dem Mond landen können. Natürlich war der Hintergrund dessen, dass auch da wieder es einen Antrieb gab der Forschung und der Entwicklung, natürlich ein negativer war. Das gehört ja auch zur Wahrheit. Aber letztendlich ist immer Wettbewerb, wir hatten es vorhin, ganz, ganz wichtig, um sich weiterzuentwickeln. Wenn alle sich dann da nur in den Armen liegen und alles ist gemütlich, gibt es keine Entwicklung.
1: Ja.
0: Und das spürt man gerade. Oder das hat man früher gespürt. Jetzt ist wieder unheimlich viel Druck auf den Kessel in der Forschung, Entwicklung, aber leider auch wieder aus Kriegsgründen. Gerade Drohnentechnik und was es nicht alles gibt. Roboter, da kriegst du ja ein bisschen schon Magenkrummel, wenn man die Chinesen sieht, was die mit den Robotern machen. Dass jetzt Halbmarathon laufen. Das ist schon so Dinge, da denkt man auch schon so, ob das
1: auf
0: alles
1: der Bühne
0: so toll
1: tanzen,
0: ist.
1: Gell?
0: Ja, ja, genau. Ob das alles so super ist, aber es gehört auch dazu.
1: Ich glaube, da macht der Achim bestimmt auch nochmal eine Sendung dazu.
0: Mit dem Marathon-Roboter.
1: Bei Radio Rose. Nein, grundsätzlich. Also diese Entwicklung mit künstlicher Intelligenz, also das ist Digitalisierung. Ich meine, da hinken wir in Deutschland ganz klar hinterher. Wir haben ja gerade Besuch aus Griechenland, Alexandroupoli, die mal erzählt haben, wie digital deren Verwaltung aufgestellt ist. Ja, da schlackerst du aber mal mit der Ohren, ja, wenn du da aus Rüsselsheim kommst.
0: Und die sagen, was macht denn ihr noch? Ihr locht ja noch und genau, macht doppelt die Verwaltung des doppelten Durchschlags. Ja, da müssen wir wirklich noch besser werden.
1: Genau.
0: Kommen wir zum nächsten Lied.
1: Genau, also wir kommen im Prinzip von...
0: Ich habe da was Tolles. Ich sehe das gerade auf deiner Playlist.
1: Jetzt weiß ich aber nicht, von was du sprichst. Also ich würde jetzt als nächstes
0: Hubert
1: natürlich...
0: K.
1: Nee, nein. Major Tom und Peter von Peter Schilling.
0: Vom Peter.
1: Wollen wir das machen, weil wir sind schon. Also übrigens, ihr hört Radio Rüsselsheim sonntags um 11 mit Stefanie Kropp und Stefan Bernhard. Wir haben nämlich schon so viel gequatscht,
0: genau,
1: dass wir schon wieder über die Halbzeit sind. Also, Major Tom, los geht's.

Major Tom. Ja, das war ein Lied aus meiner Endgrundschul- und Kindergartenzeit. Da kam das damals neu raus. Major Tom. Und ich hoffe, dass wir dieses Lied bei der WM 20 Mal hören. Das reicht aus. Ja, das erste Spiel 3-0, 4-0, 5-0 gewinnen wir und werden Weltmeister sein. Ja, das glaube ich nicht ganz, aber...

0: 2000, oh Gott, wann war ich denn da? Lass mich mal gerade.
1: Ist alles immer noch archiviert bei der Frau Kopp, die weiß es genau, 2012?
0: Ja, klar, aber ich habe ja natürlich auch, also es gibt ja Unterlagen dazu. Also man bekommt ja auch, wenn man sich da, also man muss sich ja anmelden und registrieren. Wenn man da mit dem Auto kommt, genau, da kriegt man so eine Parkmarke. Und also da steht dann zum Beispiel drauf, ich habe da noch ein Bild, das ist jetzt von der STS, also so heißen immer die, die Mission 126. Und da gibt es so ein mit einem NASA-Button und sowas drauf. Also es ist schon total cool. Ich habe da so eine Collage gemacht, hängt bei meinem Sohn im Schlafzimmer mit diesen ganzen Parkschein und mit den Bildern und also das ist ziemlich beeindruckend.
1: Gibt's eigentlich da, was macht eigentlich die Merchandising-Bude dort? Kann man da sich doch super einkleiden?
0: Total. Und ich hatte tatsächlich überlegt, ob ich mir so einen orangen Raumanzug kaufe.
1: Natürlich, hast du nicht gemacht.
0: Nein, ich hab's nicht gemacht.
1: Also das
0: setzt da wäre ich auf jeder Fastnachtssitz. Ja,
1: ja,
0: genau.
1: Da wärst du der Held.
0: Ja. Und es wäre keiner von Temu gewesen.
1: Ich hab's doch dazu gehabt. Nicht so ein Gerät, wo man sich dann totschwitzt drin, wenn man es anhat. Dann kannst du wahrscheinlich noch kühlen und heizen in. Ja, das ist schon
0: cool. Aber ich habe tatsächlich Tassen und sowas habe ich mitgebracht. Failure is not an option, natürlich als Base-Fan.
1: Stimmt, da trinke ich morgens noch draus.
0: Ja.
1: Nee, bei der Rüsselsheim-Tasse.
0: Also zum Tagesstart, ja, also man hat halt der Sound ist wirklich logischerweise sehr gleich, aber es ist schon was anderes. Also die da Nachtstart, man sieht halt nur diesen orangenen Feuerball starten. Das ist natürlich tagsüber anders. Und wir haben tatsächlich beim Tagesstart in der Nähe von dieser Uhr gestanden. Hm. Und also das war in dem Fall die Discovery. Das lief nicht ganz so knapp. Und es ist ja wirklich so, du hast es ja in einem Urlaub oder was so getimt, dass du dann an dem Tag auch da bist und fährst dann in der Regel weiter. Und da war es so, dass die auf einmal den Countdown angehalten haben. Und wer dann sich damit beschäftigt, der denkt so, oh nein. Und wir hatten nur ein paar Leute dabei, die es halt noch nicht erlebt hatten, der sagt, ja, ist ja jetzt kein Problem, bis man dann erklärt, doch, es ist ein Problem, weil wenn du irgendwann aus diesem Zeitfenster rausfällst, dann wird es komplett verschoben. Aber sie haben das dann zumindest anscheinend provisorisch gefixt. Sie haben die Mission durchgeführt, war ein erfolgreicher Start und war genauso beeindruckend wie der Nachtstart auch. Also es ist einfach was ganz Besonderes gewesen. Und also es empfiehlt sich, wer so in der Region Orlando Space, wie sagt man da, in der Nähe von Cape Canaveral unterwegs ist, der sollte sich das mal angucken. Da liegt auch noch die große Saturn-Rakete. Einfach gigantisch. Also
1: man muss es gesehen haben.
0: Man muss es,
1: man muss es gesehen haben. Man kann es nicht einfach so erzählen. Und
0: ja, man läuft da wirklich mit offenem Mund durch die Gegend und so wie du es gesagt hast, du sagst, das war damals möglich. Warum kriegen wir das irgendwie heute nicht hin?
1: Man hat die Prioritäten woanders hingesetzt. Und
0: genau, so sieht's aus.
1: Ja, jetzt kommen wir zum nächsten. Ich sehe es, da ist es doch auch ein Klassiker aus den 80ern. Den muss man auch machen.
0: Im Deutschen auf jeden Fall. Und du hast es eben schon gesagt, Hubert K., Sternenhimmel, der darf jetzt natürlich nicht fehlen.

0: Sternenhimmel bis zum Schluss.
1: Ja, wir haben gar nicht mehr lang, habe ich gerade auf die Uhr geschaut, nur noch 15 Minuten knapp, dann sind wir schon heute mit unserer Sonntagssendung durch. Wir waren gerade im Merchandise-Shop und haben geguckt, was kostet denn der Anzug, was du doch drauf, nee, ne?
0: 32, also hier angebe ich 32 Euro. Das ist, was? Also, 32? Ja,
1: doch, Temu.
0: Ja, anscheinend, ich weiß nicht. Also damals war das Ding teurer, das weiß ich.
1: Aber das ist ja viel zu günstig. Das ist ja wirklich nur so eine Hülle, ist, so eine einfache
0: Hülle. Ja, billige. Das ist kein echter. Also,
1: ist doch blöd.
0: Damit also, kannst du nicht.
1: Mann, ich dachte, damit könnte man fliegen. Nee, kriegt man auch wieder nur so einen Abklatsch. Dann doch Temu bei NASA Space Kennedy Center. Schade, schade, schade. Ja, was sind unsere nächsten Ziele?
0: Urlaubstechnisch.
1: Der Mond schießt dich auf den Mond ein. Was ist unser nächstes Ziel?
0: Ja, stimmt. Das haben wir beim letzten Mal schon gespielt. Das haben wir im Ralf dann gesagt. Es gibt ja so ein Lied von Christian Steifen, haben wir gesagt, das haben wir beim letzten Mal schon gespielt. Deswegen machen wir mal schnell das nächste Lied. Ich glaube, das ist super. Das ist R.E.M., Man on the Moon. Ich glaube, das wird dem Ralf genauso gut gefallen. Liebe Grüße.

0: R.E.M. War auch immer Anfang, war unsere Zeit, ne? Unsere Jugendzeit.
1: Ja, das stimmt.
0: Da waren wir noch jung und knackig und heute sind wir beides weiterhin. 91, 92, 93 dürfte es gewesen sein, glaube ich, R.E.M. Ne? Sowas im Drehraum, da hat nie einen Höhepunkt gehabt, meine ich.
1: Du könntest auch mal nachschauen.
0: Nee. Ach, weißt du, das Beste ist, man hat das Wissen so ein bisschen, nicht immer, was sagt Google oder das Internet, sondern man muss auch mal so ein bisschen
1: einen raushauen, egal ob es stimmt oder nicht, genau. Aber fest davon überzeugt sein, dass es
0: und
1: stimmt,
0: dann schreibt
1: was man
0: einer,
1: sagt.
0: Und dann schreibt einer einen Brief an den Sender, wie das früher so war. Ich bin da nicht mit einverstanden. Ja, oder ruft an den Sender.
1: Ruft an.
0: Festnetz können wir auch mal machen. Das ist eigentlich auch mal eine coole Nummer, anzurufen, sagen, hier, ruft uns an.
1: Das dazu muss uns aber mal jemand sagen, wie genau. Das funktioniert, weil wir haben keine Ahnung, wie man hier tatsächlich Telefonanrufe.
0: Es geht nur drüben im Studio 1.
1: Ach so, das weißt du. Ja. Also wer Lust hat, nach Florida zu fahren, am 12. Mai und 22. Mai sind zwei Starts geplant. Einmal die Falcon 9 SpaceX, ja, da haben wir es wieder. Und die Atlas-Rakete am 22. Mai. Ja, also wer Bock hat.
0: Uns ist gerade aufgefallen, wir haben eigentlich gar nicht über die Sonne geredet heute.
1: Das stimmt.
0: Ja, also die Sonne scheint heute.
1: Die Sonne hätten wir uns eigentlich sparen können.
0: Doch, wir können über das Wetter reden. Also Sonne scheint ein bisschen und ist alles. Wir haben eigentlich, ist doch eine schöne Woche gehabt, ne? Mit dem Mai-Feiertag war super. War eine super Woche. Ja, war angenehm von der Temperatur. Weinfest war alles.
1: Ist es Mainfest?
0: Mainfest. Ach, ich krieg das gar nicht.
1: Das ist alles.
0: War mal gar nicht dieses Jahr, fällt mir gerade
1: noch nicht,
0: ein.
1: Ist es ja noch, oder? Ist nicht bis Dienstag? Oh, wir haben das ein bisschen verpasst durch den Besuch auch
0: aus Griechenland. Genau. Sind die Griechen auch gefahren auf der Autoscooter? Nee, ne? Ist nichts gewesen, oder?
1: Das weiß ich nicht. Nee, ich glaube nicht.
0: Nee? Hast du Griechisch gesprochen? Ein paar Worte?
1: Yamas.
0: Ja gut, Yamas. Hamas mit Yamas, genau. Der Grieche kann Yamas, nein, kann
1: das ich. Das muss man können.
0: Muss man können. Ich kann eigentlich auch nur Kalimera, und kann die nichts für.
1: Ja. Gibt es da nicht sogar ein deutsches Lied?
0: Boah.
1: Das müssen wir mal gucken. Ich glaube, da gibt es irgend so einen Schlager zu. Aber ja.
0: Kann gut sein. Nee, also es ist eigentlich eine ganz coole Nummer, weil da haben wir auch mal eine Städtepartnerschaft mit einer Stadt, wo es ein bisschen schöneres Wetter gibt.
1: Genau.
0: Das tut mir nur leid für unsere griechischen Freunde, weil wenn die hierher kommen, sagen, oh, ist ein bisschen drüber.
1: Nein,
0: aber haben
1: sie fanden das ganz toll. Also ich meine, das Wetter war super, aber auch eine Stadt am Wasser, haben sie auch gesagt. Ich meine, Rüsselsheim am Fluss und es wird ja auch mit Traunheim und Ketzerbach wahrscheinlich zusammen durchgeführt. Ja, aber wir machen mal das nächste Lied, weil sonst...
0: Was kommt jetzt? Ah, gut, sag's an.
1: Drops of Jupiter.

0: Drops of Jupiter werden mal kurz ausgeblendet, weil wir haben einfach zu viel gebabbelt, gell?
1: Nö, war gut, war doch inhaltlich starkes Thema heute, hat Spaß gemacht. Und wir sind am Ende unserer Sendung. Wir sagen danke. Leider ist, wie war es bei Paulchen Panther immer? Wer hat an der Uhr gedreht? Ist es wirklich schon so spät? Genau. Und wir sind auch dann ein bisschen im Verzug. Wie gesagt, wünsche euch einen schönen Sonntag. Macht's gut. Wir sehen uns und hören uns wieder in 14 Tagen.
0: Jawohl, so ist es.
1: Also.
0: Und wir spielen den letzten Song. Ihr kennt ihn wahrscheinlich alle vom Grand Prix. Das ist Lena mit Satellite.
1: Also, macht's gut von Radio Rüsselsheim aus Studio 2, Stefanie und Stefan.

An dieser Stelle möchte ich die Musik schon mal ausblenden und ich begrüße euch zur Sendung Rock und Blues auf Radio Rüsselsheim. Jeden Samstag von 19 bis 21 Uhr Musik zum Mittanzen, Mitsingen, zum Glücklichsein, Musik zum Erinnern auch, aber hauptsächlich Musik, um die Seele baumeln zu lassen. Viel Spaß, Doris Day, Move Over, Darling.

Doris Day, tolle Sängerin, tolle Schauspielerin. Ich habe sie als Kind sehr geliebt. Und ihre Filme, ach ja, was waren wir seinerzeit glücklich. Aber das ist lange her. Der Song war übrigens aus dem Jahr 1963. Der nächste aus 1977, Commodores, Easy.

Im Juni dieses Jahres wird das neue Album von Van Morrison erscheinen mit dem Titel Remembering Now. Und eine Single-Auskopplung gibt es schon. Cutting Corners habe ich für euch schon bereitgestellt in der Sendung. Aufgepasst!

Der Song Ring of Fire war der größte Erfolg von Johnny Cash und erschien 1963. Aber es gibt auch eine Version von den Animals, 1968 erschienen.

Robert Parker, US-amerikanischer Rhythm and Blues-Sänger, landete mit seinem Titel Barfooting 1966 ein One-Hit-Wonder.

Auf meiner Titelliste kommt jetzt ein Blues und den spiele ich natürlich auch. Und zwar ein relativ neuer aus 2023, die Blues Riders, My Baby Tonight.

Sherry Popping Daddies, eine Band. Nicht allzu oft hört man sie, aber es gibt sie und sie machen auch eine tolle, flotte Musik. Und zwar haben sie sich 1998 gegründet. Erstmal waren sie zusammen bis 2000 und ich glaube, seit 2002 sind sie auch immer noch aktiv und machen tolle Musik. Und was machen sie für tolle Musik? Ein Mix aus Swing und Ska-Punk und Rockabilly. Also ganz, ganz schwungvoll. Und Ska-Punk kommt mehr oder weniger aus Jamaika, ist also dem Reggae angelehnt. Also Sherry Popping Daddies, Sweet Sweet Riot.

wer mitgetanzt hat, ist natürlich jetzt ein bisschen außer Puste und deshalb kommen jetzt ganz sanfte Töne. Frank Sinatra, Summer Wind.

ist es noch nicht passiert, dass man ins Fettnäpfchen getreten ist. Und heute möchte ich euch mal sagen, woher denn die Bedeutung kommt oder was die Bedeutung dieses Sprichwortes ist. Das Fettnäpfchen, das stand nämlich immer zwischen der Haustür und dem Ofen eines Hauses. Damals wurden die nassen Schuhe der Besucher, sobald sie zur Tür hereinkamen, gefettet, damit keine feuchten Spuren auf dem Schuh zurückblieben. Tappte jedoch einer versehentlich in dieses Fettnäpfchen und stieß es um, verursachte er damit eine ziemliche Sauerei und damals ins Fettnäpfchen getreten. Also immer Vorsicht, nicht ins Fettnäpfchen treten. Aber jetzt geht's weiter mit Musik. Was steht auf dem Programm? Jetzt muss ich schauen. Auf dem Programm steht als nächster Song Carl Perkins, Born to Rock.

was wohl so hinter manche Musiktitel steckt. Ich frage mich schon, wenn James Cotton einen Song über das Ausgraben seiner Kartoffeln macht. Ah ja, wie auch immer, egal. Toller Titel, 1984 erschien Digging Potatoes.

Ich entführe euch jetzt nach Bella Italia, Loretta Gozzi, Maledetta Primavera.

Das war Paul McCartney und die Gruppe Wings mit Bluebird aus 1973. Ja, Paul McCartney immer noch wunderbar und gut im Musikgeschäft unterwegs und nicht weniger auch John Baez. Die US-amerikanische Folksängerin und Gitarristin, Bürgerrechtlerin, Pazifistin und Umweltaktivistin. Heute mit einem Song aus 1969, Ghetto.

Für die erste Stunde habe ich mir Elvis als letzten Interpreten ausgesucht und Elvis diesmal nicht als König des Rock oder Rock'n'Roll, sondern Elvis als Blues-Interpret. New Orleans aus 1958.

Wir sind angekommen. Wir sind angekommen in der zweiten Stunde der Sendung Rock und Blues auf Radio Rüsselsheim. Jeden Samstag von 19 bis 21 Uhr. Und die Wiederholung für alle, die es noch nicht wissen, jeden Sonntag von 12 bis 14 Uhr. Und was machen wir hier? Erstmal Musik sowieso. Meistens der 50er, 60er, 70er Jahre. Ja, auch darüber hinaus oder manchmal auch etwas dahinter. Musik zum Mitsingen, mit Tanzen, zum Fröhlichsein. Und was sage ich immer? Die Seele baumeln zu lassen. Und jetzt stelle ich noch eine Frage. Wo sind Sie? Wo sind die Freunde der Schmuse-Fraktion? Denn für euch habe ich heute als ersten Titel der zweiten Stunde ausgesucht. Vorne, I want to know what love is. Ja, was ist denn jetzt Liebe? Dann passen wir mal ganz genau auf.

Der Mai verwöhnt uns ja mit wunderbarem Wetter. Und wenn ich hier so sitze und aus meiner Balkontür blicke, ja, bis hin in den Taunus und wieder zurück. Und in der ersten Stunde haben wir diese sommerlichen Temperaturen schon mal mit Frank Sinatra und Sommerwind geehrt. Die zweite Stunde, ja, das ist jetzt Zufall, aber sollte genauso sein, Summertime. Und da habe ich als Interpretin Janis Joplin genommen.

Das war Janis Joplin mit Summertime. Eine super schöne Aufnahme. Mir gefällt sie auf jeden Fall immer wieder. Roy Buchanan mit einer Live-Aufnahme aus New York aus dem Jahr 1974. Can I change my mind? Ja, kann man sowas machen?

Die Stones, Jumping Jack Flash. Das Stück wurde unter anderem in Großbritannien und Deutschland ein Nummer-1-Hit. Eva Carboni ist Blues-Sängerin und Songwriterin. Sie hat Musik studiert, ist sehr erfolgreich, steht sicherlich noch am Anfang ihrer Karriere, aber auf jeden Fall als Blues-Musikerin muss man sie gehört haben. Love Me Tonight.

einen lieben Menschen zu verlieren, gehört für alle von uns zum Leben. Und dieser Tage hat sich der Jahrestag des Todes meines Bruders wiederholt. Und er fehlt mir eben wirklich sehr. Er hat jede meiner Sendung oder so gut wie jede meiner Sendungen gehört, kritisiert, gelobt. Und ich denke, alle von euch oder die meisten von euch haben auch schon einmal einen solchen Verlust erlebt. Lasst uns die Augen schließen und an unsere lieben Menschen denken. Led Zeppelin, Stairway to Heaven.

Pink Floyd, Wish You Were Here, lasse ich einfach so unkommentiert. Als nächstes von der Playlist in eure Ohren, Cream Bandage.

ist der Rosetta Tharp aus 1950, This Time. Und jetzt liegt für euch bereit Carly Simon, Nobody Does It Better.

0: nun kommt nur noch der Rausschmeißer. Ich danke euch fürs Dabeisein, fürs Zuhören, für die Aufmerksamkeit und freue mich natürlich wie immer auf nächste Woche, auf die neue Sendung Radio Rüsselsheim Rock und Blues, Samstag, 19 Uhr. Der Rausschmeißer, der Titel, die Manhattans, Kiss and Say Goodbye. Winke, winke.
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nicht die Schülerinnen und Schüler der Musikschule im Vordergrund bzw. auf dieser Bühne hinter mir, sondern unsere Lehrkräfte. Und trotzdem freue ich mich, dass doch die ein oder andere Schülerin, der ein oder andere Schüler den Weg hierher auch gefunden hat und bestimmt gespannt ist, was da heute von seiner Lehrerin oder ihrem Lehrer auf der Bühne zu hören ist. Unsere Lehrkräfte, das sind nicht alle nur voll ausgebildete professionelle PädagogInnen, sondern eben auch Künstlerinnen und Künstler, die zum Teil neben ihrer Lehrtätigkeit bei uns und anderen Musikschulen auch künstlerisch aktiv und tätig sind. Und sie haben eben auch eine pädagogisch-künstlerische Ausbildung. Das heißt, die Voraussetzung dafür, an einer Musikschule als Lehrkraft zu arbeiten, ist, dass man sein Instrument auch richtig gut beherrscht. Und das werden wir hier auch heute zu hören bekommen. Ich freue mich darauf, dass wir verschiedene Besetzungen sehen werden und hören werden, zu denen sich unsere Lehrkräfte zusammengefunden haben. Ich freue mich auf einen schönen, abwechslungsreichen Nachmittag und wünsche Ihnen viel Spaß beim Zuhören. Wir starten mit Gottlieb Heinrich Köhler. Der Name sagt erstmal nicht so viel. Köhler lebte in Dresden, wo er geboren wurde, und ab 1796 in Leipzig, wo er in unterschiedlichen Orchestern tätig war. Er war Flötist und Flötenlehrer und widmete sich in seinem komposistorischen Schaffen auch vorwiegend der Flöte. Die Sonatina für zwei Flöten spielen uns Joo-Hee Kim und Uwe Schmidt. Joo-Hee Kim ist seit letztem Herbst unsere neue Querflötenlehrerin. Sie studiert derzeit noch an der Musikhochschule in Frankfurt im instrumentalpädagogischen Masterstudium, hat zuvor ihre künstlerische Ausbildung in Würzburg abgeschlossen und an Musikschulen in Franken unterrichtet. Sie steht somit am Beginn ihrer Berufslaufbahn, während Uwe Schmidt quasi am anderen Ende der Berufslaufbahn steht. Er ist vor wenigen Jahren in den Ruhestand eingetreten, war lange Jahre bei uns Querflötenlehrer und leitet derzeit noch das Kammermusikensemble, das Querflötenensemble Pfeifkonzert, mit dem er auch immer wieder unter anderem hier im Theaterfoyer auftritt. Es haben sich also sozusagen zwei Generationen Querflötenlehrer, Lehrkräfte unserer Musikschule zusammengefunden, um hier gemeinsam zu musizieren. Und ich wünsche Ihnen jetzt viel Freude beim Zuhören mit der Sonatine von Gottlieb Heinrich Köhler.

Das war eine Sonatine von Gottlieb Heinrich Köhler, gespielt von unseren Querflötenlehrkräften Juhi Kim und Uwe Schmidt. Kalin Jantschew ist seit 2014 an der Musikschule Rüsselsheim als Gitarrenlehrer tätig. Er stammt aus Bulgarien und kam zum Studium nach Deutschland. Er studierte bei Olaf von Gonnesen an der Tonakademie, an der Akademie für Tonkunst in Darmstadt und bei Christoph Brandt an der Hochschule für Musik und Darstellende Kunst in Frankfurt. Neben seiner Tätigkeit bei uns an der Musikschule ist er künstlerisch tätig. Unter anderem spielt er seit einigen Jahren als Mitglied des renommierten Barioch-Gitarrenquartetts. Heute spielt Kalin Jantschew zunächst drei Jazzstücke des russischen Gitarristen und Komponisten Alexander Winitsky und im Anschluss Campanas dell'Alba von Eduardo Sanz de la Maza. Sanz de la Maza, geboren im kastilischen Burgos, war stark vom Impressionismus Debussys und Ravel, aber auch von der Harmonik des Jazz beeinflusst. Campanas dell'Alba ist eines seiner meistgespielten Werke. Zum Abschluss folgt dann mit Rachenica ein Werk von Kalin Jantschews Landsmann, dem zeitgenössischen bulgarischen Gitarristen und Komponisten Rossen Balkanski. Viel Spaß mit Kalin Jantschew.

Das war Kalin Janschew mit Rachinica von Rossen Balkanski. Wir dürfen nun ein Bläsertrio auf der Bühne begrüßen. Juhi Kim an der Querflöte, Christian Müller Klarinette und Michael Holi am Fagott. Juhi Kim hatten wir vorhin schon zu Beginn des Konzerts schon einmal. Christian Müller ist wie Juhi Kim seit Herbst letzten Jahres Lehrkraft bei uns in Rüsselsheim. Er studierte in Frankfurt und ist seit seinem Abschluss als Musikschullehrer und freiberuflicher Klarinettist im Rhein-Main-Gebiet tätig. Der dritte im Bunde, Michael Holi, ist als Fagott ein bisschen unser Stolz. Für eine Musikschule unserer Größe haben wir doch eine ganz anständige Fagottklasse, die seit einigen Jahren auch sehr konstant belegt ist und auch regelmäßig auftritt. Die Klassen der drei nähren sich natürlich auch aus der Kooperation mit der Immanuel-Kant-Schule, wo wir Bläserklassen unterrichten. Das Trio hat sich heute ganz dem Tanz verschrieben. Zunächst einmal den Tango über ein halbes bis ganzes Jahrhundert, startend mit der bekannten Habanera aus der Oper Carmen von Bizet und anschließend einem Tango von Isaac Albéniz aus der Suite España. Der spanische Komponist Albéniz komponierte diese Suite, als er in London tätig war und verarbeitete darin für Engländer exotische Tanzrhythmen und spanische Volksweisen. Der Tango als zweiter Satz der Suite hat große Bekanntschaft auch durch zahlreiche Bearbeitungen erlangt. Und vom ausgehenden 19. Jahrhundert kommen wir dann mit einem weiteren Tango in die 20er Jahre des 20. Jahrhunderts. Der Tango des tschechischen Komponisten Bohuslav Martinů entstammt einem kleinen Klavierzyklus, Film en Miniature, den Martinů 1925 schrieb. Und am Ende des ersten Teils dieses Konzerts hören wir dann noch einen Foxtrot, Do It Again von George Gershwin. Danach folgt die Pause und für Hörer von Radio Rüsselsheim wird in der Zeit klassische Musik eingespielt. Wir freuen uns, wenn Sie uns auch im zweiten Teil des Konzerts erhalten bleiben. Und ich wünsche Ihnen nun viel Spaß mit Juhi Kim, Christian Müller und Michael Holi.

Ja, liebe Hörer und Hörerinnen von Radio Rüsselsheim, ich begrüße Sie auch recht herzlich aus dem Foyer des Theaters Rüsselsheim. Und die ersten beiden Lieder, die Sie jetzt gehört haben, die ersten beiden Stücke, die Sie gehört haben, das erste von Anton Dvorak, Songs My Mother Taught Me, und das zweite klassische Lied war Ave Maria von Franz Schubert und Lorenzo de Luca. Beide Lieder habe ich dir gewidmet, den Müttern, die heute ihren Muttertag feiern. Von hier aus alles Gute und einen wunderschönen Muttertag. Wir machen jetzt weiter mit einem Walzer, und zwar mit dem Berliner Philharmoniker und Herbert von Karajan. Und der Walzer heißt An der schönen blauen Donau.

Ich darf Sie nach der Pause wieder begrüßen zum Konzert Musik am Nachmittag der Musikschule Rüsselsheim. Wir starten jetzt mit einem neueren Stück, neuerer Musik. Der russische Komponist Rodrin Skedrin komponierte den Slavonic Dance als Teil eines zweisätzigen Werkes für zwei Bassblockflöten 1996. Für uns wird der Slavonic Dance von Barbara Arnold-Ernst und Friederike Stichel gespielt. Beide sind waren langjährige Blockflötenlehrkräfte an der Musikschule und sind sowohl im Bereich der historischen Interpretationspraxis als eben auch zum Teil mit neuerer Musik nebenbei künstlerisch tätig. Ich wünsche Ihnen viel Spaß.

Friederike Stichel und Barbara Arnold Ernst mit dem Slavonic Dance von Rodrin Skedrin. Monika Gutmann wurde in Rumänien geboren und hat dort ihre musikalische Ausbildung begonnen. Ihr Klavierstudium absolvierte sie dann in Detmold, London und Hannover. Sie ist als Solistin und Kammermusikerin gefragt und hat mehrere CDs sowohl solistisch als auch mit ihren KammermusikpartnerInnen eingespielt. Sie hat sich insbesondere der klassisch-romantischen, aber auch der modernen Musik oder der neueren Musik verschrieben. Neben ihrer Lehrtätigkeit bei uns an der Musikschule ist sie unter anderem auch seit vielen Jahren an der Musikhochschule in Frankfurt tätig. Sie wird für uns zunächst das Impromptu Opus 90 Nummer 3 von Franz Schubert spielen. Ich wünsche viel Vergnügen dabei.

0: Das Impromptu Opus 90 Nummer 3 von Franz Schubert. Wir freuen uns jetzt, dass Monika Gutmann nicht alleine bei uns ist heute, sondern ihren Kammermusikpartner, den Cellisten Ramon Jaffé, als Gast zu uns mitgenommen hat. Herzlich willkommen.
1: Vielen Dank.
0: Geboren in Riga, lebte er in Israel und später in Deutschland. Seine Lehrer waren unter anderem Don Jaffé, Sandor Weg, Daniel Schaffran und Boris Pergamentschikow. Er startete schon direkt nach seiner Ausbildung eine Solistenlaufbahn, die ihn in zahlreiche der großen Konzerthäuser Deutschlands und Europas sowie zu großen Festivals führte. Er war künstlerischer Leiter einiger Festivals und spielte 28 CDs ein. Als Lehrkraft ist er an der Hochschule für Musik Karl Maria von Webern in Dresden tätig. Helene Liebmann wurde 1795 in eine jüdische Familie in Berlin geboren. Sie war weitläufig mit der Familie Mendelssohn verwandt und machte schon in frühen Jahren als Sängerin, Pianistin und Komponistin auf sich aufmerksam. Ihr wichtigster Kompositionslehrer war Ferdinand Ries, der neben Karl Czerny einer der wenigen oder der einzige bedeutende Schüler Beethovens war. Sie trat mit Solokonzerten in den großen Sälen in Deutschland auf, was in der Zeit für Frauen sehr ungewöhnlich war. Sie komponierte vor allem Lieder und Kammermusikwerke und das in unserer Zeit meistgespielte Werk von ihr ist die Grande Sonate Opus 11 für Klavier und Violoncello und aus dieser hören wir nun den ersten Satz, gespielt von Monika Gutmann und Ramon Jaffé.

Der erste Satz Allegro aus der Kronsonate Opus 11 für Klavier und Violoncello von Helene Liebmann, den Monika Gutmann und Ramon Jaffe übrigens auch eingespielt haben. Bevor wir jetzt gleich auf die letzten zwei Werke in diesem Konzert zukommen, möchte ich noch einmal kurz auf unseren Förderverein hinweisen. Wenn Sie Interesse haben, uns als Musikschule zu unterstützen, können Sie das gerne tun. Der Förderverein der Musikschule Rüsselsheim e.V. unterstützt uns unter anderem mit der Anschaffung von Instrumenten und Finanzierung oder Kofinanzierung von Projekten. Wenn Sie uns eine kleine Spende geben möchten, können Sie das an dem Tisch dort drüben gerne im Anschluss tun. Ansonsten liegen auch Flyer des Fördervereins aus. Wir danken immer herzlich für die Unterstützung des Fördervereins. Wir kommen zu zwei weiteren Tangos heute Nachmittag. José Bragato wurde 1915 in Italien geboren. Seine Familie wanderte nach Argentinien aus, als er 4 Jahre alt war. Dort wurde er unter anderem Solocellist des Philharmonischen Orchesters Buenos Aires und machte sich aber vor allem als Tango-Cellist einen Namen. Er wurde ein guter Freund von Astor Piazzolla, dem König des Tango Nuevo. Er arrangierte unter anderem seine Werke für unterschiedliche Besetzungen, schrieb aber auch selber Tangos. Und dass er das auch konnte, beweist sein Stück Milontan. Milontan ist ein Kompositum aus Milonga und Tango. Im Anschluss hören wir dann ein Werk von Piazzolla selbst. Esqualo. Das Wort bedeutet auf Deutsch Haifisch. Und es wird erzählt, dass Astor Piazzolla diesen Titel dem Hai gewidmet hat, den er bei einem Urlaub in Chile gefangen hat. Ob das so ist, das weiß wahrscheinlich nur er selbst. Esqualo vereint den Geist des Tango mit dem des Jazz und ist ein typischer Vertreter des von Piazzolla geprägten Tango Nuevo. Freuen Sie sich auf Monika Gutmann und Ramon Jaffe.

Das war zum Abschluss des Nachmittags Esquadro von Astor Piazzolla. Ich möchte mich ganz herzlich bedanken beim Theater Rüsselsheim, dass wir hier heute Nachmittag wieder diesen wunderschönen Raum, das Foyer des Theaters, für unser Konzert nutzen durften. Und danke auch ganz besonders dem Team der Technik des Theaters für die Begleitung, die professionelle Zusammenarbeit und die zur Verfügungstellung der Bühne, der Tontechnik. Vielen Dank. Dann auch einen herzlichen Dank an Radio Rüsselsheim, die dieses Konzert jetzt zum wiederholten Mal übertragen haben. Zuletzt im Frühjahr das Klassikcafé mit unseren Schülerinnen und Schülern. Vielen Dank dafür. Und dann darf ich allen Lehrkräften, die hier heute Abend gespielt haben, danken. Uwe Schmidt, Friederike Stichel, Barbara Arnold-Ernst, Juhi Kim, Christian Müller, Monika Gutmann, Karlin Janschew und Michael Holi und unserem Gast Ramon Jaffe. Vielen Dank. Vielen Dank für die wunderbare Musik und den schönen Nachmittag. Jetzt bleibt mir Ihnen, liebes Publikum, zu danken, dass Sie den Weg hierher gefunden haben und uns zugehört haben, und Ihnen einen schönen Abend zu wünschen. Auf Wiedersehen.

0: So, da sind wir wieder bei Radio Gemüse, hier auf Radio Rüsselsheim. Die liebe Sandra ist auch wieder dabei. Hallo Sandra. Hast du auch schon blaue Flecke bekommen?
1: Nein, warum?
0: Der Mai ist gekommen, die Bäume schlagen aus.
1: Aber mich haben sie noch nicht geschlagen.
0: Okay, gut, dann haben wir ja Glück gehabt.
1: Aber die Brennnesseln haben mich geschlagen.
0: Okay, das heißt, es müsste eigentlich heißen, der Mai ist gekommen, die Brennnesseln jucken aus.
1: Ja, irgendwie sowas. Ja.
0: Ja. Ja, also wir sind jetzt wirklich so richtig voll im Frühling drin. Wir sind voll im Mai. Die ganze Welt feiert den Mai hier draußen bei uns vor der Tür. Am Main ist auch das Mainfest in Rüsselsheim. Man sieht ganz viele Kinder mit komischen Spielzeugen durch die Gegend laufen. Ich habe eben schon gesagt, so ein Mainfest sorgt halt auch dafür, dass irgendwie die Häuser und Wohnungen von Menschen voller werden mit Spielsachen und sowas. Das ist immer ganz wichtig. Ja, wir sind im Mai. Die Bäume schlagen jetzt tatsächlich nur so bildlich gesprochen aus.
1: Ja, vor allem, weil es jetzt so lange so trocken war.
0: Genau.
1: Also es wird dringend Zeit, bitte, bitte, für Regen.
0: Es hat heute Morgen irgendwie mal so 5 Minuten.
1: Ach, noch nicht.
0: So, einfach nur mal so, um was vorzuschützen, hat es mal geregnet.
1: Guck, so 3 Tropfen. Also.
0: Guck mal, wir können Regen. Ja, aber es ist tatsächlich nicht schön. Und man merkt auch tatsächlich, also ich merke es halt auch jetzt gerade immer wieder, die Stimme wird halt sehr schnell rau und man ist doch durch diese massiv trockene Luft mit den vielen, vielen Blütenpollen, die da halt drin sind, man ist halt auch einfach kratzig und hustig unterwegs irgendwie. Jetzt gar nicht mal so sehr, weil es Sachen sind, die eine allergische Reaktion hervorrufen, sondern halt einfach, weil es halt so trocken ist. Und es legt sich auch überall drauf. Man kann es an Autos sehen, man kann es auf dem Grill im Garten sehen. Gestern habe ich gedacht, unsere Solarpaneele auf der Garage sind irgendwie
1: gelb.
0: Sind jetzt gelb geworden. Also es ist tatsächlich, es ist ein krasses Wetter jetzt einfach. Und man muss wirklich nur hoffen, dass jetzt halt mal richtig Regen kommt. Das werden wir dann in der zweiten Stunde, werden wir da auch natürlich bei unserem Thema Gemüse, werden wir natürlich auch das Thema, warum verdammt nochmal regnet es nicht endlich mal und was tun wir dagegen, werden wir auf jeden Fall auch mal ein bisschen thematisieren.
1: Ich dachte, es geht um Blumenkohl.
0: Ja, es wird auch um Blumenkohl gehen tatsächlich. Also es geht um Blumenkohl und es geht um Regen. Und ich schaue mal gerade hier auf meine Notizen. Es geht um arbeitsreichen Mai und es geht um das Gewächshaus. Also ganz viele Dinge eigentlich. Wir haben viel zu besprechen auf jeden Fall nachher. Was wir auch zu besprechen haben, so ein bisschen, das habe ich jetzt gerade die Tage, ist mir das mal aufgefallen, vor 10 Jahren und etwas mehr als 1,5 Wochen ist Prince gestorben. An Überdosis Schmerzmitteln, soweit ich weiß. Ein Thema, das die USA ja durchaus auch kennen mit den Schmerzmitteln. Mhm. Ich habe gerade zufällig sein Album Piano and a Microphone gekauft, was er als Demo mal aufgenommen hat. Da sind halt so Sachen drauf wie Purple Rain und sowas, aber halt in der Demo-Version tatsächlich nur er und ein Klavier. Und das habe ich mir gedacht, das spiele ich jetzt mal. Ihm zu Ehren sozusagen, bleibt bitte dran, es ist keine Störung, es dauert 22 Minuten 38, weil es ist ein kleines Medley mit ganz vielen tollen Songs und Songs, die er gecovert hat und sowas. Ich finde es total schön und ich habe mir gedacht, wir machen das jetzt einfach mal hier auf Radio Rüsselsheim, also dranbleiben bitte.
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1: So, das war Prince mit einem Frühwerk, viele Songs, die man kennt, in Versionen, die man nicht kennt. Du bist sprachlos. Ja, ich meine, das war halt eben einfach, um zu schauen, wie der Aufbau der Songs sein soll und sowas. Also ich finde es tatsächlich sehr spannend, weil es halt auch so komplett überhaupt nicht ist, wie man Prince ansonsten vom Klang her kennt. Also es ist halt jetzt, das geht halt quasi, du hast gesagt, es geht jetzt so gar nicht so richtig voran. Aber das ist halt einfach, weil es natürlich so ein bisschen die darstellen sollte, was die Songs werden sollen, wie sie werden sollen und sowas. Ich mag es sehr gerne tatsächlich und bin auch froh, dass ich die Platte jetzt erwischt habe und dass die jetzt ihren Platz zu Hause hat und dass ich sie jetzt hier mal spielen konnte. Ja, wir haben aber tatsächlich noch einen weiteren Grund für das, was ich heute auch musikmäßig ausgesucht habe. Wir haben am 30. März haben wir eine ganz, ganz große Stimme des Radios verloren. Rick DeLisle, der alte Ami mit dem Bart, wie er sich immer selbst genannt hat, ist gestorben mit 81 Jahren. Und das hat tatsächlich, also da haben wir schon, muss ich sagen, jemanden nicht mehr unter uns, der für das Radio gerade in Berlin auch wahnsinnig viel bedeutet hat und der, glaube ich, auch in seiner Heimatstadt, wenn ich es mal so nennen darf, in Berlin, auch einfach viel getan hat dafür, dass die US-Armee, die Besatzungsmacht, die sie ja damals faktisch war, mit den Bürgern in der Stadt halt auch einfach durchaus ein gutes Verhältnis hat. Der war halt lange Jahre DJ bei AFN, hat auch vor Berlin Stationen gehabt, wo er halt eben dort als Moderator tätig war und hat in Berlin über einige Jahre, ich finde jetzt mal so ein bisschen den Sound der Stadt auch geprägt und ist dann zu Rias 2 gegangen. Ein, glaube ich, irgendwo schon sehr mutiger Schritt tatsächlich so aus diesem Thema, du bist ja quasi verbeamtet in der Armee beziehungsweise der Air Force und gerade so diese nicht kämpfenden Positionen sozusagen, die sind ja eigentlich durchaus auch spannend und gewollt und er hatte seine festen Sendungen bei AFN und dann ist er halt zu Rias 2 gegangen, die damals gerade angefangen haben, sich als Jugendwelle sozusagen zu etablieren und hat halt da dann, ja, eigentlich hat er sein Ding weitergemacht, was er bei AFN auch schon gemacht hat, und hat aber ganz, ganz viel auch für die Neue Deutsche Welle getan. Und ich habe jetzt mal tatsächlich den Rest der Sendung so ein bisschen verteilt. Jetzt erstmal noch in der ersten Stunde so ein paar Sachen, die seinen Sound ganz gut darstellen. Und in der zweiten Stunde ist halt auch mal wieder Neue Deutsche Welle Sachen, die auch so aus der Zeit kamen, wo er sehr viel Werbung für halt genau die Musik gemacht hat. Und ich fange jetzt eigentlich erstmal an mit seiner markanten Stimme. Er hat mit Spliff, hat er die Spliff Radio Show gemacht. Das war kurz nachdem es nicht mehr die Nina Hagen Band war. Da haben die so eine Art Musical über Rockstars gemacht. Total spannend, total witzig und haben halt Rick DeLisle als Radio-DJ dabei gehabt. Überraschenderweise. Und da hört man so ein bisschen auch seine markante Stimme raus und auch den Humor, den er so hatte. Also ich mag das total gerne und deshalb spielen wir da jetzt mal ein bisschen was draus. Keine Angst, keine 22 Minuten 38 Sekunden.
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0: Ja, das war jetzt nochmal so ein bisschen Spliff mit Radio. Was halt bei Rick DeLisle auch ganz großes Thema war, war durch seinen langen Bart hat er es immer sehr gut gezeigt. ZZ Top Fan bis zum geht nicht mehr. Wahrscheinlich der größte Fan von ZZ Top. Und ich meine, er hat auch mal tatsächlich ein Interview mit ihnen bekommen. Und da haben sie über ihre Bärte geredet.
1: Oh Gott.
0: Weil er halt eben

0: Ja, still the same. Könnte man jetzt natürlich auch sagen von der Musik, die Rick DeLisle viel gespielt hat. Er ist ja, nachdem er beim Rias sehr, sehr lange war, ist er dann mal bei Radio Bob gelandet. Und das war, glaube ich, der perfekte Fit für ihn. Da hat er Rick's Rockshow, hieß es, glaube ich, gemacht. Irgendwie so einmal pro Woche. Und halt einfach nur alle möglichen Rockgeschichten rauf und runter mit natürlich ZZ Top und Bob Seger. Das war so sein AFN-Sound, den er ins Radio gebracht hat. Ich gehe mal davon aus, du hast Rick DeLisle wahrscheinlich nie gehört.
1: Nein.
0: Ja, okay, ich muss auch tatsächlich sagen, Radio Bob war jetzt auch nicht ganz so richtig spannend. Das war dann doch irgendwie ein bisschen sehr rocklastig, muss ich sagen. Es hat zwar geholfen, dass das eine bekannte Stimme war, die man natürlich auch sehr geschätzt hat, aber so richtig ganz doll war das auch nicht meins. Gebe ich zu. Genau. Ja, also es war in den 70ern, war es halt in Berlin und auch noch bis in die frühen 80er rein, dass man irgendwie, also es haben irgendwie alle Leute AFN gehört, weil die hatten halt so dieses adult-orientated Rock-Thema mit der Musik. Da lief eigentlich irgendwie so, ja, einfach nur tolle Musik, ne, von ganz vielen Künstlern, die halt bei uns teilweise auch einfach gar nicht so im Fokus waren, die kannte man nicht. Und das hat halt, glaube ich, bei vielen Menschen, die in der Zeit aufgewachsen sind in Berlin, halt auch den Musikgeschmack ganz massiv geprägt. Mal von den Sachen, die abends teilweise liefen, die bei mir auch massiv einen Anklang gefunden haben mit Funk- und Soul-Geschichten, die es halt überhaupt nicht im deutschen Radio zu hören gab und die man halt da dann sehr schön hören konnte. Also das war eine sehr, sehr spannende Zeit, was Radio betrifft. Und der Mann war halt einfach eine der prägenden Stimmen dieses Themas und seine Stimme, also seine tatsächliche Stimme, ist halt auch einfach total krass, finde ich. Ist halt irgendwie total markant. Ja, und er hat den Sound einer Generation, mehrerer Generationen wahrscheinlich von Radiohörern geprägt. Von daher hoffe ich, dass er in Frieden eingeschlafen ist und dass das ohne Schmerzen, ohne Krankheit abgelaufen ist und dass er hoffentlich da oben ganz viel Musik hören kann weiterhin. So, und jetzt spiele ich noch was tatsächlich aus dieser, was wirklich diese AFN-Zeit war, was halt tatsächlich, glaube ich, in Deutschland im Radio quasi nie gelaufen ist. The Tubes mit Talk to You Later, das ist 100% der AFN-Sound. Also viel Spaß damit.
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0: So, das waren die Tubes mit Talk to You Later. Genau, ich habe an deinem Gesicht eben schon gesehen, hast du noch nie gehört?
1: Nee, echt nicht.
0: Sie sprechen später mit dir.
1: Ah, kleine okay, Wortwitz. Vielleicht.
0: Tatsächlich, jetzt kommen wir wieder zu meiner wirklich beliebten Rubrik Unnützes Musikwissen mit Amy aus dem Radiogemüse.
1: Oh Mann.
0: Nein, die Tubes waren halt eine amerikanische Band, die eher so aus dem Punk-Milieu gekommen sind. Und die passen so gut zu dem Rest der Musik, was heute so läuft. Tatsächlich mal abgesehen davon, dass sie halt wirklich massiv einfach dieser AFN-Sound waren. Weil sie haben ein anderes Lied gemacht, was ein bisschen bekannter ist, White Punks on Dope.
1: Das kenne ich.
0: Genau, und White Punks on Dope wurde dann von Nina Hagen umgeswitcht zu Ich Glotz TV mit der Nina Hagen Band. Also von daher, da schließt sich dann so ein bisschen ein Kreis. Ich habe tatsächlich auch gedacht, ich hätte White Punks on Dope, aber ich habe dann festgestellt, ich habe es nicht. Dafür habe ich gedacht, Talk to You Later, weil es halt auch irgendwie einfach auch ein schöner Song ist, muss ich sagen, den ich sehr gerne früher gehört habe. Und ich habe ihn jetzt nach 40 Jahren tatsächlich das erste Mal, na gut, das zweite Mal, ich habe gestern schon mal geguckt, ob die Platte in Ordnung ist. Aber tatsächlich nach bestimmt über 40 Jahren halt das erste Mal wieder gehört. Das ist ja dann auch immer so ein bisschen eine Neuentdeckung der Musik, was ich hier mache, auch für mich selbst.
1: Was ist da in meinem Plattenschrank?
0: Genau, was habe ich da eigentlich alles rumliegen und kann ich es im Radio einsetzen und wie kriege ich es hin, da eine Geschichte drum zu bauen? Und das war jetzt natürlich, auch wenn der Anlass halt jetzt nicht ganz so schön war, tatsächlich hat das sehr, sehr gut in diese Geschichte gepasst und von daher habe ich es jetzt halt einfach mal gespielt. So, und jetzt hatten wir eben tatsächlich, ich habe eben vor ZZ Top, habe ich irgendwie etwas zu schnell geredet und habe festgestellt, ich habe kurz den Faden verloren, habe deshalb die Musik laufen lassen und bin deshalb ein wenig zu früh jetzt mit der Musik fertig gewesen, um halt dann in 3 Sekunden sagen zu können, dass es jetzt 18 Uhr ist auf Radio Rüsselsheim.

Ja, und auch heute habe ich wieder ein Thema und das ist ein Thema, ja, was eigentlich nicht besser zu Rüsselsheim passen könnte, denn es geht um das Thema Mobilität und Fortbewegung, ja, und da ist natürlich Rüsselsheim prädestiniert. Ja, fing Adam Opel doch 1862 zunächst nicht mit der Mobilität an, sondern mit Nähmaschinen hier in Rüsselsheim. Bis 1886 und da haben seine Söhne ihn von der Idee des Fahrrades überzeugt und ja, sie mussten sehr hartnäckig sein und tatsächlich verließ dann 1886 das allererste Opel-Fahrrad, das war ein sogenanntes Hochrad, die Fabrik, und 1898 stellten dann schon 1200 Beschäftigte fast 25.000 Nähmaschinen und 15.000 Fahrräder her. Und ja, 1911 brannte die Fabrik leider ab und bedeutete dann eine Pause für die Fahrradproduktion. Doch 1912 bereits war dann der Betrieb wieder aufgenommen. Und die fünf Opel-Brüder waren dann auch als erfolgreiche Radrennfahrer unterwegs und haben dann natürlich die Popularität der Opel-Fahrräder nach vorne gebracht. Und ja, und tatsächlich in den 1920er Jahren war dann Opel der größte Fahrradhersteller der Welt, ja. Und es wurden sogar motorbetriebene Fahrräder gebaut. Und 1936 wurde dann die Fahrradproduktion an die NSU-Motorwerke in Neckarsulm verkauft. Und ja, die Fahrräder wurden dann bis ca. 1940 als Opel- bzw. NSU-Fahrräder angeboten. Und dann starten wir mit dem Thema Mobilität, natürlich mit den Fahrrädern. Und wir gehen ins Jahr 2017. Der Interpret heißt eigentlich Matthias Otto und ja, ist besser bekannt als Max Raabe, Mitbegründer des und Leiter des Palastorchesters in Berlin und auch staatlich geprüfter Opernsänger. Und ja, bekannt wurde er durch einen Auftritt in der Filmkomödie Der bewegte Mann 1994. Ja, und sein Song heißt Fahrradfahren.

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Herr Max Rabe und Fahrradfahren. Wir gehen nach Leipzig und ins Jahr 1991, also kurz nach der Wende. Die Band ist bekannt für ihre Hits Millionär, Mann im Mond, Küssen verboten, alles nur geklaut. Unter anderem, aber auch im Jahr 1991 sind die Prinzen auch mit Fahrrad gefahren.

von Leipzig gehen wir nach Hessen und zwar nach Gießen. Und ganz aktuell ist ja 2023. Die Band nennt sich Juli, ist doch recht bekannt um Eva Briegel herum. Ja, und das neue Album Der Sommer ist vorbei. Als hätten sie es geahnt, kam schon im April. So wirklich Sommer haben wir ja nicht gehabt. Und ja, ihr Song nennt sich auch Fahrrad.

mit dem Fahrrad durch die Nacht. Wir bleiben in der Region, wechseln aber die Uferseite und gehen nämlich auf die andere Rheinseite. Und da gehen wir 50 Jahre zurück und es ist ein, ja, er wurde genannt der singende Mainzer Dachdecker. Er hat Titel rausgebracht wie Heile, heile Gänzje, Humba, Humba, Täterä, Rucki, Zucki und es gibt kein Bier auf Hawaii. Also wir sind im Prinzip bei der Fasnacht angelangt in Mainz und es ist kein geringerer als Ernst Hugo Neger, geboren am 14. Januar 1909 in Mainz und am 15. Januar 1989 eben da verstorben. Ein deutscher Karnevalist und Sänger der Mainzer Fasnacht und seine Lieder werden heute noch bei Mainz bleibt Mainz, wie es singt und lacht, zum Besten gegeben. Und natürlich ist er auch mit dem Fahrrad unterwegs. Ja, wir sind mit dem Radl da aus dem Jahr 1973 und damit verlassen wir dann auch die Fortbewegungsart Fahrrad, aber zuerst noch Ernst Neger.

Ernst Neger, ja, wir sind mit dem Radl da. Aktueller denn je. Wir verlassen, wie eben schon angekündigt, die Radelei. Und ja, denn auch bei Opel ging es dann voran. Adam Opel hat übrigens nie Auto produzieren wollen und es auch nie getan. Denn er verstarb 1895 und 3 Jahre später hat dann seine Frau Sophie tatsächlich angefangen, Automobile zu produzieren. Ja, eine sehr starke Frau, die sich dann durchgesetzt hat. Und auf Betreiben der Söhne übernahm dann Opel 1899 die anhaltische Motorenwagenfabrik des Dessauer Hofschlossermeisters und Autopioniers und Konstrukteurs Friedrich Lutzmann. Soweit ich weiß, gibt es dann hier in Rüsselsheim auch einen Friedrich-Lutzmann-Ring oder Friedrich-Lutzmann-Straße. Wir fangen aber nicht mit einem Lied an, was mit einem Auto unterwegs ist, sondern ja, es ist ein singender Schauspieler. Der Herr wurde bekannt durch Auftritte bei Pumuckl, Polizeiinspektion 1, Tatort, Rosenheim Kops, Der Bulle von Tölz und Traumschiff, um nur einige zu nennen. Und ich spreche von Wolfgang Viereck und der holt seine Resi mit dem Traktor ab.

Wolfgang Viereck aus dem Jahr 1986. Resi, ich hol die mit meinem Traktor ab. Und wir springen gleich weiter. Das Lied wollte ein bisschen voreilig schon loslegen. Aber so war er, der Heinz Erhardt. Im Jahr 1963, ja, man hätte noch andere Dinge zur Mobilität mit Heinz Erhardt bringen können. Zum Beispiel hat er einen Haufen Filme gedreht, Drillinge an Bord, drei Mann in einem Boot, immer die Radfahrer, der letzte Fußgänger und natürlich die Autofahrer. Also mit Mobilität hat er es schon immer gehabt. Und auch ohne Krimi geht die Mimi nie ins Bett, ist mit Heinz Erhardt. Ich meine, er hat über 40 oder 50 Filme gemacht, aber er hat natürlich auch toll gedichtet und tolle Gedichte zum Besten gegeben und hat aber auch gesungen. Und im Jahr 1963, das darf man zwar in Rüsselsheim vielleicht gar nicht spielen, aber ich tue es trotzdem, denn es gibt natürlich auch andere Autos als Opel. Heinz Erhardt ließ den Lord mit dem Ford fortfahren.

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1: Heinz Erhardt aus dem Jahr 1963, Pferdeliebe, gute alte Lord Ford. Wir kommen zu einer Art Verfolgungsjagd und springen dazu ins Jahr 1977. Der Komponist und Sänger Hans Bernd Blum, geboren im Mai 1928 in Hannover. Er hat Schlager verfasst wie Beiß nicht gleich in jeden Apfel oder Das schöne Mädchen von Seite 1 und hat dann 1967 tatsächlich selber das Mikrofon in die Hand genommen mit Uschi zusammen, und da hat er sich natürlich nicht Hans Bernd Blum genannt. Er lebt übrigens noch, mittlerweile 95 Jahre alt, ja, mit dem Pseudonym Henry Valentino, und Uschi hatte das Lied gesungen, Im Wagen vor mir.

Hans-Bernd Blum alias Henry Valentino aus dem Jahr 1977. Ja, wir verlassen die Mobilität des Autos. Ist übrigens Halbzeit fast hier. Ihr hört den Schlagerflow am Sonntag. Und wir kommen von der Straße auf die Schiene. Der Bahnhof in Rüsselsheim wurde am 3. Januar 1863 zusammen mit der Mainbahn von Mainz nach Frankfurt eröffnet. 1904 wurde der Bahnhof mit Ausfahrsignalen ausgestattet und es gibt in Rüsselsheim noch einen zweiten Bahnhof und zwar den Bahnhof Rüsselsheim-Opelwerk. Ja, eine sehr traurige und tragische Sache ereignete sich am 2. Februar 1990. Das war nämlich tatsächlich das schwerste Eisenbahnunglück im Rhein-Main-Gebiet und es stießen eine ausfahrende S-Bahn und eine ankommende S-Bahn in der Nähe des Rüsselsheimer Bahnhofs zusammen. Soweit ich das weiß, hat einer der beiden S-Bahn-Fahrer ein Haltesignal überfahren und die tragische Bilanz war, dass 17 Menschen gestorben sind und 145 teilweise schwerst verletzt wurden. Also ein dunkler Tag in der Geschichte, nicht nur in der Mobilitätsgeschichte, sondern der gesamten Geschichte Rüsselsheim, der 2. Februar 1990. Der erste Song, der übers Zugfahrt geht, übers Zugfahren geht, ja, der stammt eigentlich aus dem Jahre 1941. Chattanooga Cho Cho, ob man es so ausspricht, ich weiß es gar nicht. Ein Swing-Titel von Mac Gordon. Und ja, der handelt von einer Fahrt mit einer Dampflok von New York City nach Chattanooga in Tennessee. Und die Aufnahme von Glenn Miller war 1941 9 Wochen die Nummer 1 in den Billboard Hot 100 und insgesamt 23 Wochen in den Top 10. Aber das spiele ich nicht, sondern ich spiele eine sogenannte oder eine Art Cover-Version. Ihr wisst wahrscheinlich, worum es geht oder um welchen Song es sich handelt. Ja, Udo Lindenberg hatte in einem Radio-Interview des Sender Freien Berlin am 5. März 1979 den Wunsch geäußert, für seine Fans ein Konzert in Ost-Berlin zu geben. Das Interview wurde in DDR im Originalton aufgezeichnet und einen Tag später als Information des staatlichen Komitees für Rundfunkabteilung Monitor ja dem Verantwortlichen vorgelegt. Und dieser schrieb am 9. März 1979 handschriftlich auf die Information: Auftritt in der DDR kommt nicht in Frage. Ja, und der Udo war da sehr verärgert über diese Ablehnung, denn ja, es gelang ihm dann auch einige Jahre nicht, diesen Plan umzusetzen. Und dann kam er Anfang 83 auf die Idee, ja, diesen Titel umzuschreiben. Und das Ergebnis ist der Sonderzug nach Pankow, was ihr alle kennt. Und den lassen wir jetzt mal starten.

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1: Ja, Udo Lindenberg aus dem Jahr 1983, 6 Jahre später, war dann die DDR auch Geschichte. Wer weiß, vielleicht hat der Song ja auch zum Untergang der DDR ein wenig beigetragen. Wir verlassen sie nicht. Die Zug, einen Zug haben wir noch. Und da weiß Christian Anders im Jahr 1972 auch gar nicht genau, wo er hinfährt. Es fährt ein Zug nach nirgendwo.

auch die Nähe zum Flughafen sehr interessant für viele Arbeitnehmerinnen und Arbeitnehmer, in Rüsselsheim dann zu wohnen. Kurze Wege zum Flughafen und natürlich kann man auch schnell am Flughafen sein, um in den wohlverdienten Urlaub zu fliegen. Dazu kommt, dass Teile des Rüsselsheimer Flughafens, soweit sind wir noch nicht, obwohl das eine nicht ganz ernstzunehmende OB-Kandidatin vorgeschlagen hatte, den Flughafen auf das Opel-Gelände zu verlegen. Teile des Frankfurter Flughafens liegen tatsächlich auf Rüsselsheimer Gemarkung. Und es gibt sogar ein Flugzeug namens Rüsselsheim. Und zwar ist das ein Airbus A319-100, der am 20. November 1996 den Namen Rüsselsheim erhalten hat. Und die Taufpatin war die damalige Oberbürgermeisterin Otti Geschka. Ja, Rüsselsheim ist eher auf kleineren oder kürzeren Strecken unterwegs. Die häufigsten Ziele waren München, Frankfurt, Düsseldorf, Hamburg, Berlin, Hannover, Paris, Köln, London, Brüssel und Bremen. Also alles Destinationen, die man innerhalb von einer Flugstunde erreichen kann. Sie ist 33,84 Meter lang, 12 Meter hoch und hat eine Flügelspannweite von 34 Meter und kann 138 Fluggäste transportieren. Ja, da so ein Flieger maximal so 25 bis 30 Jahre im Einsatz ist, könnte es durchaus passieren, dass er demnächst dann ausgemustert wird, aber meistens bekommen dann die Flieger oder die neue Flieger dann wieder den Namen. Also vielleicht haben wir ja demnächst wieder eine Taufe für ein Flugzeug namens Rüsselsheim. Ja, aber auch hier gibt es leider eine sehr, sehr tragische Geschichte. Denn am 22. Dezember 1991 bricht das Rüsselsheimer Filmteam um den Künstler und Filmemacher Martin Kirchberger und seine Produktionsfirma Cinema Concetta zu den letzten Dreharbeiten zum Kurzfilm Bunkerloh auf. Und ja, es soll ein Satirefilm sein über Sicherheitsfanatiker. Ja, und das Ende, das traurige Ende ist leider wahrscheinlich allen bekannt. Das Flugzeug ist tatsächlich zwei Tage vor Weihnachten in der Nähe von Heidelberg abgestürzt. Von den 32 Menschen an Bord haben es tatsächlich nur 4 überlebt und 28 Menschen haben ihr Leben verloren. Und das ist der bis heute folgenschwerste Unfall, der sich je bei einer deutschen Filmproduktion ereignet hat. Und zum Gedenken an die Verstorbenen und an die Produktionsfirma gibt es einmal im Jahr das Cinema Concetta Filmfestival, wo im Rüsselsheimer Theater Satire-Kurzfilme vorgestellt werden. Ich habe es leider dieses Jahr wieder nicht geschafft hinzugehen, aber ich glaube, es ist absolut empfehlenswert und ich versuche da nächstes Jahr auch mal als Zuschauer dran teilzunehmen. Und der nächste Song, der kommt tatsächlich auch von Rüsselsheimer. Er war schon mal Studiogast bei mir und zwar der Rainer Kowalski, der ja hier sehr oft in Rüsselsheim auftritt und in Umgebung jetzt nicht mehr in Rüsselsheim wohnt, sondern in Bayern wohnt. Und er hat sich 2011 den Wunsch erfüllt, seinen ersten eigenen Song zu machen, wo er vorher ja doch durch sehr viele Elvis-Interpretationen bekannt wurde. Und 2011, also wie gesagt, der erste eigene Song. Und wie kann der anders heißen zum Thema Fliegen? Der Song heißt Flieger. Liebe Grüße hier an der Stelle auch an den Rainer

Ja, Rainer Kowalski mit seinem Flieger. Und wir fliegen weiter, und zwar mit Ibrahim Bekirovic, kurz vorm Ibo. Ja, geboren 1961 in Skopje und leider auch viel zu früh verstorben. Am 18. November 2000 ist er bei einem unverschuldeten Autounfall auf der Rückfahrt nach einem Auftritt in Österreich verstorben. Und ja, er lebte bis zu seinem Tod in Gladbeck und ja, hat viele Lieder gemacht wie Ibiza und Spiegel. Aber er möchte hier den ersten Flieger nehmen.

Ja, Ibo und der erste Flieger. Und wir sind schon am Ende angekommen und ja, eigentlich habe ich noch ein Thema. Jetzt bleibt dafür tatsächlich nur noch ein Song. Natürlich gibt es auch die Fortbewegung auf dem Wasser. Und da haben wir natürlich in Rüsselsheim auch ja, Bezug zu, da wir ja direkt vor der Haustür den Main haben und der seit dem Hessentag ja auch wirklich wieder zugänglich ist. Man hat eine tolle Aussicht auf den Main. Man sieht Schiffe vorbeifahren, ja, aller Art, Containerschiffe, Ausflugsschiffe, Flusskreuzfahrtschiffe, und das ist auch immer ein sehr schöner Anblick, und vor allen Dingen sind die auch nicht ganz so laut wie die Flugzeuge, und deswegen ist es immer sehr entspannt, sich dort die Schifffahrt zu betrachten. Und ja, der letzte Song für heute ist Udo Jürgens, Traumschiff, und ja, ich darf mich bedanken fürs Zuhören. Ich wünsche euch ja einen guten Start in die Woche, hoffe, dass ihr ein bisschen Spaß hattet mit dem kleinen Streifzug durch die Rüsselsheimer Mobilitätsgeschichte. Und ja, ich bin der Schlagerflo am Sonntag. Ich habe hier aus Studio 2 gesendet. Und ja, ich wünsche euch alles Gute und viel Spaß. Und bis zum nächsten Mal. Macht's gut. Ciao, ciao. Bye, bye.

Ja, hallo Whisky-Freunde, gute Rüsselsheim, hallo Hessen und wo immer zugehört wird. Heute ist bereits der 15. Whisky-Talk bei Radio Rüsselsheim live aus Studio 1. Ich bin Andreas Becker und heiße euch und Lilly am Mischpult herzlich willkommen. Herzlich willkommen zu einer Stunde voller irischer Lebensfreude. Heute nehmen wir euch mit auf einer musikalischen Reise in das Herz von Dublin, der legendären Grafton Street. Zwischen Straßenkünstlern, Gitarrenklängen und dem Duft frisch gebrühtem Kaffees entdecken wir die einzigartige Straßenmusikszene und werfen natürlich auch einen Blick in die Welt des irischen Whiskys. Ja, wenn man durch die Grafton Street schlendert, fällt sofort eines auf. Musik liegt in der Luft. Und das ist kein Zufall. Straßenmusiker oder Besker, wie man sie hier nennt, prägen das Bild seit Jahrzehnten. Von gefühlvollen Balladen bis hin zu energiegeladenem Volk. Hier findet jeder seinen Soundtrack, wie auch hier bei Radio Rüsselsheim. Wir beginnen auch schon mit dem nächsten treffenden Song, The Baskers on Grafton Street von den Shiggy Kells.

Ja, die berühmte Kräftenstraat ist nicht nur eine Einkaufsmeile, sie ist auch eine Freiluftbühne, ein lebendiges Stück irischer Kultur. Hier begann die Karriere vieler Künstler wie Damien Rice, Glenn Hansard, Key West und Alice Sherlock. Ja, und Bono tritt auch jedes Mal auf, erzähle ich noch jeder später ein bisschen was davon. Mit nichts weiter als einer Gitarre, einer Stimme und dem Mut, stehen zu bleiben und gehört zu werden. Als ich in meinem Status im letzten Irlandurlaub 25 ein Live-Video postete, schrieb sofort mein Ex-Kollege Sebastian, das ist doch Alice Sherlock. Ja, nach dem nächsten Songwunsch von Sebastian spielen wir auch gleich passend Alice Sherlock. Jetzt kommt The Blood of Cool Colin von Michael Denner in Chef Denner und danach Halleluja von Alice Sherlock.

Ja, das war Ellie Sherlock, eine Sängerin, Gitarristin und Liedermacherin aus Irland, die auch sehr oft als Straßenmusikerin immer noch auftritt, trotz ihrem Erfolg. Ein Video von ihr, in dem sie das Lied Supermarket Flowers von Ed Sheeran vortrug, wurde im Juni 2017 auf YouTube zu einem Erfolg. Sie erhielt darauf im Jahr 2018 eine Einladung nach US und hat auch da einen Plattenvertrag bekommen. Also Busking, diese Straßenmusik ist in Irland eine ernstzunehmende Kunstform. Die Musiker brauchen zwar eine Lizenz und die Konkurrenz ist selbstverständlich groß. Nach einer Stunde Musizieren am Ort wird gewechselt und dann müssen die weiterziehen. Und da wartet immer der eine oder der andere Musiker auf seinen Einsatz. Schon sehr interessant, wie die sich da ja, drapieren, um dann vorzutragen. Und wer hier spielt, muss natürlich das Publikum fesseln, was auch nicht immer gelingt. Aber es gehört schon Mut dazu. Aber jedes Talent fängt mal klein an, wie zum Beispiel Ed Sheeran. Und nun spielen wir einen Song von Ed Sheeran, Galway Girl, was auch ein bisschen die Sache beschreibt.

Ja, die Grafton Street, Irish Street Grafton, führt vom St. Stephen's Green im Süden zum Trinity College, gegründet 1592 von Königin Elisabeth I. im Norden mit der einzigartigen Bibliothek. In der Bibliothek seht ihr den Longroom, wenn ihr mal besichtigen würdet, mit dem Book of Kells und der ältesten Harfe Irlands. Wirklich sehenswert und beeindruckend. In dieser Bibliothek sind, glaube ich, ca. 200.000 Bände ausgestellt, noch nummeriert, von Hand geschrieben. Und man schaut da nur noch auf Bücher, Bücher, Bücher, was man ja heute kaum noch kennt. Die Straße wurde nach dem ersten Duke of Grafton benannt, der Land in dieser Gegend besaß. Aus der früher ländlichen Straße entstand durch den Ausbau durch die Familie Dawson die heutige Straße. Seit den 80er Jahren ist die Straße eine Fußgängerzone und zählt mitunter zu den teuersten Haupteinkaufsstraßen der Welt. Nun spielen wir die inoffizielle Hymne der Stadt, Molly Malone von den Dubliners.

Das war der Song Molly Malone von den Dubliners. Wie treffend, haben wir auch lange dafür bei Radio Rüsselsheim recherchieren müssen. Molly Malone ist ein berühmtes irisches Volkslied, oft als inoffizielle Hymne Dublins bezeichnet. Es erzählt die Geschichte einer schönen Fischhändlerin, die im 17. Jahrhundert durch Dublin zieht, Muscheln verkauft und leider jung an Fieber stirbt. Eine Bronzestatue von ihr steht in der Suffolk Street, Grafton Street in Dublin. Der Spitzname ist natürlich auch gegeben bei sowas. Einheimische nennen die Statue wegen ihres freizügigen Dekolletés scherzhaft Tart with the Card, also Zuckerpuppe mit dem Karren. Und ein Songwunsch von Sandra wäre das Streets Have No Name von U2.

Das war Jotun. Wuppdiwupp sind wir schon bei der Halbzeit bei Radio Rüsselsheim live aus Studio 1. Ja, Bono hat auch bereits öfters auf der Grafton Street gespielt, im Rahmen einer Charity-Veranstaltung für Obdachlose. Leider nicht, als wir da waren. Das ist eher so Richtung Weihnachten, wo dann immer so spontan Konzerte stattfinden. Völlig spontan. Also es hat schon was. Wer durch Dublin schlendert, hört auch immer irgendwoher Musik und alles. Folk-Songs, moderne Popcover oder sogar klassische Musik. Viele Musiker nutzen oder nutzten die Straße als Sprungbrett. Das Publikum entscheidet mehr oder weniger über Erfolg oder Misserfolg. Der nächste Künstler hat es auch geschafft, und zwar Glenn Hansard von Falling Slowly.

0: Das war Falling Slowly von Glenn Hensardt. Nach dieser Musik, wunderschönen Musik, muss man sagen, ein Schluck Geschichte. Radio Rüsselsheim bildet, danke, dass ihr eingeschaltet habt, der einzigen Whisky-Radiosendung. Ja, Irish Whisky erlebt gerade wieder ein weltweites Comeback. Marken wie Jameson oder Teeling stehen für Tradition und Innovation, wie auch unzählige andere hierzulande vielleicht unbekanntere Destillerien wie Misil, Kreutli, Skellig Six, Etin, Dingel und. Ein Besuch in der Jameson-Destillerie zeigt, wie aus Getreide, Wasser und Zeit das Wasser des Lebens entsteht. Auch die Guinness-Brauerei kann man natürlich besichtigen. Das ist auch sehr gutes Experience, sollte man vielleicht vorher Tickets buchen, aber auch sehr, sehr schön. Irland hatte mal mehr als 2000 Destillerien, legale wie auch illegale. Dann gab es nur noch 3 und jetzt wieder über 40. 2000 war die Produktion bei ca. 4 Millionen Liter. Und heute, 25 Jahre später, bei 180 Millionen Liter pro Jahr. Durch das Potstill-Verfahren, dreifach destilliert, gelten die irischen Whiskys als weicher. Auch hier bei uns in der Region gibt es zahlreiche Whiskyläden, die zum kostenlosen Probieren einladen und vielleicht die ein oder andere Neuentdeckung gibt. Jetzt kommen wir zum nächsten Song von den Pogues, Streams of Whisky.
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Ja, heute sieht man auf der Grafton Street nicht nur klassische Musiker, sondern auch Loop-Artists, Beatboxer, Singer, Songwriter und mehr. Auch Social Media hat die Szene natürlich massiv verändert. Hat man ja vorhin an Ellie Sherlock gesehen. Wenn sowas gestreamt wird, teilweise auch live, dann ist es sofort in aller Munde. Ein viraler Moment kann daher eine Karriere starten, wie beim nächsten Künstler, Damien Rice, mit Astronaut.

Ja, das war Saints and Sinners von Patty Casey, auch ein ehemaliger oder auch Straßenmusiker. Ab und zu tritt er ja auch noch auf. Und ob Straßenmusik oder Whisky, Dublin lebt auf jeden Fall von seiner Authentizität. Die Crefton Street ist dafür das perfekte Symbol. Lebendig, kreativ und voller Geschichten. Beim hoffentlich nächsten Besuch einfach stehen bleiben, zuhören und vielleicht einen guten Whisky mit Musik in den Ohren genießen. Und vielleicht zwischen den Pflastersteinen euren neuen Lieblingssong entdecken. Jetzt kommen wir schon zum nächsten Song. Rodrigo e Gabriela ist ein mexikanisches Gitarrenduo, das nach Irland gezogen ist und auch auf der Crefton Street ihre Karriere begonnen hat.

Ja, das war die Sendung über die Grafton-Street in Dublin mit vielfältiger Musik, wie ihr ja gehört habt, von allem was dabei. Also hat nicht nur mit der irischen Folklore zu tun, sondern viele Karrieren sind auch dort gestartet. Ja, am kommenden Sonntag wird die Sendung wiederholt. Die nächste Sendung ist am 7. Juni. Freut euch demnächst auf die Dulsack-Akademie. Wir machen mal wieder eine Biersendung mit Meinhard Wischt, eine Rumsendung. Dann kommt mal eine Sendung über die Eindrücke vom Islay Whisky Festival. Über Whisky Chamber berichten wir. Ja, und schon sind wir am Ende. Ich danke Lilly an den Reglern sowie euch Zuhörern draußen am Eder. Bleibt vor allem zuversichtlich. Wir wünschen allen eine gute Nacht. Bis zum nächsten Mal und beschließen die Sendung wie immer mit Flower of Scotland.

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Herzlich willkommen zur Sendung Nachtklänge im Mai 2026. Am Mikrofon Susanne Landskron. Wir hören heute eine Wiederholung einer besonderen Sendung, die im Jahr 2022 im Mai ausgestrahlt wurde. Und zwar habe ich damals eine Sendung Klangmomente, Inspirationen für neue Wege, gestaltet mit dem Thema Der Mai mit Zeichen und Wundern. Wir hören dabei ganz viele tolle Hörerbeiträge zu diesem Thema und ich wünsche Ihnen eine wundervolle Stunde, bei der Sie sich inspirieren lassen können und vielleicht auch ein wenig selbst wiederfinden. Alles Liebe und viel Freude mit der folgenden Sendung.

Herzlich willkommen zur Mai-Sendung Klangmomente im Jahr 2022 bei Radio Rüsselsheim. Mein Name ist Susanne Landskron. Klangmomente lädt sie wieder ein mit Worten, Musik und Klängen zum Innehalten, Entspannen, Reflektieren und Auftanken. Ich wünsche Ihnen nun eine entspannte und inspirierende Stunde. Monatsthema. In diesem Monat geht es um Zeichen und Wunder. Ursprünglich wollte ich eigentlich eine Sendung zum Thema Der Mai in Poesie und Musik gestalten, doch vor wenigen Tagen erhielt ich in einer Meditation die Inspiration zu diesem Thema. Und es ist schon ein erstes Wunder für mich, dass ich so viele schöne Hörerbeiträge bekommen habe in so kurzer Zeit, sodass ich die Sendung nun entsprechend umgestalten konnte. Ich wünsche viel Freude mit dieser Sendung, die überschrieben ist Der Mai mit Zeichen und Wundern. 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Damit der Mai auch vorkommt in dieser Sendung, hören wir gleich einmal das Klavierlied Komm lieber Mai von Wolfgang Amadeus Mozart, Köchelverzeichnis 596, das ich für diese Mai-Sendung eingespielt habe. Im Anschluss geht es dann gleich los mit ersten Zitaten und Wundergeschichten. Das Lied hatte Mozart übrigens zu dem folgenden Gedicht geschrieben, das von Christian Overbeck im Alter von 21 Jahren im Jahr 1776 geschrieben wurde. 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

0: Wir hörten das Lied »Komm, lieber Mai« in der Fassung von Wolfgang Amadeus Mozart. Alle, die ein wenig später eingeschaltet haben, heiße ich noch einmal herzlich zu dieser Mai-Sendung »Klangmomente« bei Radio Rüsselsheim zum Thema »Der Mai mit Zeichen und Wundern« willkommen. Sie können die Sendung übrigens auch wieder nachhören und wie das geht, erkläre ich dann später. Mit zwei Zitaten zum Thema Wunder möchte ich nun zum Hauptthema der Sendung kommen. Vielleicht hilft es, die Idee von Erich Kästner zu berücksichtigen, wenn er sagte, nur wer an Wunder glaubt, wird auch welche erleben. Ein weiterer Tipp stammt von Loriot, der sagte, es ist der Reiz des Lebens, dass man nicht alles für selbstverständlich hält, sondern noch bereit ist, sich zu wundern. Als ersten Hörerbeitrag hören wir eine Geschichte von Gabriele aus Hannover.
1: Wie jeden Tag drehte ich meine Runde mit meinem Hund, Milo. Und ab und zu, wenn das Tagesgeschehen doch sehr beeindruckend war, habe ich doch ein wenig gegrübelt und wurde sehr, sehr nachdenklich. Und ich schaute so in das Grün und ich schaute so auf meinem Hund und wir waren auf dem Nachhauseweg. Es war die letzte Kurve vor der Haustür. Und dann dachte ich so, wo soll das denn alles hinführen? Was kommt denn da noch? Und dann sah ich etwas Buntes blitzen, etwas Buntes, was auf einer Mauer lag. Der Hund zog schon Richtung Haustür und ich gebot ihm Einhalt und drehte nochmal um. Und dann sah ich ihn, einen kleinen Aufkleber, einen bunten kleinen Aufkleber. Er war blau, rot, weiß. Und ich erkannte Mutter Erde und oben drüber war eine Friedenstaube und unterwärts ein rotes Herz. Und da habe ich gedacht, jetzt wird doch alles gut. Jetzt habe ich meine Antwort vom Universum bekommen. Das war mein kleines Wunder.
0: Nach dieser optimistischen Zeichengeschichte, herzlichen Dank, liebe Gabi, hören wir nun eine weitere von Marion und direkt im Anschluss einen passenden Musikbeitrag.
2: Eine Geschichte aus meinem Leben über ein tränenreiches Zeichen. Es war 2017 gewesen, als ich mehr als ernsthaft mit dem Gedanken beschäftigt war, mich beruflich umzuorientieren. Heraus aus der Pharmaindustrie und gedacht hin zu einer Heilpraktikerpraxis. Doch der Umschwung sollte deutlicher ausfallen. Ganz frisch in mir hatte sich die Vision eines Buches sichtbar gemacht. Obschon ich in meinem bisherigen Leben so rein gar nichts mit Schreiben am Hut hatte. Und so fuhr ich eines Tages auf der Autobahn, während im Radio ein mir bis dahin unbekanntes Lied lief. Das andere Leben, gesungen von Anna Maria Kaufmann. Ich erinnere mich, beim Refrain waren mir damals Tränen in die Augen geschossen und mein Tränen fließen lassen hatte kein Ende nehmen wollen. Sang mir dieses Lied doch von einem anderen Leben, für das ich alles hergeben würde. Gleichzeitig war klar, dass ich einer weiteren Textzeile so ganz und gar nicht folgen würde, denn weder Herz noch Seele war ich bereit herzugeben. Doch die Tränen sprachen Bände. Dieses Lied war ein Zeichen für mich gewesen. Und das Leben machte es noch deutlicher für mich. Denn Minuten später war ich von der Autobahn abgefahren. Ich stand an der Ampel hinter einem anderen Wagen und mein Blick fiel so rein gar nicht zufällig auf die Autohauswerbung auf dem Nummernschildhalter. Es war ein Ort, ein kleiner Ort, den kaum jemand kannte, 500 Kilometer entfernt. Doch ich kannte ihn. Es war das Heimatdorf meines Heilpraktikers, der über Jahre mein engster Vertrauter gewesen war. Ein Engel in meinem Leben, der wenige Monate vorher verstorben war und der mir bereits mit seinem Tod die starke Botschaft eines Glaube an dich und deine Visionen übermittelt hatte. Denn so wie ich mein Buch in mir nun frisch als meine Zukunftsvision gesehen hatte, so hatte ich seinen Tod vorhersehen dürfen. Das andere Leben, für mich ein Lied, ein Zeichen aus dem Jenseits, geschickt zur rechten Zeit von einem der wichtigsten Engel in meinem Leben.

0: Wir hörten Anna-Maria Kaufmann mit dem Lied »Ein anderes Leben«. Herzlichen Dank, Marion, für deine Geschichte und die Musikempfehlung. Ein kleines weiteres Wunder habe ich in diesem Zusammenhang zu berichten. Eine CD mit dem Titel, die ich für die Sendung erstehen konnte, war tatsächlich innerhalb von wenigen Tagen rechtzeitig bei mir und das Lied ist nur noch antiquarisch erhältlich. Mit Marion, die Sie zuvor gehört haben, habe ich im Februar 2022 eine Sternstundensendung aufgenommen und im Februar und März insgesamt 3 Videoimpulse zu den Themen »Aus dem Hamsterrad ins Sein«, »Gottvertrauen« und »Vergebung als Schlüssel zum Frieden«. Diese Beiträge können Sie sich über die Seite zur Sendung auf meiner Webseite susannelandsgrund.de ebenfalls anhören und anschauen. Ich kann sie von Herzen empfehlen. Nun lese ich ein Zitat von Albert Einstein. Es gibt nur 2 Arten zu leben. Entweder so, als wäre nichts ein Wunder, oder so, als wäre alles ein Wunder. Bei der Durchsicht der von mir gestalteten Radiosendungen stieß ich auf eine weitere, die sich wunderbar für diese Mai-Sendung eignet. Sie ist im März 2020 entstanden und ich habe sie damals zusammen mit Anna-Maria Haas aufgenommen, mit der ich ein Telefoninterview geführt habe. Es folgen nun ein paar Ausschnitte aus der damaligen Sendung Tacheles im April 2020, die ich vertretungsweise gestalten konnte und im Anschluss hören wir ein Nocturne von Frédéric Chopin, gespielt von Anna-Maria Haas am Flügel. Zunächst der Beginn der Sendung und dann die Schilderung der ersten Fügungen im Zusammenhang mit den kleinen Videoaufnahmen, die Anna-Maria und ihre Gruppe in Marrakesch mit ihren Handys damals gemacht haben. Herzlich willkommen zur Sendung Tacheles bei Radio Rüsselsheim im April 2020. Am Mikrofon heute Susanne Landskron. Meine Gesprächspartnerin war Mitte März vor Ort in Marrakesch, als die Bundesregierung gerade mit ihren Rückholaktionen aus Marokko begann. Und sie konnte schon am 18. März durch die Verkettung vieler glücklicher Umstände wieder nach Hause kommen. Am Telefon begrüße ich jetzt Anna-Maria Haas. Herzlich willkommen.
1: Hallo, danke für die Einladung.
0: Als du mir deine Geschichte am Tag nach deiner Heimkehr am Telefon erzähltest, war ich sehr dankbar und sehr berührt davon, auch weil sich in deinen Erzählungen ein Wunder an das nächste reihte und mir kam sofort der Impuls, dass wir das eigentlich weitererzählen müssten, um gerade in dieser besonderen Zeit andere Menschen zu ermutigen.
1: Ja, genau so war das, ja. Das sollten wir tun.
0: Mein persönliches Wunder war dann, dass wenige Stunden nach unserem Telefonat mich Hartmut Krause, den Sie normalerweise ja in der Sendung Tacheles hören, fragte, ob ich vielleicht die Sendung im April als Vorproduktion übernehmen könnte, denn seine Interviewpartnerin hätte ihm abgesagt. Ja, und so sind jetzt Anna-Maria und ich miteinander am Telefon und können Ihnen berichten. Und das ZDF hat da eine kleine Auswahl getroffen und die dann im Zusammenhang ihrer Sendung eingesetzt.
1: Richtig. Aber das wirklich Interessante war der Weg zu diesen Aufnahmen und der Weg von diesen Aufnahmen zurück in unsere Riad, weil wir dort unterwegs so viele Menschen kennengelernt haben, die letztendlich dazu geführt haben, dass ich nach Hause darf.
0: Wow.
1: Also auf dem Weg dorthin haben wir ein junges Paar kennengelernt, die regulär am nächsten Tag heimfliegen wollten, denen ich alle Daumen drücke, dass das geklappt hat. Die haben mich in eine WhatsApp-Gruppe aufgenommen, Deutsche in Marrakesch. Und über diese WhatsApp-Gruppe habe ich den Rückflug erhalten.
0: Kannst du da mal genauer erzählen, wie sich das ereignet hat? Weil jetzt habe ich das Gefühl, kommen wir zu dem Teil der Wunder.
1: Ja, ab jetzt reißt sich ein Wunder an das andere. Die beiden jungen Deutschen haben mich in die WhatsApp-Gruppe aufgenommen und als wir abends zurückkamen, ich wieder WLAN hatte, schrieb eine junge Studentin in dieser WhatsApp-Gruppe, dass sie eine Freundin in Deutschland hat, die ihre Reise nicht angetreten ist und damit einen Rückflug am nächsten Tag anbietet, ob jemand diesen Rückflug haben möchte. Und niemand hat sich gemeldet und ich konnte guten Gewissens mein Interesse anmelden, ohne das Gefühl zu haben, jemand anders diesen Platz wegzunehmen. Das Ganze in Rücksprache mit unseren Gruppenmitgliedern und keiner dieser Gruppenmitglieder hatte etwas dagegen, dass ich alleine diese Rückreise antrete.
0: Wie viele Personen sind denn in dieser WhatsApp-Gruppe gewesen?
1: Das kann ich gar nicht zählen.
0: Das heißt, es war nicht unbedingt so wahrscheinlich, dass dir sofort dieses Angebot ins Auge springt.
1: Das ist richtig, weil ich überhaupt nicht der Typ bin, der diese Gruppennachrichten so genau durchliest, weil man eigentlich überflutet wird mit diesen Nachrichten. Und das ist das nächste Wunder. Innerhalb dieser Gruppe wurden keine unnötigen Nachrichten verschickt. Es ging immer nur um den Fokus, Informationen für alle bereitzustellen, damit alle nach Hause kommen.
0: Wie angekündigt folgt nun das Nocturne von Frédéric Chopin, gespielt von Anna-Maria Haas. Noch zur Ergänzung ist zu sagen, dass sie das damals in ihrem Wohnzimmer an ihrem Flügel mit einfachsten technischen Mitteln aufgenommen hatte, um für ihre in der Riad in Marrakesch befindlichen Freunde online ein kleines Wohnzimmerkonzert zu geben.

0: Sie hören die Sendung Klangmomente bei Radio Rüsselsheim mit dem Monatsthema Der Mai mit Zeichen und Wundern. Wir hörten eben zwei Ausschnitte aus der Sendung Tacheles im April 2020, einmal Marrakesch und zurück. Die komplette Sendung, in der dann auch beim Einchecken am Flughafen und in der Folge, bis Anna-Maria dann am Ende wieder gut zu Hause angekommen war, noch viele andere kleinere und größere Wunder geschahen, kann ebenfalls bei den Radiosendungen auf meiner Webseite nachgehört werden. Vielen herzlichen Dank, liebe Anna-Maria, für deinen Beitrag zu dieser Sendung. Die Tatsache, dass Sie diese Sendung heute überhaupt hören können, ist für mich auch wieder eine Verkettung von Fügungen und Wundern. Denn, dass ich seit September 2019 überhaupt bei Radio Rüsselsheim aktiv bin, verdanke ich einer ersten Begegnung mit dem lieben Radiokollegen Hartmut, der schon vorhin in dem Ausschnitt von Anna-Marias Beitrag genannt wurde. Er und ich haben uns nämlich bei einem Hofflohmarkt kennengelernt, bei dem ich, entgegen meiner Gewohnheiten, einen Stand in unserem Hof hatte. Bis zu Hartmuts Erscheinen um die Mittagszeit damals hatte ich kaum etwas verkauft von meinen 7 Sachen. Und nach dem Gespräch mit ihm, in dem ich mit meiner eigenen Musik in seine Sendung Sonntagskonzert eingeladen wurde, packte ich zusammen und wusste, diese Begegnung war der eigentliche Grund, warum ich wusste, dass ich dieses Mal einen Stand aufmachen sollte. Aus dieser Sendung und weiteren ergab sich schließlich das Angebot für mich, eine eigene Sendung bei Radio Rüsselsheim zu gestalten, und daraus sind mittlerweile 3 verschiedene an der Zahl geworden. Vielleicht kennen Sie dieses Gefühl. Manchmal weiß man erst im Nachhinein, warum etwas genau so sein musste, wie es sich ereignet hatte. So erging es auch Marion, deren zweite Geschichte wir nun hören.
1: Derer Zeichen gibt es viele, mit offenen Sinnen durch die Welt. Ich folge meinen inneren Impulsen, allen. Mögen sie auch anfangs wenig Sinn ergeben. Hierzu eine Geschichte aus dem Sommer 2019. Ich hatte keinen Empfang in meiner Wohnung. Das Internet hatte sich verabschiedet und auch das Handy wollte nicht so wirklich online gehen. Da kam die Idee auf, am nächsten Morgen nach meiner Runde im Grünen an einem bestimmten Einkaufszentrum Halt zu machen. Ich wusste, dort würde es freies Internet geben. Je mehr ich mich diesem Morgen näherte, umso klarer wurde die Eingebung. Nicht das Internet schien mir wichtig, sondern das dortige Kaffeehaus. Dort sollte ich hin und mich an einen ganz bestimmten Tisch setzen. Einen der Tische im öffentlichen Raum, nahe des Ausgangs. Nicht, dass ich dort wirklich etwas verzehren wollte. Als viel zu hochpreisig erschien mir schon so einige Zeit dort der Inhalt der Tassen. Doch ich folgte. Mit einer Kleinigkeit Essbarem nahm ich am nächsten Vormittag am zugewiesenen Tisch Platz. Kurz darauf erschien ein Bettler, wie aus dem Bilderbuch. Ungepflegtes Äußeres, unklare Aussprache, dem Anschein nach angetrunken, leicht unkoordiniert torkelnd. Keinerlei Zögern meinerseits. Sollte ich auch selber nur noch einen einzigen Schein in der Tasche haben, natürlich würde ich ihm etwas geben. In seiner offenen Hand zeigte er mir seinen Wunsch, 20 Cent. Ich sah ihm in die Augen und legte 50 Cent in seine Hand. Ein Danke murmelnd verschwand er. Und ich war noch immer ahnungslos. Einige Minuten später hob ich unvermittelt meinen Blick und sah ihn wieder, jedoch als einen ganz anderen. Derselbe Mann. Aufrecht, vital, energiegeladenen Schrittes ging genau dieser Mann auf den Ausgang zu. Unsere Blicke trafen sich. Er lächelte, zwinkerte mir zu und hob die Hand zum Gruß. Und zu einem Victory-Zeichen. Ich begriff, dafür also hatte ich dort sein sollen. Eine Begegnung, deren Essenz ich nur so beschreiben kann. Gott hat mir zugezwinkert und Gott hat mir den Sieg gewiesen. Musik.
0: der Sendung Klangmomente bei Radio Rüsselsheim hören wir heute Geschichten über Zeichen und Wunder, die mir Hörerinnen und Hörer zugeschickt haben. Zuletzt die von Marion. Herzlichen Dank dafür, liebe Marion. Die Musik, mit der meine Stimme übrigens gerade unterlegt ist, heißt auch Zeichen und Wunder. Es ist eine Komposition von mir zur Solfeggio-Frequenz von 528 Hertz und stammt vom Album Sulla Feggia aus dem Jahr 2020. Sie können die komplette Musik von diesem Album auf meinem YouTube-Kanal mit ruhigen Farbverläufen unterlegt zur Entspannung anhören. Wir hören als nächstes eine Wundergeschichte von Gabi.
2: Eines der schönsten Wunder in meinem Leben geschah vor über 30 Jahren. Ich hatte mein erstes Kind entbunden und das leider wegen meiner Autoimmunerkrankung die gleichen Auswirkungen hatte. Der kleine Säugling, ein paar Tage alt, hatte Gerinnungsstörungen und es setzten mittlerweile Blutungen im kleinen Körper ein. Die Ärzte in der Uniklinik lagen mir dann doch die Tatsache näher, dass ein Blutaustausch stattfinden müsste. Und sie wollten es gerne über die Nabelschnur machen. Leider fiel diese dann doch schon ab. Dann kam die nächste Version. Ja, der Blutaustausch geht dann über die Leiste. Es müsste dann ein Port gelegt werden und das alte Blut raus und das neue halt rein. Was nicht ganz ungefährlich ist. Es ist mein erstes Kind und ich war gelähmt. Gelähmt vor Angst, Sorge. Und ich flüchtete in die Kirche dort in der Uniklinik. Es brannten Kerzen und es war eine beschauliche Atmosphäre dort. Etwas Tröstliches. Und ich betete zu Gott. Dass dieser Umstand sich verändern möge, sich verbessern würde, dass es meinem Kind gut geht und alles, was meinem Kind gut tut und wenn es dann Besserung erfährt, dass ich dafür etwas zurückgeben möchte, dass ich ein Jahr eine soziale Arbeit übernehme, um einen anderen Menschen gut zu tun. Und mit jedem Wort dieses Gebetes oder Gespräch mit Gott wurde ich immer fester und kräftiger. Dann war ich am Ende des Gebetes oder der Fürbitte für mein Kind und ging dann festen Schrittes wieder in die Babystation zurück. Auf dem Flur begegnete mir der Arzt und er lächelte mich an und sagte, ich habe eine erfreuliche Nachricht. Die Blutwerte steigen wieder an. Es ist auf dem Wege der Besserung. Wir haben vorerst die Bluttransfusion abgesagt. Ja, und siehe da, mit jedem Tag wurden die Blutwerte besser. Und dieses Wunder hält an bis heute. Und meine soziale Arbeit habe ich bei einer älteren Dame, die schwere Depressionen hatte, die habe ich dann regelmäßig besucht und habe das dann damit abgegolten sozusagen. Die Dame ist dann in ein wunderbares Seniorenheim im Harz gekommen, wo sie noch viele fröhliche und schöne Jahre hatte, so wie sie es sich gewünscht hat. Ja, so war das sogar ein doppeltes Wunder. Und da danke ich Gott für.
0: Danke, liebe Gabi, für diese eindrückliche Wundergeschichte. Nach dem folgenden Beitrag von Annette, dem Gedicht »Bitte ein Wunder«, das im April 2022 entstand, hören wir den Musiktitel »You Raise Me Up«, »Du erhebst mich«, den Marion für diese Sendung vorgeschlagen hat. Es ist ein Titel des Stückes von Josh Groban und Secret Garden. Es singt in dieser Version der Color Music Children's Choir, in dem Kinder im Alter von 4 bis 18 Jahren mitgesungen haben. Dieser Chor wurde 2006 in der ukrainischen Stadt Dnipro gegründet und die Aufnahme stammt aus dem Jahr 2019. Ich spiele diesen berührenden Titel mit bewegtem Herzen und schließe mich Annettes Bitte um ein Wunder an. Mögen alle Feindseligkeiten und alle Kriege im Denken, Fühlen und Handeln aller in dieser Welt beendet sein. Möge die Menschheit durch die göttliche Liebe und Gnade vom Bösen erlöst werden und möge Frieden im Herzen eines jeden Menschen einkehren. Danke. Ich danke dir, liebe Annette, für dein Gedicht, das die Sehnsucht so vieler Menschen zum Ausdruck bringt.
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0: In der Sendung Klangmomente bei Radio Rüsselsheim im Mai 2022 hören wir heute Beiträge von Hörerinnen und Hörern zu Zeichen und Wundern. Am Mikrofon begleitet sie Susanne Landskron. Wunder und Zeichen können offenbar besonders dann von uns erkannt werden, wenn wir dankbar und achtsam durchs Leben gehen. Thich Nhat Hanh meint dazu: Wenn wir wirklich lebendig sind, ist alles, was wir tun oder spüren, ein Wunder. Achtsamkeit zu üben bedeutet, zum Leben im gegenwärtigen Augenblick zurückzukehren. Die nächste Wundergeschichte erzählt uns Engelbert.
1: Ja, ich habe schon sehr viele Wunder in meinem Leben erlebt, besonders seitdem ich meinen Weg mit Gott bewusst begonnen habe. Ein besonderes Wunder möchte ich herausheben, und zwar das Wunder der Heilung. Als junger Mensch war ich schon immer sehr anfällig für psychosomatische Krankheiten. Ich war ein sehr intellektueller junger Mann und habe sehr viel mich mit Nietzsche, Schopenhauer und auch Hesse beschäftigt und habe das nie so richtig verarbeiten können. Und das ist dann auf meinen Magen-Darm-Trakt geschlagen. Und als 21-Jähriger bin ich in Münster, Westfalen, während des Studiums auf dem Bürgersteig umgekippt, ins Krankenhaus gekommen, und dort hatte der Arzt festgestellt, dass ich 5 bis 7 Narben von Magengeschwüren bekam und auch noch weitere 5 bis 7, an die genaue Zahl kann ich mich nicht mehr erinnern, aktive, lebendige Geschwüre hatte. Und der Arzt war relativ entsetzt über solchen Zustand eines so jungen Menschen. Ja, das hat sich seit meiner Pubertät bis in dieses Alter 21, 22 durchgezogen. Und als ich dann als Assistant Teacher nach England kam, habe ich dort eine christliche Gemeinde kennengelernt, die für mich gebetet haben um Heilung. Und seitdem habe ich keine Probleme mehr, weder im ersten Staatsexamen noch im zweiten Staatsexamen noch irgendwann später in all den Prüfungen und Stresssituationen in der Arbeit ist mein Magen und mein ganzer Magen-Darm-Trakt verschont geblieben.
0: Danke, lieber Engelbert, für deine Wundergeschichte. Aus einer Durchsage von Erzengel Kamuel durch Heike Lieselotte Schneider zum Thema Beten aus dem August 2021 spiele ich einen kurzen Ausschnitt, in dem der Zusammenhang von Wundern mit dem Gefühl der Dankbarkeit erwähnt wird. Die komplette Durchsage kann man sich übrigens auf der Webseite des Erzengel Kamuel Verlags anhören. Diese verlinke ich auch wieder. Auch in der aktuellen Durchsage wird wieder einiges über das Thema Wunder gesagt. Herzlichsten Dank an dieser Stelle an den Verlag für die Freigabe des Ausschnitts für diese Sendung.
2: Das höchste und mächtigste Gebet oder das höchste und mächtigste Prinzip ist letztendlich die Liebe. Gepaart mit Dankbarkeit ist es letztendlich die Schwingung, die euch Gott am nächsten bringen kann. Ihr braucht euch nicht unbedingt bei uns zu bedanken. Obwohl wir uns immer und ausnahmslos darüber freuen. Aber Dankbarkeit versetzt jeden Einzelnen von euch in einen Zustand, dass die Anbindung um ein Vielfaches verstärkt. Dankbarkeit ist und bleibt das Suprabewusstsein, in welchem Wunder möglich sind.
0: Es folgt nun eine Dankbarkeitscollage aus meiner zweiten Klangmomente-Sendung vom Oktober 2019 zum Monatsthema Dankbarkeit, in der viele tolle Kinder und Erwachsene das Wort Danke in insgesamt 16 Sprachen sprechen.
3: Tashakkur, Shukran,
4: Mangetag.
5: Dankeschön.
6: Dankeschön.
7: Dankeschön.
8: Vielen Dank.
9: Dankeschön.
10: Danke.
11: Danke.
12: Thank you.
4: Thank you.
5: Thank you.
6: Thanks.
7: Thank you.
8: Thanks.
9: Thank you.
10: Thank you and thanks.
5: Thank you.
11: Thank you.
12: Thank you.
13: Thank you.
14: Thank you.
13: Thank you.
15: Thank you.
16: One more to say.
17: Tak.
13: Merci.
5: Merci.
11: Merci.
12: Merci beaucoup.
10: Khodeshta razibi.
16: Khodeshta razibi.
10: Khodeshta razibi.
16: Khodeshta razibi.
6: 감사합니다.
16: Gracias.
11: Dera manana.
6: Jazakumullah.
3: Teşekkür.
12: Спасибо.
11: Teşekkür ederim.
0: Das war die traumhafte Dankbarkeitscollage vom Oktober 2019. Diese Klangmomente-Sendung kann ebenfalls nachgehört werden. Liebe Hörerinnen und Hörer, haben Sie noch Kapazität für weitere Wunder? Falls Sie diese Klangmomente-Sendung übrigens noch einmal anhören möchten, können Sie sie oder Teile davon auch online nachhören oder Sie schalten an einem nächsten Montag im Mai um 17 Uhr wieder ein oder mittwochmorgens um 5 Uhr, wenn die Sendung bei Radio Rüsselsheim wiederholt wird. Wenn Sie noch bis zum Ende der Stunde dabei bleiben, hören Sie jetzt noch 4 weitere Wundergeschichten, ein wenig anderer Art. Es werden auch Vorkommnisse als Wunder empfunden, in denen Menschen oder besser gesagt Seelen miteinander ohne Worte über Distanz oder sogar durch verschiedene Dimensionen hindurch miteinander kommunizieren, also offenbar auch Verstorbene ihren lieben Zeichen senden.

0: gekümmert hat. Da kam sie eines Morgens in die Wohnung, um die Rollläden hochzumachen und sah, dass auf dem Tischlein eine Kerze stand, die an war, so eine LED-Kerze. Und da war sie ganz überrascht, weil die hatte niemand angeschaltet. Und dann hatte sie sofort ein Gefühl, oh, das ist jetzt besonders. Und geht zu der Kerze hin und sieht, die ist zwar batteriebetrieben, aber es ist überhaupt keine Batterie darin. Und in dem Moment war es wie ein Zeichen ihres Vaters für sie, der ihr sagen wollte, da wo ich jetzt bin, bin ich angekommen und es geht mir gut. Das war sehr versöhnlich und sehr schön.
1: Danke, liebe Christina. Dass über Worte und auch Musikzeichen zu uns kommen, davon handelt die nächste Geschichte, die Carola uns erzählt. Das Musikstück, das wir im Anschluss hören, haben Carola und ich eigens eine Woche vor der ersten Ausstrahlung dieser Sendung aufgenommen und ich habe dann das Stück in meinen Klangräumen in Rüsselsheim im Rahmen dieser Vorproduktion zusammengefügt, was alles in allem für sich wieder eine Art technisches Wunder ist, denn Carola lebt im Allgäu und ich in Rüsselsheim. Danke, liebe Carola, für deine Geschichte und für deinen Gesang, liebe Klangelfe.
2: Wunder. Ja, ich habe schon viele Wunder in meinem Leben erlebt. Aber als ich den Aufruf im Kanal Balanceklänge gelesen hatte für kleine Wundergeschichten und Zeichen, da fiel mir spontan eine Geschichte ein, von der ich euch gerne heute erzählen möchte. Und zwar war das für mich ein Zeichen, dass ich endlich wirklich so einen Beweis bekommen hatte, dass Verstorbene wirklich mit Menschen, also noch lebende Menschen, sprechen können oder Kontakt aufnehmen können. Meine Mama war vor 8 Jahren gestorben, im Krankenhaus leider. Und an dem Tag bin ich dann noch zu ihr ins Haus gefahren und habe ihr Hausschuhe mitgenommen, weil ich diese Puschen gerne mochte. Ich weiß gar nicht so richtig, warum ich das gemacht habe. Und ich suchte noch nach einem Schlüssel und nach ein paar anderen Gegenständen, aber die habe ich nicht gefunden. Und als ich abends dann im Bett saß oder lag, rief meine Freundin an. Das ist eine Freundin, die Kontakte zu Verstorbenen verstehen kann. Und da meine Mama gemerkt hat, dass ich das nicht kann, hat sie halt jemanden gesucht, der vermitteln kann. Und meine Freundin sagte mir, deine Mama steht hier am Bett und sie bedankt sich dafür, dass du die Hausschuhe mitgenommen hast. Und du würdest etwas suchen und ich möchte dir gerne mal eben sagen, wo du das alles finden kannst. Und das war wirklich unglaublich, weil ich habe wirklich diese Dinge dann alle dort gefunden. Und und dann war das irgendwie so, dass ich gedacht habe, ach, schade, dass ich selber nicht so diesen Kontakt herstellen kann, dass ich nichts höre oder sehe. Und hatte meine Mutter am Friedwald beerdigen lassen. Wer das nicht kennt, man kann in einem Wald einen Baum kaufen oder einen Gemeinschaftsbaum, wo man dann entweder einen Familienbaum hat oder einzelne verschiedene Urnen einlegen kann. Wenn man nicht ganz so viel Geld hat, kann man eben so einen Gemeinschaftsbaum dazu kaufen. Und da habe ich eben einen Platz für meine Mutter gefunden und war ein bisschen spazieren in diesem Wald und habe mir viele schöne Bäume angesehen, ganz große Buchen. Und dort gibt es dann so kleine Tafeln, wo dann bestimmte Dinge draufstehen oder auch mal ein Gedicht. Und ja, und da hatte ich an dem einen Abend an so einer wunderschönen Buche ein Lied gefunden. Ich bin selber Sängerin und singe öfter auf Hochzeiten und Trauerfeiern. Und habe dann so ein Lieblingslied, was ich total gerne singe bei einer Verabschiedung. Und da stand dann auf einmal, von guten Mächten wunderbar geborgen, erwarten wir getrost, was kommen mag. Gott ist mit uns am Abend und am Morgen und ganz gewiss an jedem neuen Tag. Das fand ich total schön, dass ich das da entdeckt hatte, weil das, wie gesagt, eines meiner liebsten Lieder für solche Anlässe ist. Ein Tag später oder 2-3 Tage später war ich dann in der Stadt, weil ich etwas abgeben wollte für eine Freundin und hatte noch ein bisschen Zeit und wartete so auf der Straße, die Sonne schien. Damals habe ich in Bremen gewohnt, dort haben wir viele Kirchen und klar, um 12 Uhr schlagen die dann alle ihre Glocken. Und in der Nähe saß ich bei einer Kirche, wo auf einmal ein Lied ertönte und ich habe nie gewusst, dass diese Kirche auch Lieder abspielt. Und hörte dann na na na na na da da da da da

Und das war genau dieses Lied, was ich da gelesen hatte. Genau dieses Lied, die Melodie dafür war das. Und dann war mir klar, dass meine Mutter den Weg über die Musik gesucht hat, um mit mir in Kontakt zu treten. Weil, jetzt bin ich ganz berührt, wenn ich euch das erzähle. Weil, ja, so konnte sie mit mir in Kontakt treten, weil ich sonst nicht anders verstanden habe. Und das fand ich total schön. Und darum wollte ich das heute mit euch teilen. Und so, ja, war das mein kleines Wunder, eines der vielen, die ich erleben durfte in meinem Leben.

0: Wir hörten das Stück von guten Mächten wunderbar geborgen mit der Musik von Siegfried Fietz und dem Text von Dietrich Bonhoeffer, Gesang Carola Bandari, Instrumentalbegleitung und Stimme Susanne Landskron. Ein weiteres wundervolles Zeichen war bei der Vorbereitung dieser Sendung für mich persönlich, dass ausgerechnet dieser Text von Dietrich Bonhoeffer auf einem Poster schön gerahmt in einem Zimmer meiner Eltern früher als einziges Bild im Raum an der Wand hing, sodass sie es an jedem Morgen, an jedem Abend und ganz gewiss an jedem neuen Tag sehen konnten. Ich habe dies ebenfalls als eine liebevolle Fügung empfunden, um mir zu zeigen, du bist mit dieser Sendung auf dem richtigen Weg. Nun hören wir noch zwei Geschichten, die uns Christina erzählt.
1: Meine Kollegin hat mir diese Geschichte aus ihrem Familienkreis erzählt. Ihr Großvater war verstorben und es ging dann darum, herauszusuchen, was er im Sarg tragen soll. Und sie standen dann vor dem Kleiderschrank und die Tochter sagte: Mensch Papa, was willst du denn für eine Krawatte anziehen? Und dann glitt eine Krawatte vom Bügel und das sollte sie dann gewesen sein. Das würde ich als Zeichen zählen.
2: Ich möchte eine Zeichengeschichte beitragen. Gestern hat mir eine sehr, sehr liebe Försterin eine Geschichte von einer Beisetzung erzählt. Und zwar haben die Angehörigen am Tag der Beisetzung erzählt, dass der Verstorbene die meiste Zeit seines Lebens als Strafverteidiger gearbeitet hat. Und dann kam der Tag, an dem er von diesem Bereich genug hatte. Und dann ist er Zauberer geworden. Und er war als Zauberer auf Kreuzfahrtschiffen vor Publikum und hat seine Auftritte dort gegeben und hat auch hier Auftritte gegeben, immer vor Publikum. Und das war ihm wohl eine große Freude. Und am Tag der Beisetzung, in dem Moment, in dem die Försterin die Urne absenken wollte und alle traurig auf die Urne schauten, wie sie langsam in die Erde gegeben wird, sprang der Deckel der Urne wie bei einem Partybonbon im hohen Bogen von der Urne ab. Und die ganze Trauergesellschaft hat schallend gelacht. Das war das letzte Zauberstückchen, was der Verstorbene nochmal zum Besten gegeben hat. Die Försterin hatte sich erst erschrocken, aber sie sah, dass alle lachten. Und dann war ihr klar, was da passiert war.
0: Danke, liebe Christina, für diese Geschichten. Liebe Hörerinnen und Hörer von Radio Rüsselsheim, wir kommen nun langsam zum Ende dieser Sendung Klangmomente. Die Sendung wird im Mai 2022 an jedem Montag um 17 Uhr und außerdem Mittwoch ganz früh morgens um 5 Uhr wiederholt. Man kann die Sendung im Radio mit UKW 90,9 MHz hören, im Sendegebiet von Radio Rüsselsheim oder als Livestream im Internet über die Seite www.radio-r.de und in diesem Quartal auch über digitales Radio DAB Plus im Kanal 12C. Ich möchte mich an dieser Stelle sehr herzlich bei allen bedanken, die mir für diese Sendung ihre persönlichen und berührenden Geschichten und Beiträge haben zukommen lassen. Außerdem danke ich meinen Engeln und Begleitern aus den geistigen Gefilden für die Inspirationen und Energie für diese Sendung. Ich würde mich riesig freuen, wieder eine solche Sendung zu gestalten und lade alle, die dies hören, herzlich ein, mir Zeichen und Wunder, die sie in ihrem Leben entdecken, in Form einer kleinen Geschichte zukommen zu lassen für eine nächste Wundersendung. Ich glaube, das können wir gerade in diesen Zeiten ganz besonders gut brauchen. Ich bin erreichbar via E-Mail unter landskron@radio-r.de oder über meine Webseite www.susannelandskron.de. Dort befindet sich bei den Radiosendungen auch die Playlist zur Sendung mit Nachhörmöglichkeit. Alternativ schauen Sie auf der Webseite von Radio Rüsselsheim bei der Sendung Klangmomente. Mit zwei Zitaten möchte ich diese Sendung beschließen. Das erste ist von George Bernard Shaw. Für mich ist das Leben kein kurzer Kerzenstummel. Es ist eine Art wunderbarer Fackel, die ich für einen Moment halten darf. Das zweite Zitat stammt von Pippi Langstrumpf und ist ein ganz praktischer Tipp. Lass dich nicht unterkriegen, sei frech und wild und wunderbar. In diesem Sinne verabschiedet sich am Mikrofon Susanne Landskron mit einem herzlichen Bis bald.

Ich begrüße euch herzlich und sage willkommen im Radio Rüsselsheim. Jesus Christus ist unser Herr. Wir sind wieder da. Nach 14 Tagen wollen wir wieder mit euch mal ein paar Minuten zusammen verbringen und zu sagen, dass Jesus immer noch dein und mein Herr ist.

Majestät, so, wir sind wieder da. Ich grüße euch herzlich wieder aus Radio Rüsselsheim und ich möchte mit euch noch ein paar Minuten verbringen, nur über allermächtige Gottes zu sprechen. Manche sagen, nee, schon wieder. Wir hören am besten gehörte Rock und Pop und alles möglich. Das geht vorbei, aber derjenige, der an Jesus glaubt, der bleibt für die Ewigkeit. Und deswegen, wir wollen immer noch sagen, dass Jesus Christus ist der Herr. Heute möchte ich mit euch, bevor ich das anfange, alle begrüßen aus Rüsselsheim, Mainz, Wiesbaden, Frankfurt, Groß-Gerau. Ihr habt schöne Grüße alle in Mainz mit unserem Team, mit unserem Radio Rüsselsheim, Jesus Christus ist der Herr. Gott segne euch. Wir wollen heute beginnen mit einer Geschichte, was eigentlich passiert ist und was unsere Bibel uns vorgibt. Und wir glauben fest daran, dass das, was geschrieben ist, ist für uns Fakten. So, wir beginnen heute mit Jesaja, Kapitel 43, Verse 1. So steht geschrieben. Fürchte dich nicht, denn ich habe dich erlöst. Ich habe dich bei deinem Namen gerufen. Du gehörst zu mir. So spricht der Prophet Jesaja im Namen Jesus. Der Apostel Paul in Epheser, Kapitel 1, Verse 13, sagte, als ihr an ihn glaubtet, wurdet ihr mit dem Heiligen Geist versiegelt. Ich sage nach selbstverständlich die Wirkung des Glaubenszeugnisses. Wenn jemand glaubt, der ist schon bei Gott gut angesehen. Weil man kann Gott nicht gefallen, wenn wir nicht glauben, dass er ist. So zumindest steht geschrieben. Wir haben eine Geschichte, die in christlicher Familie aufgewachsen ist, aber nachdem 18 Jahre geworden war, lebte ich es in mir gefiel und hatte sogar scheinbaren Erfolg. Nur scheinbaren. Es kann sein, dass jemand fühle sich wohl, dass er denkt, ah, mir geht's gut, ich habe heute dies und diese jene gemacht, aber es fehlt was. Aber scheinbar war das ein Erfolg. Aber man kann sagen, doch nichts könnte die Leere in meinem Herzen füllen. Und das passiert oft, dass Menschen haben alles, aber die sind leer. Die haben nichts.

Herren verwenden sollten. Das steht geschrieben in Matthäus Kapitel 25, Verse 14 bis 30. Gott gibt dir immer eine Aufgabe, immer ein Talent. Und diese Talente kann unterschiedlich sein. Bei einem als Prophet, bei der nächste als Knechte, bei der nächste. Jeder bekommt ein Talent. Und in dem Moment, dass du diese Talente bekommst, sollst du auch in Bewegung bringen und das soll Früchte bringen. Aber einer von den ihnen vergrub sein Talent in die Erde und möchte später gestehen, dass er nichts eingebracht hatte und wurde dafür bestraft. Stellt mal vor, es könnte sein, dass mal jemand sagte zu dir, hier hast du eine Summe, sei vorsichtig und es sollte natürlich etwas bringen. Risiko besteht immer, aber besteht auch der Bedürfnis, das zu tun. Aber wenn du das Geld in die Schublade tust und wirst du dich nicht beraten lassen von irgendwie einem Bankkaufmann oder von Freunden, das kann nichts passieren. Das Geld bleibt so in der Schublade. Wenn du 100 Euro reingemacht hast, da bleibt auch 100. Selbstverständlich. Du denkst und sagst, ja, ist sicher, wenn ich das investieren hätte, könnte möglich sein, dass ich das Geld dann verloren hätte. Man kann vorsichtig daran arbeiten, aber man muss auch selbstverständlich bereit sein, ein bestimmtes Risiko einzugehen, die man ertragen kann. Plötzlich fragte mich eine innere Stimme, was hast du mit diesem einen Talent gemacht? Weil wir wissen, dass der Heilige Geist spricht in unserem Herz und du kannst dich nicht verstecken. Was hast du mit dem Schatz gemacht, den deine Eltern dir anvertraut haben? Was hast du getan? Jede Eltern möchte gern, dass die Söhne, Töchter es gut geht. Also lernt es so aus, dass alles passiert, dass die Jungen später zurechtkommen. Was hast du mit den Schätzen gemacht, den deine Eltern dir anvertraut haben? Man kann wirklich in diesem Moment überkam mich die Angst. Ich dachte, auch ich würde wie der Knechte in Gleichnis in die Nacht hinausgeworfen werden, fern von Gott. Diese Angst rettet deine Seele. Weil wenn du weißt, dass diese Angst zu dir ankommt, dann weißt du, dass du irgendwas falsch getan hast. Aber manche wollen doch gar nicht hören. Aber zumindest der bekommt dieses Gefühl, dass was falsch gemacht hat. Verwirrt suchte ich nach einer Antwort. Ich fühlte mich verloren. Verwirrt suchte ich nach einer Antwort. Ich fühlte mich verloren. Warum? Weil ich keine Antwort gab. Das, was er getan hat, war ungerecht. Weil die andere, steht geschrieben in der Bibel, die andere haben Früchte gebracht. Die eine hatte verdoppelte, von 5 hatte 10 bekommen, die andere hatte 3, hatte 6 bekommen. Und der mit 1 hatte versteckt. Ja, und er konnte natürlich nicht etwas bekommen. Weil wenn du in der Schublade getan hast, wenn es 100 waren, bleiben auch 100.
Natürlich fühlt man sich dann verloren, wenn man die anderen Erfolge

kam und ich nicht in der gleiche, hätte ich auch machen können. Warum habe ich das nicht getan? Dann fühle ich mich verloren. Dann durchführt mich ein Schock, wie das Geräusch, diese temponartigen Siegel, mit denen früher Briefe verschlossen wurden. Hat man dann immer bei der Post, bumm, so diese Stempel. Dann haben wir Briefe versiegelt. Aber etwas Neues war mit mir geschehen. Ich fühlte mich, als gehöre ich nicht mehr selbst. Es war, als hätte mich jemand versiegelt. Man fühlt sich, wenn Jesus in dir kommt und du hast ihn angenommen als deine persönliche Erlöser, dann fühlst du dich schon frei. Und du hast das Gefühl, dass jemand hatte für dich schon gebürgt und du wurdest versiegelt. Das Staunen, das ich empfunden hatte, wurde von einer unbeschreiblichen Freude begleitet. Unbeschreibliche Freude. Da wurde ich begleitet. Selbstverständlich in der Situation weinte viele, ich auf die Knie und konnte endlich sagen, Herr Jesus, ich gehöre dir. Wie fantastisch kann das sein, wenn jemand sich selbst bekehrt hat, zu sagen, Jesus, ich gehöre dir. Meine ganze traurige Vergangenheit zog an mir vorbei. Aber ich lobte Gott, dass er mich befreit und mich so angenommen hat, wie ich war. Gott suchte nicht der Beste, die Intelligente, die Tollste, die Schönste. Nein, er nimmt dich so, wie du bist. Und dann macht er von dir das Schönste draus. Das kann ich dir versprechen. Mir fiel eine unheimliche Last von den Schultern und ich fühlte mich frei wie ein Vogel. Ich fühlte mich frei wie ein Vogel. Ich kann euch dir sagen, seit diesem Tag liebe ich den Herrn und lebe glücklich mit ihm. Wenn du einmal mit Jesus zusammen bist und traust du ihm das, was er für dich tut, er lässt dich nicht mehr allein. Er sorgt für dich. Er wird dich rufen und er wird dir immer sagen, fürchte dich nicht. Denn ich habe dich erlöst. Ich habe dich bei deinem Namen gerufen. Du gehörst mir. Fürchte dich nicht. Das kannst du auch behalten in deinem Herzen, in deinen Gedanken. Jesaja Kapitel 43, Vers 1. Gott ruft dich. Jesus sagte zu dir, fürchte dich nicht. Denn ich habe dich erlöst. Ich habe dich bei deinem Namen gerufen. Du gehörst mir. Und was kann dir noch besser passieren, als du zum Gott gehörst? Es kann dir nie mehr wieder was passieren. Er wird für dich sorgen, dass du geschützt bist. Alles, was du benötigst, er wird für dich sorgen. Du bist nicht mehr allein. Auch wenn du krank bist, du bist nicht mehr alleine. Er wird bei dir bleiben. Und er wird dich ermuntern, tagtäglich. Er wird zu dir sagen, fürchte dich nicht. Ich bin bei dir. Und wenn er bei dir ist, hast du nichts zu befürchten. Deswegen, heute, das ist nur ein Rat. Entweder nimmst du oder nimmst du nicht. Ich sage dir, seit diesen Tagen liebe ich den Herrn und lebe glücklich mit ihm. Das kannst du auch erleben. Und das Schönste ist, egal was morgen ist,
wenn er dich gerufen hat und du bist in seiner Hand, du gehst nicht mehr verloren. Er wird dafür sorgen, dass du die Ewigkeit bekommst. Wenn er dein Erlöser ist, wenn dein Retter ist, er wird für dich immer da sein. Er ist vertraut. Er ist nicht wie ein Mensch, das was verspricht und dann nicht halten kann. Nein, nein. Er hält seine Versprechung. Deswegen sagt zu dir heute immer noch, fürchte dich nicht, denn ich habe dich erlöst. Wenn er für dich bezahlt hatte, und das hat er getan auf dem Kreuz mit seinem Blut, dann bist du frei. Da hast du nichts mehr zu befürchten. Es kann dir nichts mehr passieren. Weißt du, viele Menschen besitzen Milliarden, aber die sind leer. Sein oder ihre Herz ist leer. Manche besitzen Eigentümer, Häuser, alles möglich, aber die sind leer, weil die haben nicht Jesus in ihr Herz. Was nutzt dir, alles zu haben auf dieser Welt und dann alles zu verlieren, wenn du sterbst und deine Seele verloren geht, hast du alles verloren. Aber wenn du mit Jesus bist und mit ihm bleibst du, hast du alles gewonnen, weil alles vergeht. Aber diejenigen, die mit Jesus sind, die werden für die Ewigkeit leben. Und in diesem Sinn wünsche ich dir alles Gute. Ich hoffe, dass diese Worte dein Herz berührt haben und dass du sagen kannst, ich fürchte mich nicht mehr, weil Jesus ist bei mir und ich möchte mit ihm zusammenleben bis zu die Ewigkeit. Und dir ein wunderschönen Abend noch, euch alle, die Radio Rüsselsheim gehört habt, seid ihr gesegnet von Gott. Ich möchte euch wieder in 14 Tagen bei mir haben und hören, dass Jesus ist der Herr. In diesem Sinn, ich begrüße euch, Gaetano Felice, in Radio Rüsselsheim. Gott segne euch.

So eine von den großen Mehrzweckhallen. Noch 10 Minuten und die Vorstellung beginnt. Beim Eingang sind sie mir schon aufgefallen. Die 2 außen am Gang, der Vater mit dem Rollstuhlkind. Sie sind für einen Festtag angezogen. Gebügelt und gestriegelt und gekämmt. Kordsamtjackett wie aus dem Bilderbogen. Um mich zu hören, zerzaust in Hose und in Hemd. Im Dämmerlicht die Umrisse der beiden. Es ist, als sagt er, schaut her, ihr sollt es alle sehen. Es mag gezeichnet sein von so viel Leiden, doch seine Seele, die ist unversehrt und wunderschön. Es ist ein eigenartiger, schöner Trost, den dieses Bild mir gibt, dass man das Schwächste seiner Kinder, das Zerbrechlichste, immer ein bisschen inniger, ein bisschen zärtlicher liebt. Er hält das Kind im Arm, während der Lieder

hält das Kind den ganzen Abend über. Aus diesem Bild spricht so viel Zärtlichkeit. Es trägt so viel Wärme zu mir herüber, wie tausend Feuerzeuge in der Dunkelheit. Er hat es fast 3 Stunden so gehalten. Das Saallicht flackert auf, zerreißt den Scherenschnitt, macht freundliche Gesichter aus dunklen Gestalten. Und ihre Lippen sprechen lautlos meine Zeilen mit. Es ist ein eigener, ja, schöner Trost, den dieses Bild mir gibt, dass man das Schwächste seiner Kinder, das Zerbrechlichste, immer ein bisschen inniger, ein bisschen zärtlicher liebt. Weißt du, manchmal, wenn Selbstzweifel mich quälen, wo in dem Singen und im Schreiben ein Sinn liegen mag, dann sind es Augenblicke wie dieser, die zählen. Mit diesem Bild vor deinen Augen gibt es